0: So, komm, wir gehen mal eben zu IKEA. Wenn das einer zu euch sagt, ja, dann kann es für euch nur eine Reaktion geben.
1: Fried, ihr Narren!
0: Ja, dann rennst du da durch, hast plötzlich 80 Kerzen, 45 verschiedene Sorten Servietten, 7 von diesen geringelten hässlichen Pflanzendingerstangen im Wagen und denkst dir so, eigentlich wollte ich nur ein Bücherregal. Und raus kommst du auch noch 20 Kilo schwerer, weil du dir nach all den Strapazen und dem Stress auch noch 20 Hotdogs reingenagelt hast. Kollege Robert Janz ist da. Hallo.
2: Hallo.
0: Das mit den Hotdogs, das machen ganz viele.
2: Ja.
0: Mal eben so ein Gerät nach dem Möbelkauf, eine Currywurst am Bauch.

0: mein Eindruck ist ja auch, das Angebot wird da auch immer größer, ne?
1: Ja, gut beobachtet. Also danke. Im Supermarkt gibt es, wo es Essen ist, bist du immer dabei.
0: Ja,
1: im Supermarkt,
0: hallo, was soll das denn heißen? Willst du jetzt sagen, ich bin fett oder
1: lass
0: was?
1: Lass mich doch jetzt hier mal.
0: Nee.
1: Ich habe mich vorbereitet. Also es, immer häufiger gibt es da so Salatbars oder auch so warme Theken. Möbelhäuser haben auch immer häufiger, du hast es angesprochen, Gastro und natürlich auch so der Klassiker, der gute alte Foodtruck vor dem Baumarkt.
0: Ach schön, keine Pommes schmeckt besser als nach 3 Stunden Duschköpfe aussuchen in der Badabteilung. Aber jetzt mal im Ernst, warum kommt das denn so gut an? Wir gehen ja offenbar weniger ins Restaurant, aber beim Einkaufen nehmen wir das Essen gerne mit, oder was?
1: Ja, weil da gleich mehrere Dinge zusammenkommen. Man ist ja sowieso da.
0: Ja.
1: Also muss nicht extra irgendwo hin. Und dann ganz wichtig, der Preis. Also wir wissen alle im Restaurant, vielleicht sogar dann noch mit Kindern, das ist in den letzten Jahren einfach deutlich teurer geworden. Mhm. Und in der Handelsgastro, da ist so ein Hauptgericht oft einfach günstiger. Das Handelsforschungsinstitut EHI spricht da vom Trading-Down-Effekt. Also die Leute wollen nicht auf das Essen außer Haus verzichten, wollen aber trotzdem eben Kohle sparen und suchen sich dann günstigere Alternativen.
0: Und was essen die da so am meisten?
1: Ja, da sind wir ziemlich klassisch unterwegs. Also nichts mit grüner Woche in der Kantine.
0: Was?
1: Frikadellen, Currywurst, belegte Brötchen und Schnitzel gehören zu den Favorites.
0: Ganz was Leichtes.
1: Ja, für die Händler lohnt sich das natürlich auch, denn wer noch vielleicht auch einen Kaffee trinkt oder was isst eben, ne, der bleibt dann länger im Geschäft und kommt im besten Fall, weil es so lecker war, auch nochmal wieder.
0: Jetzt habe ich Hunger, danke für nichts, Robert. So, und jetzt geht's weiter mit neuer Musik von Iggy Kelly.

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Und hier sind jetzt die Toten Hosen mit Altes Fieber.

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1: Ich bin Katrin Müller. Beim bundesweiten Warntag werden am Vormittag um 11 Uhr wieder Alarmsysteme für den Kriegs- und Katastrophenfall getestet. Um diese Zeit sollen Handys schrillen und Sirenen heulen. Eine Dreiviertelstunde später folgt die Entwarnung. Der Warntag findet einmal jährlich statt, um zu testen, ob die Behörden die Menschen in Deutschland im Notfall erreichen können. Nach einer Serie von Sabotageangriffen auf das Stromnetz in mehreren Bundesländern kommt der tatverdächtige 48-Jährige in Haft. Es wurde Haftbefehl gegen den Mann erlassen. Die Staatsanwaltschaft wirft ihm unter anderem das Herbeiführen einer Sprengstoffexplosion, die Störung öffentlicher Betriebe und die Zerstörung wichtiger Arbeitsmittel vor.
2: Der Verdächtige soll an mehreren Orten in Nordrhein-Westfalen, Brandenburg und Sachsen versucht haben, Stromleitungen in der Nähe von Kohlekraftwerken zu sabotieren. In einigen Fällen ist ihm das gelungen. Mit selbstgebauten Raketen soll er einen Draht über Hochspannungsleitungen geschossen haben. Mindestens zweimal kam es dadurch zu Kurzschlüssen und einzelne Blöcke von Kraftwerken wurden lahmgelegt. Der 48-Jährige soll Bekennerschreiben in seinem Namen verfasst haben. Sein Motiv: Umweltschutz, der Kampf gegen fossile Energieträger wie eben Kohlekraftwerke. Tine Klimach, Nachrichtenredaktion.
1: Fahnen auf Halbmast nicht nur in Norwegen. Mit einem Trauerzug durch Oslo ist Norwegens verstorbener König Harald V. an seine letzte Ruhestätte geleitet worden. Der Abschied des vom Volk geliebten Monarchen verlief tränenreich.
3: Zehntausende Zuschauer verfolgten den Trauerzug vom Schloss zur Domkirche in Oslo. Andächtige Stille herrschte, als der Sarg von König Harald von einem Auto im Schritttempo durch die Stadt gezogen wurde. Hinter ihm gingen neben der Königsfamilie ein großer Teil des europäischen Hochadels. In der Kirche wurde es emotional. Sowohl Königin Mette-Marit als auch Kronprinzessin Ingrid Alexandra verdrückten Tränen. Aus Oslo, Julia Weschenbach.
1: Zum Fußball. Der VfB Stuttgart hat zum Auftakt der Champions League einen Heimsieg gefeiert. Dank eines Dreierpacks von Ermedin Demirovic gewann Stuttgart gegen Norwegens Meister Viking Stavanger mit 3:1. Der Stürmer erzielte seine Treffer schon vor der Pause in der 20., 26. und 32. Minute.
4: Das Wetter.
5: In der Nacht lassen die Schauer nach, die Wolken lockern auf. Später bildet sich stellenweise Nebel oder Hochnebel bei 7 bis 11 Grad. Der Tag startet dann auch ein bisschen mit Nebel weiter. Dann zieht's aber auf und es wird freundlich bis wolkig und bleibt trocken bei 18 bis 22 Grad.
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6: Zurzeit liegen uns keine Meldungen vor. Wir wünschen allen unterwegs gute Fahrt.
5: Hallo zusammen, ich wünsche euch eine ganz schöne Nacht mit uns. Wir sind bei euch. Johanna Tänzer ist hier. Hi!
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0: Morgen, weil ihr es durch die Nacht schafft. Sixpence Non The Richer mit Kiss Me. Hi zusammen, guten Morgen. Also Atze Schröder, der läuft sich gerade auf den ganzen Open-Air-Terminen warm. Denn es ist ja bald soweit. Er ist unter anderem wieder zu Gast bei unserer Comedy-Camp-Tour. Und wenn man ihm so zuhört, dann merkt man, der Atze ist halt schon sehr gern unterwegs, ne?
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4: Ich habe ja letzte Woche zwei Open Airs gespielt. Einmal in Oldenburg auf dem Schlossplatz und dann im Rahmen des NRW-Festes auf dem Domplatz in Münster. Beides ein Riesenspaß. Die beste Veranstaltung war aber letzten Samstag und das war privat. Die Familie meiner Perle hat Wiedersehen gefeiert. Auch Nachbarn, Freunde, Bekannte meiner Perle waren dabei und haben so eine große Reunion-Party gemacht. Und zwar im Kreis Dithmarschen, nördlich von Wacken. Noch weit hinterm Nordostseekanal. Wenn ich jetzt sage, das war auf dem Dorf, dann ist das stark untertrieben. Das war nämlich so richtig auf dem Dorf. Um ehrlich zu sein, ich wusste gar nicht, dass man so in den Kalamuckis leben kann. Also dagegen ist das Sauerland Los Angeles, mindestens Manhattan. Es heißt ja in der Schleswig-Holstein-Werbung immer, der echte Norden. Aber das war wirklich so. Im Prinzip Neues aus Büttenwader, aber das Original. Fuchs und Hase, das Musical. Ich glaube, die haben nicht mal einen Friedhof, die haben Geier. So ein richtiges Dorf war das. Echt, mit Dorfdeich, daneben eine Saufhütte und, Achtung, sogar ein kleines Freibad. Am Tor zum Freibad hängt original ein Schild, wenn geschlossen, könnt ihr den Schlüssel bei Maggie abholen. Ich poste da gleich mal, sonst glaubt ihr mir nicht. Wie lautet die Bauernregel dazu? Ist die Viehzucht aufgegeben, heißt es vom Tourismus leben.

human or are we dancer? Das fragen euch die Killers jetzt gleich. Ich bin auf jeden Fall Mrs. Dancer. Johanna Tänzer hier. Moin!

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1: Ich bin Katrin Müller. RWE-Chef Markus Kreber fordert nach einer Serie von Sabotageangriffen auf das Stromnetz in mehreren Bundesländern einen besseren Schutz kritischer Infrastruktur. Wir müssen aus den Erfahrungen auch die Lehren ziehen, und zwar schnell, so Kreber. Die Bedrohungslage der Gesellschaft und der lebensnotwendigen kritischen Infrastruktur durch hybride Angriffe könne nicht mehr mit Regeln und bürokratischen Prozessen aus Friedenszeiten bewältigt werden. Nach der Serie von Sabotageangriffen auf das Stromnetz hatte die Polizei einen verdächtigen 48-Jährigen festgenommen. Heute Vormittag gibt es wieder einen deutschlandweiten Probealarm. Dabei soll getestet werden, ob Handys, Apps und Sirenen wie vorgesehen funktionieren. Und es geht um die richtige Vorbereitung für mögliche Katastrophen.
2: Selbst ohne eine Warn-App und auch wenn das Smartphone auf stumm geschaltet ist, ertönt ein schriller Ton, sobald der Alarm ausgelöst wird und alles funktioniert. Neu ist beim Warntag diesmal, dass über Cell Broadcasting auch eine Endwarnung gesendet werden soll. Über dieses System können alle eingeschalteten und halbwegs modernen Handys erreicht werden, wenn nötig auch nur in bestimmten Funkzellen. In den vergangenen Jahren hat nicht alles reibungslos funktioniert. Beim Probealarm heute soll es besser laufen. Jan-Henner Reitz zur Nachrichtenredaktion.
1: Apple hat am Abend unserer Zeit wieder neue Produkte vorgestellt. Der Konzern steigt ins Geschäft mit aufklappbaren Smartphones ein. Es gibt ein neues aufklappbares iPhone Duo und noch so einige andere Neuheiten.
3: Das neue iPhone Duo ist ungefähr so groß wie ein Reisepass, auf und zugeklappt, und es hat Displays innen und außen. Mit knapp 2.300 Euro ist es das bisher teuerste iPhone-Modell. Auch das neue iPhone 18 Pro ist jetzt auf dem Markt. Es macht bessere Bilder, die nicht manipuliert werden können. In Zeiten von KI-Fakes besonders wichtig. Auch das iPhone 18 Pro ist deutlich teurer als das Vorgängermodell. Die iPhone 18 Standard-Version kommt erst im Frühjahr auf den Markt. Aus den USA, Tina Eck.
1: Zum Fußball. Der VfB Stuttgart ist erfolgreich in die Champions-League-Saison gestartet. Die Schwaben setzen sich gegen den norwegischen Verein Viking Stavanger mit 3:1 durch. Alle drei Treffer für Stuttgart erzielte Ermedin Demirovic.
4: Das Wetter.
5: Der Nebel aus der Nacht zieht langsam ab, dann gibt's einen Mix aus Sonne und Wolken und es soll trocken bleiben. Die Werte liegen dann bei 18 bis 22 Grad.
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6: Zurzeit liegen uns keine Meldungen vor. Wir wünschen allen unterwegs gute Fahrt.
5: Guten Morgen zusammen, wünsche euch einen ganz schönen frühen Donnerstag. Irgendwie merkt man jetzt schon, dass der Sommer durch ist, ne? Dass der Herbst ansteht. Aber das Gute ist, Leute, die Sommermusik, die lassen wir uns noch nicht verbieten. Topic und Becky G jetzt für euch hier mit Sorry Papi.
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0: Coldplay, A Sky Full of Stars, hier in der Nacht für euch. Schön, dass ihr dabei seid am frühen Donnerstagmorgen. Wer wart ihr denn in den 90ern eigentlich? Also wart ihr Team Take That oder doch Team Kelly Family? Weil damals musste man sich ja schon irgendwie entscheiden, ne? Es ist jetzt aber rum, weil beide Fanlager können sich zusammentun. Take That haben gemeinsam mit Michael Patrick Kelly einfach einen Song aufgenommen. Und auch für Michael war das eine ganz besondere Zusammenarbeit.
1: Das Schöne an dieser Kollaboration ist, dass es wirklich von der Musik kommt. Gary hat diesen Song gehört, an dem ich noch am Feilen war. Und dann bin ich nach England rübergeflogen. Wir haben den ganzen Tag im Studio verbracht. Abends habe ich mir noch Garys Solo-Show angehört und dachte so, Wahnsinn, ich kenne jeden zweiten Song, was für ein Songwriter.
0: Ja, und nicht nur bei der Musik hat's gematcht, sondern auch menschlich passt das richtig gut. Das hat uns Mark Owen verraten.
2: I feel like we've always known him in some ways. You know, the other day when we left him in Switzerland and we had to go our separate ways, we were all looking back thinking, but where's Michael? Where's he gone? And so it feels like we've known him forever in many ways.
0: Ja, also die Jungs von Take That haben Michael Patrick Kelly quasi schon adoptiert. Auf der gemeinsamen Promotour durch Europa sind die einfach richtig zusammengewachsen, hat Mark Owen erzählt. Und zu diesem Gefühl, also zu tiefer Freundschaft, passt auch der gemeinsame Song.
3: The one area we wanted this song to really touch on is to say to someone, I'm there for you. I'm not going to solve the problems. 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
1: Ich bin Katrin Müller. Beim bundesweiten Warntag werden am Vormittag um 11 Uhr wieder Alarmsysteme für den Kriegs- und Katastrophenfall getestet. Um diese Zeit sollen Handys schrillen und Sirenen heulen. Eine Dreiviertelstunde später folgt die Entwarnung. Der Warntag findet einmal jährlich statt, um zu testen, ob die Behörden die Menschen in Deutschland im Notfall erreichen können. Was vor der Wahl galt, gilt in diesem Punkt auch nach der Wahl. CDU, SPD, Grüne und Linke lehnen eine Zusammenarbeit mit der AfD in Sachsen-Anhalt weiterhin ab. Vertreter der vier Parteien haben Gesprächsangebote über eine Regierungsbildung ausgeschlagen.
2: Nach wie vor ist also offen, wie es politisch in Sachsen-Anhalt weitergeht. Wenn es keine Überläufer von anderen Fraktionen gibt, könnte die AfD wohl nur auf das BSW als möglichen Partner hoffen. Man sei grundsätzlich bereit, mit allen Parteien zu sprechen, sagte BSW-Spitzenkandidat Thomas Schulze zuletzt. Und er kritisierte die anderen Parteien, dass sie nicht dazu bereit sind. Die AfD gewann 39 der insgesamt 83 Mandate. Damit fehlen ihr für eine absolute Mehrheit 3 Stimmen. Tine Klimach, Nachrichtenredaktion.
1: Mit dem kommenden Jahr gibt's den Perso für alle, die wollen, auch digital. Am 2. Januar soll die DU-App für Smartphones scharf geschaltet werden. Bundesdigitalminister Carsten Wildberger hat sie in Berlin vorgestellt.
3: Grün-blau ist die App gehalten, mit einem schwarz-rot-goldenen Streifen an der Seite. Damit können sich deutsche Bürger quasi ihren Personalausweis-Zwilling aufs Handy laden. Perspektivisch dann auch andere Papiere, wie etwa den Führerschein. Der große Vorteil, es wird einfacher, sich online auszuweisen, ohne komplizierte Identverfahren. Direkt am 2. Januar geht es los mit 40 Anbietern, wie der Post, verschiedenen Banken und einigen Strom- und Telefonanbietern oder auch Hochschulen, Kommunen und Bundesländern. Tanja Wagner, Nachrichtenredaktion.
1: Zum Fußball. Der VfB Stuttgart hat zum Auftakt der Champions League einen Heimsieg gefeiert. Dank eines Dreierpacks von Ermedin Demirovic gewann Stuttgart gegen Norwegens Meister Viking Stavanger mit 3:1. Der Stürmer erzielte seine Treffer schon vor der Pause in der 20., 26. und 32. Minute.
4: Hallo, guten Morgen zusammen. Johanna Tänzer ist hier. Hoffe, ihr startet einigermaßen entspannt in diesen Donnerstagmorgen. Alex Warren hilft auf jeden Fall ein bisschen dabei mit seiner sanften Stimme. Hier ist Eternity.
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0: Die neue von Ray Dalton, Go That High, guten Morgen. Schon mal kleine Info, heute wird's wieder laut.
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0: Kollege Kevin Zimmer ist da. Guten Morgen.
2: Guten Morgen.
0: Es liegt nicht an meiner Stimme, sondern am deutschlandweiten Warntag. Ne?
2: Genau, der wurde ja schon ein paar Mal durchgeführt. Ja. Damit soll getestet werden, wie gut unsere Warnsysteme in Deutschland funktionieren. Also per Handy, Nina-App oder so oder klassisch über eine Sirene. Alles wird heute mal ordentlich durchgepustet. Um genau 11 Uhr werden also die Handys wieder alle bimmeln. Keine Sorge, wie gesagt, ist nur Probe. Natürlich berichten wir heute auch über die Hintergründe zum Warntag nochmal. Und wir vom Radio sind ja auch Teil davon. Auch wir warnen und geben Hinweise und deswegen machen wir auch nachher mit um 11.
0: Und trotzdem erschrecke ich mich jedes Mal wieder.
2: Ich auch, es geht mir genauso.
0: Das ist krass, ne? So, und ein sportlicher Tag wird es auch noch.
2: Also zumindest für die Bayern, die starten in die Champions-League-Saison gegen Bodø Glimt.
0: Mhm, genau.
2: Genau, ja. Ich habe extra nachgeguckt.
0: Gute Besserung.
2: Die kommen aus Norwegen. Und dann ist ja auch ganz wichtig, läuft ja noch die Basketball-WM der Frauen in Deutschland. Und wir sind im Viertelfinale. Heute Abend wird es dann wichtig, Deutschland gegen Belgien, 17.45 Uhr. ProSieben Max überträgt das Spiel live.
0: Sehr cool. Und heute Abend findet dann noch der Deutsche Radiopreis statt, ne?
2: Richtig. Wir Radiomacher feiern uns selbst. Ja. Und viele Stars unterstützen uns und feiern mit. Guido Maria Kretschmer, Peter Maffay, Ray Garvey oder auch Johannes Oerding. Und Tagesschausprecherin Susanne Daubner ist auch da.
0: YOLO. Alles zum Deutschen Radiopreis hört ihr natürlich auch bei uns im Programm.
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0: Oh, Mark Forster mit Chöre. Und ja, apropos nicht erschrecken um 11 Uhr, ne? Weil dann schrillen unsere Handys wieder los. Heute ist wieder bundesweiter Warntag. Aber wie war das eigentlich damals? Da haben auch Glocken die Menschen gewarnt. Und bis heute ist der Glockenguss, das ist wirklich ein faszinierendes Handwerk.
1: Augenblick mal vorgestellt.
2: Hier wird jetzt gerade mit Stimmgabeln werden die Teiltöne der Glocke analysiert. Und es wird jetzt geschaut, ob das, was ursprünglich geplant wurde bei den Glocken, auch erreicht wurde. Und die Frequenzen werden jetzt analysiert und eben durchgesehen.
3: Glockenguss ist Millimeterarbeit. Rudolf Perner ist seit 25 Jahren Glockengießer. Doch die Familientradition geht schon 300 Jahre zurück.
2: Faszinierend tut mich an dem Beruf, dass man mit einer wirklich jahrhundertealten Technik eine Oberflächengenauigkeit und auch den Klang so hinbringt, in einer Feinheit und Genauigkeit, wie man es heute nur hochtechnisch mit modernsten Hightech-Verfahren hinkriegen würde.
3: Das Grundgerüst bildet dabei die Gussform aus Lehm. Schicht für Schicht wird der Lehm aufgetragen, wochenlang. Fast 400 Arbeitsschritte sind dabei notwendig.
2: Und wenn jetzt der Schritt 255 und 321 nicht stimmt, kann es sein, dass die ganze Glocke nichts wird. Dann fängt man wieder bei vorne bei null an.
3: Unzählige Glocken haben den Familienbetrieb bislang verlassen. Und nicht nur in ganz Deutschland läuten sie, auch in Hongkong sind die Glocken zu finden. Und jede fertige Glocke ist nicht nur ein Erfolg für den Glockengießer.
2: Das Schönste an dem Beruf ist eigentlich das, dass man bei der Arbeit sehr viel mit Menschen zu tun hat. Mit der Gemeinde, die die Glocken will, mit den Verantwortlichen, mit den Mitarbeitern schafft man etwas, was am Schluss, wenn es richtig gut läuft, allen viel Freude bringt. Und im Prinzip ein Musikinstrument, das das Gemeindeleben taktet und begleitet.
3: Mehr auf augenblickmalonline.de. Stefan Klinkhammer von der katholischen Kirche für Augenblick mal.

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1: Mit Malte Albrecht, guten Morgen. Der Wahlsieg der AfD in Sachsen-Anhalt beschäftigt weiter das politische Berlin. Kanzler Merz und AfD-Chefin Weidel hatten sich im Bundestag ein hitziges Rededuell geliefert. Merz warf der AfD unter anderem vor, dass sie eine ethnische Säuberung betreiben wolle. Danny Hopper aus dem News-Team, für ein AfD-Verbot ist er aber trotzdem nicht, das hat er gestern Abend im Kanzleramt gesagt.
2: Genau, denn das löse das Problem nicht, sagt Merz, nämlich dass die AfD für so viele Menschen im Land offenbar eine Option ist. Man müsse deshalb versuchen, die Wählerinnen und Wähler für die politische Mitte wieder zurückzugewinnen und sie politisch überzeugen. Wie genau er das machen will, ließ der Kanzler aber offen. Zu einem möglichen Verbotsverfahren äußerte er sich auf jeden Fall skeptisch, was die Erfolgschancen angeht. Da gäbe es eine sehr hohe Hürde, sagte Merz. Ähnlich hatte sich ja auch schon CSU-Chef Söder geäußert. NRW-Ministerpräsident Wüst will die AfD dagegen von einer Arbeitsgruppe prüfen lassen. Ergebnis offen, wie er sagt.
1: Lass uns doch mal nach Sachsen-Anhalt schauen. Da will das BSW jetzt mit der AfD sprechen.
2: Ja, der Landesvorstand des BSW hat sich am Abend einstimmig für Gespräche mit der AfD ausgesprochen. Ein Zeitpunkt steht zwar noch nicht fest, aber die Themen, über die man sich gerne austauschen würde. Das wären die Energieversorgung und die Friedenspolitik, wie ein BSW-Sprecher sagte. In diesen Punkten gibt es ja Überschneidungen, Stichwort Russlandpolitik. Auch BSW-Landeschef Schulze hat nochmal klargestellt, dass man grundsätzlich bereit sei, mit allen Parteien zu sprechen. Damit ist das BSW weiter die einzige Partei, die eine politische Unterstützung der AfD zumindest nicht kategorisch ausschließt.
1: Danke, Danny. Und das sind weitere Nachrichten. Am Vormittag um 11 Uhr wird es heute in Deutschland laut. Beim bundesweiten Warntag werden wieder die Alarmsysteme für den Katastrophenfall getestet. Das heißt, die Handys werden sich lautstark melden und Sirenen losgehen. Eine Dreiviertelstunde später soll es dann die Entwarnung geben. Der Chef des CDU-Arbeitnehmerflügels Radke fordert bei der geplanten Steuerreform der Bundesregierung deutlich stärkere Entlastungen für die Bürger. Es brauche mehr als nur mikroskopische Entlastungen, die man bestenfalls erahnen könne, sagte er der RP. Um das zu finanzieren, forderte Radke, Subventionen abzubauen und auf die höhere Mütterrente zu verzichten. Bisher hat die Champions League für die deutschen Fußballteams gut angefangen. Nach Dortmund hat auch Stuttgart im ersten Spiel einen Sieg eingefahren. Gegen das norwegische Team Viking Stavanger hieß es am Ende 3:1. Mehr als jeder Vierte in Deutschland sagt, als nächstes Auto hole ich mir wahrscheinlich ein Elektrofahrzeug. Das geht aus einer aktuellen Studie hervor. Mehr als die Hälfte der Befragten gab hierzulande an, sich mehr mit dem Kauf eines E-Autos zu beschäftigen als noch vor einem Jahr. Wichtigste Gründe sind Fortschritte bei Reichweite und Ladegeschwindigkeit, steigende Spritpreise und das verbesserte Ladenetz. Und das waren die Nachrichten mit Malte Albrecht.
3: Das Radio Gütersloh Wetter. Heute bleibt es trocken, Sonne und Wolken wechseln sich ab, wobei die Sonne heute leider nicht ganz so viel zu sagen hat. Maximal 3 Stunden bekommen wir sie heute zu sehen. Aktuell messen wir 12 Grad, maximal 18 sind heute drin. Zum Wochenende hin wird es jetzt wieder etwas wärmer. Morgen Wolken, Sonne und 21 Grad. Samstag schaffen wir dann 22 Grad. Besser ankommen jetzt noch mit dem Radio Gütersloh Verkehrsservice. Es wird geblitzt in Friedrichsdorf auf der Affenwedderstraße. Immer noch bei euch in Halle auf der Gütersloher Straße und auf der Neulehnstraße und in Amshausen auf der Hallerstraße. Weitere Blitzer, Staus und Störungen meldet ihr uns heute Morgen kostenlos über die 0800 678 5000.
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3: Gute Fahrt.
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3: Guten Morgen an alle, die schon wach sind und an alle, deren Körper zwar hier sind, der Rest aber noch im Bett liegt. Wir werden jetzt ganz langsam wach und starten zusammen in den Donnerstag. Ich bin Leslie Runde. Hi.

0: bin immer wieder überrascht. Die KI kann inzwischen echt verdammt viel. Ihr hört die Radio Gütersloh Morning Show hier um 6:11. Texte schreiben, Reisen planen, Bilder machen und das alles ja wirklich in Sekunden. Da fragt man sich schon mal, was können wir Menschen eigentlich noch besser? Kollege Mario Unger, da gibt's tatsächlich noch ein paar Dinge.
1: Ja, wir können zum Beispiel merken, wenn jemand sagt, alles gut, aber offensichtlich überhaupt nichts gut ist. Eine KI nimmt den Satz wahrscheinlich einfach so zur Kenntnis. Wir wissen dagegen, jetzt ist es vielleicht besser, nochmal vorsichtig nachzufragen.
0: Wir verstehen auch Familienrezepte. Wenn Oma sagt, da kommt ein bisschen Mehl rein, weiß die KI nicht, ob ein Teelöffel oder eine halbe Packung gemeint ist.
1: Ja, oder wenn im Büro jemand sagt, wir müssten mal die Spülmaschine ausräumen, versteht jeder Mensch sofort, derjenige, der das gesagt hat, wird es auf keinen Fall selbst machen.
0: Ja, dafür kann KI Texte zusammenfassen, Reisen planen, Bilder erstellen und innerhalb von Sekunden riesige Datenmengen durchsuchen. Sie kann uns also schon viel Arbeit abnehmen.
1: Stimmt, aber sie kann nicht wirklich mitfühlen, Lebenserfahrung besitzen oder beurteilen, wann ein Mensch gerade Nähe, Ruhe oder einfach nur einen Kaffee braucht. Vielleicht müssen wir deshalb nicht überlegen, ob KI intelligenter wird als wir, sondern eher, wie wir sie sinnvoll einsetzen, ohne unsere eigene Intelligenz an der Garderobe abzugeben.
0: Wir sprechen heute Morgen hier in der Radio Gütersloh Morning Show ganz viel über KI und ich will jetzt von euch wissen, was könnt ihr denn besser als so eine KI? Schickt mir gerne eine WhatsApp-Sprachnachricht an die 05 241 92 3 mal die 0.

So einmal kurz durchatmen. Kaffee trinken, Radio an, eins nach dem anderen. Wir starten heute ganz entspannt in diesen Donnerstag hier in der Radio Gütersloh Morning Show. Wir haben es jetzt 16.

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1: Auf der Couch bleiben geht natürlich immer. Aber ihr könntet auch am Freitagabend nach Schloss Holte-Stukenbrock fahren und euch ein Glas Wein gönnen. Beim Holter Weinmarkt auf dem Kirchplatz gibt's ab 17 Uhr Wein, was Leckeres zu essen und auch Musik. Und wenn ihr Samstag immer noch nicht genug habt, könnt ihr direkt nochmal hin. Dann läuft zusätzlich auch noch der Kreativmarkt. Am nächsten Tag könnt ihr dann mit Kater in die Laufschuhe steigen. Der Klosterlauf in Wiedenbrück geht in die vierte Runde. Los geht's um 16 Uhr mit dem 5-Kilometer-Lauf. Um 17 Uhr folgt dann die 10-Kilometer-Runde. Start und Ziel sind diesmal direkt am Kloster Wiedenbrück und gelaufen wird durch die schöne Wiedenbrücker Innenstadt. Und danach kommt der Teil, für den sich vielleicht auch die Nichtläufer bei uns im Kreis begeistern können. After-Run-Party im Klostergarten. Samstag könnt ihr außerdem Richtung Gütersloher Innenstadt losziehen. Bei DJs in Town wird die Innenstadt zur großen Open-Air-Tanzfläche. Auf zwei Bühnen am Berliner Platz und am Rathausplatz gibt's von 18 Uhr bis Mitternacht Musik. Über 15 DJs sind dabei, auch junge Nachwuchs-DJs. Und noch mehr Tipps und Termine findet ihr auf radiogütersloh.de.
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0: 6:24 Uhr hier bei Radio Gütersloh. Heute um 11 wird es bei uns im Kreis laut. Beim bundesweiten Warntag heulen wieder Sirenen und sehr wahrscheinlich wird sich auch euer Handy melden.
1: Und genau solche Tests finden Fehler, die im echten Notfall ziemlich wichtig werden können. Was das heißt und was der Bevölkerungsschutz bei uns im Kreis Gütersloh euch für den Ernstfall griffbereit empfiehlt, das hört ihr in meinen Nachrichten jetzt um halb. Ich bin Matthias Träger. Schönen guten Morgen.
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1: Die hat jetzt der Kollege Matthias Träger für uns.
2: Guten Morgen. Auf der Suche nach einem Koalitionspartner für eine Regierungsbildung hat die AfD in Sachsen-Anhalt dem BSW Gespräche angeboten und das BSW hat angenommen. CDU, SPD, Grüne und Linke hatten das Gesprächsangebot der AfD abgelehnt. Bundeskanzler Merz ist nicht überzeugt, dass ein AfD-Verbot die Probleme löst, die die AfD-Wähler in Deutschland sehen. Die politische Auseinandersetzung mit der AfD müsse Priorität haben, sagte er. Und jetzt die Nachrichten aus unserem Kreis Gütersloh. Auch heute schrillen wieder die Sirenen bei uns im Kreis Gütersloh. Um 11 Uhr ist bundesweiter Warntag. Dann ertönen die Sirenen und auf euren Handys geht eine Warnmeldung ein. Melanie Faulhaber, warum müssen wir das immer wieder üben?
3: Ja, üben ist wichtig, damit im Ernstfall alles möglichst reibungslos funktioniert. So hat es mir Jürgen Theiß erklärt. Er ist Abteilungsleiter Bevölkerungsschutz beim Kreis Gütersloh. Und er sagt, bei den Übungen zeigt sich zum Beispiel immer wieder, dass Kontaktdaten nicht mehr aktuell sind. Sein Tipp, wenn es mal wirklich ernst wird, erstmal Ruhe bewahren und am besten einen Notfallrucksack mit wichtigen Papieren, Essen und Trinken griffbereit haben.
2: In Gütersloh-Spexart hat ein Dachstuhlbrand die Feuerwehr bis nach Mitternacht beschäftigt. Ein Mensch ist leicht verletzt ins Krankenhaus gekommen. In der Lukasstraße hat in der Nacht der Dachstuhl eines Einfamilienhauses gebrannt. Der Feuerwehreinsatz dauerte rund 4 Stunden lang. Die Brandursache ist noch unklar. Von Gütersloh-Blankenhagen aus soll heute wieder protestiert werden. Viele Anwohnerinnen und Anwohner wollen den geplanten Phasenschieber für das Stromnetz im Ortsteil verhindern. Dafür geht es heute mit dem Fahrrad zum Kreishaus. Alex Jakob hat die Radio Gütersloh-Infos.
4: Ab 13.30 Uhr beginnt die Demonstration. Der Fahrradkorso zieht dann weiter zum Kreishaus an der Herzebrocker Straße in Gütersloh. Dort findet ab 15 Uhr eine Sitzung des Klima- und Umweltausschusses statt. Die Bürgerinitiative Blankenhagen will dort Fragen innerhalb der Fragestunde loswerden. Sie befürchten durch die geplante Anlage weniger Kühlung, weil Grünflächen wegfallen. Außerdem geht es um Lärm und die Sorge vor Angriffen auf die kritische Infrastruktur.
2: Der SC Pekelow sorgt für eine dicke Pokalsensation. In der zweiten Runde des Westfalenpokals warf der Versmolder Westfalenligist überraschend den Regionalligisten Rhinan aus dem Pokal mit 3:1. Drittligist SC Verl setzte sich bei Außenseiter Rot-Weiß Maßlingen mit 3:2 durch. Neben Pekelow und Verl steht auch der FC Gütersloh im Achtelfinale des Westfalenpokals. 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
1: Das Radio Gütersloh Wetter. Regen ist heute kein Thema. Dafür gibt's einen Mix aus Sonne und Wolken. Die Sonne schaut heute immer mal wieder vorbei, insgesamt aber höchstens 3 Stunden. Bei den Temperaturen sind heute 18 Grad drin. Morgen wird's schon wieder etwas wärmer mit Wolken, Sonne und 20 Grad. Und am Samstag knacken wir dann die 21 Grad.
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1: Besser ankommen jetzt noch mit dem Radio Gütersloh Verkehrsservice. Ihr meldet uns Blitzer, die stehen in Amshausen auf der Hallerstraße. Bei euch in Steinhagen wird auf der Ummelner Straße geblitzt, in Friedrichsdorf auf der Affenwedder Straße und in Halle wird immer noch auf der Gütersloher Straße geblitzt. Wenn ihr heute Morgen noch was seht, dann meldet euch gerne kostenlos unter der 0800 678 5000.
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1: Gute Fahrt!
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1: So, wir sind wach, mehr oder weniger. Die Woche läuft, der Kaffee läuft hoffentlich auch. Und wir machen jetzt weiter und starten in den Donnerstag. Ich bin Leslie Runde, guten Morgen.

0: 20 vor 7 hier in der Radio Gütersloh Morning Show. Habt ihr eigentlich noch ein Zeitschriften-Abo? Also ich muss sagen, ich gucke tatsächlich zwischendurch noch ganz gerne so am Kiosk, was es da alles gibt. So aus Nostalgiegründen, dann blätter ich so ein bisschen in der Bravo rum. Und offenbar bin ich damit nicht ganz alleine.
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3: Ja, nee, ist klar.
4: Kennt ihr das? Man steht in der Bahnhofsbuchhandlung, hat ein bisschen Zeit totzuschlagen, weil der Anschlusszug etwas verspätet ist. Ja, da guckt man doch wirklich gern mal so rum, was da so alles auf dem Markt und in den Regalen steht. Ne? Und oft stehst du dann davor und denkst dir, wer kauft sowas? Ja, allein die Computerzeitschriften. Computerbild, die Chip, CT-Magazin, PC-Welt und. Und dann gibt's ja noch für Spezialisten, MacLife, Linux, IT-Administration. Boah, ey. Jetzt mal ganz im Ernst, wer liest denn sowas? Knackis? Ich habe echt keine Ahnung. Da gibt's auch noch so der Kartoffelbau oder auch Friedhofskultur. Wer kauft das? Echt gestern den Bahnhof in der Hand gehabt. Ganz vorne natürlich die Pferdeliteratur für Reitermädchen und Reiterjungs. Hier angefangen von der Wendy, die Lissi, mein Pferd und als Marktführer die Cavallo. Ich habe speziell auf dem Titelblatt der Cavallo als Titelgeschichte gesehen. Achtung, Wälzen am Zaun, immer an der dümmsten Stelle. Ja, und da muss ich auch als Laie sagen. Das ist ein Thema, da muss der Bundeskanzler sich jetzt wirklich mal drum kümmern, oder?
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0: kommt gut in den Donnerstag. Wir haben es jetzt 6.48 Uhr.
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1: Mit Malte Heilbricht. Schönen guten Morgen. So, Achtung, es wird jetzt kurz etwas lauter. Schrillende Handys und heulende Sirenen. Darauf solltet ihr euch am Vormittag einstellen. Heute ist nämlich bundesweiter Warntag. Um 11 Uhr werden wieder die Alarmsysteme für den Katastrophenfall getestet, auch in NRW. Und wie gesagt, ganz wichtig, das alles ist nur ein Test. Für die Bevölkerung besteht keine Gefahr. Weitere Infos zum Probealarm hat Lena Bauer.
2: Und so soll es ablaufen. Zunächst eine Minute lang ein Dauerton, danach 5 Minuten Pause, dann kommt ein einminütiger Heulton, der Warnung bedeutet, und danach dann wieder 5 Minuten Pause und zum Schluss kommt dann nochmal 1 Minute lang Entwarnung. Außerdem sollen Warnungen auf digitalen Anzeigetafeln erscheinen und unsere Handys sich dann auch wieder bemerkbar machen. Im besten Fall werden die Warn-Apps Nina und Katwarn sowie das Cell-Broadcast-System automatische Warnungen an die Mobiltelefone senden.
1: Und jetzt weitere wichtige Nachrichten im Überblick. Nach dem Wahlsieg der AfD in Sachsen-Anhalt ist die Debatte über ein AfD-Verbotsverfahren wieder größer geworden. Kanzler Merz ist weiterhin skeptisch. Es gebe eine hohe Hürde und er glaube auch nicht, dass ein Verbot das Problem lösen würde, sagte er am Abend im Kanzleramt. Bundesbildungsministerin Prien fordert mehr Schutz für Lehrkräfte vor Gewalt an Schulen. Jeder Fall von Gewalt sei einer zu viel, sagte sie dem Kölner Stadtanzeiger. Im vergangenen Jahr wurden laut dem Bericht allein in NRW 865 Lehrerinnen und Lehrer als Gewaltopfer registriert. Der vergangene Monat ist weltweit der wärmste August gewesen, der jemals gemessen wurde. Das meldet der EU-Klimadienst Copernicus. Demnach lag die Lufttemperatur im Schnitt bei knapp 17 Grad. Alexander Zverev ist bei den US Open ins Halbfinale eingezogen. Er setzte sich im Viertelfinale gegen den Niederländer Botik van de Sandschulp mit 6:2, 7:5 und 6:1 durch. Damit braucht Zverev nur noch 2 Siege für seinen ersten Triumph in New York. Der Tech-Riese Apple steigt ins Geschäft mit auffaltbaren Smartphones ein. Das neue Telefon mit dem Namen iPhone Duo hat ungefähr die Abmessung eines Reisepasses, jeweils auf- und zusammengeklappt mit Displays innen und außen. Mit einem Preis ab 2.299 Euro ist es jetzt aber nicht wirklich ein Schnäppchen, es ist das bisher teuerste iPhone-Modell. Es wird sich zeigen, ob der neue Apple-Chef John Turner damit auf dem richtigen Weg ist. Und das waren die Nachrichten mit Malte Heilbricht.
3: Das Radio Gütersloh Wetter. Heute bleibt's trocken, aber die Sonne muss sich den Himmel auf jeden Fall mit den Wolken teilen. Mehr als 3 Stunden Sonnenschein sind heute nicht drin. Aktuell messen wir 11 Grad, 18 kriegen wir heute noch. Morgen sieht's ähnlich aus, 20 Grad und Sonne-Wolken-Mix. Am Nachmittag können dann auch mal ein paar Regentropfen runterkommen. Samstag wird's dann noch mal ein bisschen wärmer, maximal 21 Grad. Besser ankommen jetzt noch mit dem Radio Gütersloh Verkehrsservice. Es wird geblitzt in Steinhagen auf der Ummelner Straße, in Halle auf der Gütersloher Straße, in Friedrichsdorf auf der Affenwedder Straße und in Amshausen auf der Haller Straße. Alles Weitere meldet ihr uns heute Morgen. Die Nummer ist die 0800 678 5000.
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3: Gute Fahrt euch noch. Was habt ihr eigentlich schon alles in eine KI eingetippt? Also unsere KI weiß ja inzwischen mehr über uns als so mancher Freund. Beziehungsprobleme, Gesundheitsprobleme, Finanzen. Warum sind wir bei einer Maschine eigentlich so offen? Und was solltet ihr einer KI lieber nicht erzählen? Quatschen wir gleich drüber nach 2 Songs.
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3: Einen schönen guten Morgen am Donnerstagmorgen. Leslie Runde hier für euch im Studio. Hi.

0: Kannst du mal kurz eine Nachricht an meinen Ex formulieren? Was könnten diese Schmerzen bedeuten? Kannst du mir diesen Brief erklären? Wir tippen ja inzwischen wirklich alles Mögliche in die KI und manchmal sogar Dinge, die wir einem fremden Menschen niemals erzählen würden. Warum sind wir bei einer Maschine so offen und was sollten wir ihr vielleicht lieber nicht anvertrauen? Kollege Mario Alexander Unger, warum sind wir bei der KI so freizügig?
1: Ja, weil wir uns einfach super schnell daran gewöhnen, dass die KI so freundlich und spontan persönlich antwortet. Da vergisst man schon mal, ich erzähle hier gerade einer Maschine ziemlich viel über mich.
0: Ja, das denke ich mir auch ganz oft. Was sollten wir ihr denn lieber nicht erzählen?
1: Zum Beispiel, wenn du sagst, ChatGPT, erklär mir mal meine Finanzen und gleich Kontonummer, Kreditkartendaten oder Steuerunterlagen mitlieferst, braucht die KI alles gar nicht. Und genauso wenig Passwörter oder Login-Daten.
0: Okay, und dann gibt's diese Momente, in denen man denkt, ich schreibe das jetzt einfach mal, die KI urteilt wenigstens nicht.
1: Ja, gerade bei den Themen Gesundheit, Beziehungen oder rechtliche Probleme. Infos holen, klar, aber nicht gleich die komplette Krankengeschichte, intime Details oder einen Rechtsstreit mit allen Namen und Daten. Und auch bei der Arbeit kann es schnell heikel werden. Interne Berichte, Kundendaten oder unveröffentlichte Projekte gehören nicht in den Chat.
0: Ja, denk dran, KI ist eine Maschine. Sie darf gerne wissen, wie ich aus den Sachen in meinem Kühlschrank ein leckeres Gericht koche, aber vielleicht nicht unbedingt, wie viel Geld auf meinem Konto liegt, was mein Arzt gesagt hat und warum ich gestern um 23:30 meinem Ex geschrieben habe. Wir haben es jetzt 11:07 hier in der Radio Gütersloh Morning Show.

So langsam wird's doch. Die Augen sind offen, der Kaffee wirkt und ihr habt immerhin schon den ersten Teil des Tages geschafft. Wir starten zusammen in den Donnerstag hier in der Radio Gütersloh Morning Show um 16 nach 7. Ich bin Leslie Runde. Guten Morgen.

Ich weiß ja nicht, wie es bei euch aussieht, aber morgens um 19 nach 7 bin ich froh, wenn ich überhaupt eine Hälfte Brötchen aufbekomme. Und jetzt kommt jemand um die Ecke und sagt, Fisch zum Frühstück könnte gut für unseren Schlaf sein. Forscher haben sich das Ganze jetzt mal genauer angeschaut. Die haben die Ernährungsdaten von fast 6000 Erwachsenen in Japan ausgewertet und dabei festgestellt, wer morgens mehr Fisch bzw. mehr Omega-3-Fettsäuren gegessen hat, hatte im Schnitt einen etwa 19 bis 21 Minuten früheren Schlafmittelpunkt. Heißt ganz vereinfacht, diese Menschen waren eher die Frühaufsteher. Die Forscher vermuten, dass Omega-3-Fettsäuren möglicherweise Prozesse beeinflussen, die mit unserer inneren Uhr zu tun haben. Also mit diesem kleinen Ding im Körper, das uns irgendwann sagt, so Feierabend, ab ins Bett. Aber die Studie zeigt erstmal nur einen Zusammenhang. Andere Faktoren wie zum Beispiel Kaffee konnten nicht vollständig berücksichtigt werden. Also ihr müsst jetzt nicht direkt morgens um 5 zum Fischhändler rennen. Ob der Räucherlachs auf dem Brötchen wirklich dafür sorgt, dass ihr abends besser ins Bett kommt, ist nämlich noch nicht bewiesen.

0: Heute um 11 Uhr heulen bei uns im Kreis die Sirenen. Über den bundesweiten Probealarm haben wir ja gestern Morgen schon gequatscht. Aber macht euer Handy eigentlich automatisch mit?
1: Genau, das könnt ihr schon mal checken, denn bei manchen Smartphones bleibt es tatsächlich ruhig. Welche Handys mitmachen und was ihr einstellen solltet, das hört ihr in meinen Nachrichten um halb. Ich bin Matthias Träger, schönen guten Morgen.
0: Wir haben es jetzt 7.23 Uhr.
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1: Die hat jetzt der Kollege Matthias Träger für uns.
2: Guten Morgen. Bundeskanzler Merz hat im Bundestag neue Details zu dem vereitelten Angriff auf den Flughafen Leipzig-Halle genannt. Der Drohnenangriff sei über Monate in Russland vorbereitet und gezielt gegen Deutschland geplant worden, sagte er. Russland weist jede Beteiligung zurück. Am Persischen Golf haben der Iran und die USA die bislang größte Angriffswelle gegen Schiffe seit Beginn des Krieges ausgelöst. Iran meldet Angriffe auf 10 Schiffe. Die USA haben nach eigenen Angaben 5 iranische Öltanker versenkt. Und jetzt die Nachrichten aus unserem Kreis Gütersloh. Bei uns im Kreis Gütersloh können wir heute testen, ob unser Handy uns im Ernstfall warnt. Um 11 Uhr geht der bundesweite Probealarm los. Chris Böder hat die Infos.
3: Im Kreis Gütersloh heulen heute rund 150 Sirenen und viele Handys machen mit. Über Cell Broadcast kommt die Warnung automatisch, eine App braucht ihr nicht. Euer Smartphone muss aber eingeschaltet sein und darf nicht im Flugmodus stecken. Außerdem braucht ihr mindestens Android 11 oder iOS 16.1. Bei älteren Geräten hilft zusätzlich die kostenlose Warn-App Nina.
2: Die Stadt Halle hat einen teuren Kalkulationsfehler bei der geplanten Renaturierung des Laibachs entdeckt. Die Gesamtkosten liegen inzwischen bei 630.000 Euro, weil vor allem die Entsorgung des Teichschlammes zu günstig angesetzt worden war. Halles Eigenanteil steigt jetzt um mehr als 50.000 auf 126.000 Euro. Der Umweltausschuss hat trotzdem einstimmig zugestimmt, weil das Projekt auch dem Hochwasserschutz dient. In Reda müssen Autofahrer am Doktorplatz bald abends einen anderen Weg nehmen. Die Politik hat den geplanten Verkehrsversuch jetzt mit großer Mehrheit beschlossen. Lisa Marie Hessler berichtet für Radio Gütersloh.
4: Ab dem kommenden Frühjahr wird ein Teil der Berliner Straße am Doktorplatz in Reda jeden Abend zwischen 18.30 Uhr und 6 Uhr gesperrt. Die Stadt will ein Jahr lang testen, ob dadurch weniger Autos über den Platz fahren und er angenehmer für die Außengastronomie und für Veranstaltungen wird. Tagsüber bleibt die Strecke offen. Gleichzeitig schaut die Stadt, ob sich der Verkehr dadurch in umliegende Straßen verlagert.
2: Die neue Sperrung am Stadtring Nordhorn in Gütersloh hat am Nachmittag ein Verkehrschaos ausgelöst. Zwischen Karl-Miele-Straße und Hülsbrock-Straße ist die Straße jetzt gesperrt. Umleitungen sind ausgeschildert. Ihr solltet bis Mitte Oktober besonders im Berufsverkehr zusätzliche Zeit einplanen. 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
1: Das Radio Gütersloh-Wetter. Heute bleibt's trocken, Sonne und Wolken wechseln sich ab. Wobei die Sonne heute nicht ganz so viel zu sagen hat. Maximal 3 Stunden bekommen wir sie heute zu sehen. Aktuell messen wir 11 Grad, 18 schaffen wir heute noch. Zum Wochenende hin wird's jetzt wieder etwas wärmer. Morgen Wolken, Sonne und 20 Grad. Samstag schaffen wir 21.
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1: Besser ankommen jetzt noch mit dem Radio Gütersloh Verkehrsservice. Es wird geblitzt in Sürenheide auf der Thaddäusstraße, in Steinhagen auf der Ummelner Straße, in Halle auf der Gütersloher Straße, in Friedrichsdorf auf der Affenwedder Straße, in Amshausen auf der Haller Straße und
6: Ralf hier, guten Morgen, in Friedrichsdorf auf der Großen Heide beim Parkplatz am Friedhof wird gerade der Caddy für schönes Fotos aufgebaut. Fahrt vorsichtig und habt einen schönen Tag. Tschüss.
1: Den wünsche ich dir auch und Dankeschön fürs Melden. Wenn ihr noch mehr seht, dann meldet euch auch kurz gerne kostenlos bei uns. Nummer ist die 0800 678 5000.
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1: Gute Fahrt. Ihr habt es gerade vielleicht schon in unseren News gehört, wenn heute um 11 Uhr plötzlich die Sirene losgeht. Keine Panik, bei uns im Kreis Gütersloh ist heute wieder Probealarm. Den haben wir ja inzwischen gefühlt ständig. Warum eigentlich und was würde passieren, wenn aus dem Test plötzlich ernst wird? Darüber sprechen wir gleich nach 2 Songs.
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1: Am Donnerstagmorgen und den könnt ihr mit mir verbringen. Leslie Runde für euch im Studio. Hi.

0: Ihr seid hier in der Radio Gütersloh Morning Show gelandet. Wir haben es jetzt 7.43 Uhr. Um 11 Uhr bitte nicht erschrecken, wenn es plötzlich laut wird. Bei uns im Kreis Gütersloh werden wieder die Sirenen heulen. Zum Glück wissen wir ja, das ist heute nur ein Test. Aber gefühlt gibt's inzwischen ja ständig irgendeinen Warntag. Mal bundesweit, mal in NRW, mal bei uns im Kreis Gütersloh. Jürgen Theiß ist Abteilungsleiter Bevölkerungsschutz beim Kreis Gütersloh. Guten Morgen.
1: Ja, schönen guten Morgen, Leslie.
0: Warum müssen wir das eigentlich immer wieder üben? Und was bringt so ein Warntag ganz konkret?
1: Damit es im Ernstfall funktioniert. Merken Sie auch, wenn Sie irgendwas, ein Hobby ausüben, wenn Sie das regelmäßig üben, wird es einfach besser. Also wir haben zum Beispiel jetzt auch interne Übungen gemacht und haben wir festgestellt, dass Kommunikationsketten nicht so gelaufen sind, wie wir sie eigentlich vorgeplant haben, weil die Person, die dahinter war, zum Beispiel zwischenzeitlich eine andere E-Mail-Adresse hatte. Und so ist es halt auch bei so einer Alarmierungsübung, wo sind eventuell die Ketten nicht mehr so, wie sie sein sollten oder wo funktioniert die Sirene nicht so, wie sie sein sollte.
0: Den ersten landesweiten Warntag in NRW gab es ja 2018, glaube ich. Seitdem sind die Sirenensysteme thematisch ausgebaut worden. Inzwischen dürfte es kaum noch weiße Flecken geben, wo man keine Sirene hört. Was wäre für Sie denn der wahrscheinlichste größere Notfall hier bei uns im Kreis?
1: Das ist schwierig, ne? Das kann man nicht vorhersagen. Es gibt viele Möglichkeiten. Ne? Es kann sein, dass wir irgendwelche Gase haben, die austreten. Es kann aber auch ein schweres Unglück passieren, ein ICE oder bis hin zur zivilen Verteidigung. Das ist also nicht vorhersehbar.
0: Ja, und so ein Ernstfall kann tatsächlich schneller da sein, als man denkt. Da reicht tatsächlich schon ein umgekippter Gefahrenguttransporter auf der A2.

0: Apple hat wieder die große Kiste aufgemacht. Ihr hört die Radio Gütersloh Morning Show hier um 10 vor 8. Das iPhone kann jetzt einen Aufklapp-Handy machen. Apple steigt tatsächlich in die Welt der faltbaren Smartphones ein. Das neue iPhone Duo lässt sich aufklappen. Und natürlich hat Apple gestern Abend noch ein paar andere Neuheiten aus dem Hut gezaubert. Kollegin Tina Eck, wie sieht denn dieses Klapp-iPhone aus?
1: Ja, edel sieht es aus. Schön glänzend mit Displays innen und außen. Auf- und zugeklappt ist es ungefähr so groß wie ein Reisepass. Und ganz schön teuer ist es auch. Mit knapp 2.300 Euro ist dieses iPhone Duo das bisher teuerste iPhone-Modell auf dem Markt. Apple steigt ins Klappphone-Geschäft ein, um sich nicht von der Konkurrenz abhängen zu lassen. Und Experten glauben, dass das iPhone Duo schnell zum Marktführer werden könnte. Apple hat da so einige Klappphone-Probleme mit gewohnt elegantem Design gelöst.
0: Und was gibt's sonst noch so Neues?
1: Ja, dieses Surprise-and-Shine-Event hat auch das neue iPhone 18 Pro auf die Bühne gebracht. Auch ein teures Vergnügen, aber mit mehr Batteriekapazität und besserer Kamera, die noch bessere Bilder machen soll. Und außerdem gibt es eine nicht unwichtige Funktion, die verhindert, dass diese Bilder manipuliert und verändert werden können. Das ist natürlich in Zeiten von KI-Fakes eine besonders gute Idee.
0: Ja, wer jetzt schon sein Sparschwein schüttelt, ein bisschen müsst ihr noch warten, vorbestellen könnt ihr das neue iPhone Duo ab dem 16. Oktober. Im Verkauf ist es dann ab dem 23. Oktober.
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1: Mit Maite Albrecht. Guten Morgen. Die Spritpreise steigen und steigen. Und das sorgt dafür, dass immer mehr Menschen in Deutschland darüber nachdenken, sich ein E-Auto anzuschaffen. Bei gut jedem vierten ist das inzwischen der Fall. Das zeigt eine neue Studie des Marktforschungsunternehmens SPD Automotive. Danny Hopper aus den Nachrichten. Damit ist die Bereitschaft in Deutschland mit am größten im internationalen Vergleich.
2: Ja, auf jeden Fall. Befragt wurden rund 4000 Autofahrerinnen und Autofahrer, unter anderem aus Frankreich, Italien, Spanien, Großbritannien, den USA, Indien, Australien und eben auch Deutschland. Und dabei ist rausgekommen, dass wir besonders offen für den Umstieg sind. Das hängt, wie du schon gesagt hast, auch mit den steigenden Spritpreisen zusammen, aber nicht nur. Das Interesse wächst auch, weil E-Autos inzwischen eine größere Reichweite haben und schneller geladen werden können. Und was auch interessant ist, laut Studie, das Hauptargument für den Umstieg ist nicht der Umweltaspekt, sondern das Geld. Genannt wurden hier niedrigere Betriebskosten und ein besseres Preis-Leistungs-Verhältnis.
1: Auch die Ladeinfrastruktur wurde unter die Lupe genommen und da steht Deutschland auf Platz 6 von den 30 untersuchten Ländern.
2: Genau, zusammen mit Österreich. Ganz vorne landen Norwegen und die Niederlande, gefolgt von Belgien, Dänemark und Luxemburg. Aber auch in Deutschland hat sich zuletzt einiges getan. Mehr als 210.000 öffentliche Ladestationen gibt es inzwischen bei uns. Dazu kommen noch mal mehr als 55.000 Schnellladepunkte. Untersucht wurden aber auch noch die durchschnittliche Ladeleistung pro Ladestation oder auch der E-Auto-Anteil am Gesamtbestand. Insgesamt stufen die Studienmacher Deutschland als umstiegbereiten Markt ein. Um die nächste Phase der Mobilitätswende zu erreichen, kommt es demnach jetzt vor allem auf zwei Faktoren an: billigere Fahrzeugpreise und noch unkompliziertere Ladevorgänge.
1: Danny, danke dir. Und das sind weitere Nachrichten. Bundesweit werden heute die Warnsysteme für den Katastrophenfall getestet. Um 11 Uhr startet ein Probealarm, dann werden Sirenen heulen, Smartphones werden laut piepen oder summen. Nach einer Dreiviertelstunde kommt die Entwarnung. Nach der Landtagswahl in Sachsen-Anhalt will das BSW mit der AfD über eine mögliche Zusammenarbeit sprechen. Der Landesverband habe beschlossen, seiner Linie treu zu bleiben und mit allen Parteien das Gespräch zu suchen, sagte ein Sprecher. Die deutschen Fußball-Bundesligisten schlagen sich in der Champions League bisher ganz gut. Nach Dortmund hat auch Stuttgart gewonnen. Gegen den norwegischen Meister Vikingstar Wanger setzten sich die Schwaben mit 3:1 durch. NRW bekommt eine neue, besondere Sehenswürdigkeit und die liegt unter der Erde. Die U-Bahn-Station Deutsches Bergbaumuseum in Bochum wird die erste denkmalgeschützte U-Bahn-Station in Nordrhein-Westfalen. Das teilte die Stadt Bochum mit. Die Station stammt aus dem Jahr 1989 und ist fast noch im Originalzustand. Passend zum Bergbau erinnert auch ihre Gestaltung an die Geschichte des Reviers mit schwarz-weißen Fliesen, Naturstein und Kohleflözen. Am Sonntag soll die Denkmalplakette angebracht werden. Und das waren die Nachrichten mit Maite Albrecht.
3: Wir schauen aufs Wetter. Regen ist heute kein Thema, dafür gibt's einen Mix aus Sonne und Wolken. Die Sonne schaut heute immer mal wieder vorbei, insgesamt aber höchstens 3 Stunden. Bei den Temperaturen sind heute 18 Grad drin. Morgen wird's schon wieder etwas wärmer mit 20 Grad. Sonne und Wolken teilen sich den Himmel und Samstag knacken wir dann die 21 Grad. Besser ankommen jetzt noch mit dem Radio Gütersloh Verkehrsservice. Es wird geblitzt in Friedrichsdorf auf der Affenwedder Straße und auf der Straße zur Großen Heide, in Halle auf der Gütersloher Straße, in Steinhagen auf der Ummelner Straße, in Sörenheide auf der Thaddäusstraße und...
4: Guten Morgen, hier ist Alina aus Steinhagen. An der Bahnhofstraße in der 30er-Zone am Bürgerpark wird gerade der Blitzer aufgebaut. Kommend vom Kreisverkehr aus, langsam fahren wird richtig teuer.
3: Danke Alina fürs Melden. Wenn ihr noch mehr seht, dann meldet euch auch gerne kostenlos unter der 0800 678 5000.
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3: Gute Fahrt. Was haben eure Urlaubsplanung, die letzte geschriebene Geburtstagskarte und das Wetter gemeinsam? Wahrscheinlich habt ihr bei allen drei Sachen schon mal ChatGPT gefragt. Wo ist es im November noch sonnig? Schreibt mir mal was Schönes zum Geburtstag. Wie warm wird's heute? KI ist ja für viele längst so zum kleinen Alltagshelfer geworden. Aber wie oft nutzen wir die KI wirklich? Wer haben euch gefragt? Hört ihr gleich nach 2 Songs.
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3: Kommt gut in den Donnerstag. Schön, dass ihr mit dabei seid. Leslie Runde hier. Hi.

0: Wir haben es 13 nach 8 hier in der Radio Güteslo Morning Show. Wie wird das Wetter heute? Wo kann ich im November am günstigsten hinfliegen? Wo ist es noch sonnig? Hast du eine kreative Idee für eine Geburtstagskarte? ChatGPT hilft uns allen mittlerweile täglich im Alltag. Wir können ja jetzt mal schauen, was ich ChatGPT das letzte Mal gefragt habe. Ich weiß es gar nicht, weil ich frage dir wirklich sehr viel. So, wir schauen mal. Kann man Artikel aus dem Sale zurückschicken? Ja, ich habe vor ein paar Tagen Sportklamotten bestellt und wollte wissen, ob ich die Sale-Sachen im Notfall auch zurückschicken könnte. Ist ja noch harmlos. Ist gar nicht so privat. Wie sieht's denn bei euch aus?
1: Irgendwas mit Analogkameras, weil sonst hätte ich mich durch 17 Foren jagen müssen und der hat mir das dann natürlich dann da schön irgendwie rausgesucht mit Links.
2: Irgendwas mit Bio.
3: Ich habe eine Nachricht an meine Masterarbeitbetreuerin formulieren lassen wollen. Das hat perfekt geklappt, direkt die Nachricht kopiert, nur noch den Namen hinzugefügt und dann abgeschickt.
0: Ja, also ChatGPT gehört für viele längst zum Alltag. Und jetzt ist ChatGPT 6 da, also eine neue Version der KI, die jetzt nach und nach ausgerollt wird.

Donnerstagmorgen. Ihr sitzt vielleicht gerade im Auto, steht an der Ampel oder seid schon mittendrin im Arbeitswahnsinn. Ich sitze hier im Studio und irgendwie starten wir den Tag trotzdem gemeinsam. Wir haben es jetzt 17 nach 8. Ich bin Leslie Runde. Guten Morgen. 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
1: Und die hat jetzt der Kollege Matthias Träger für euch.
2: Guten Morgen. Am Persischen Golf haben der Iran und die USA die bislang größte Angriffswelle gegen Schiffe seit Beginn des Krieges ausgelöst. Iran meldet Angriffe auf 10 Schiffe. Die USA haben nach eigenen Angaben 5 iranische Öltanker versenkt. Bundeskanzler Merz verschärft die politische Auseinandersetzung mit der AfD. Ein Verbotsverfahren lehnt er trotzdem weiter ab und will die Partei stattdessen politisch bekämpfen. Die etablierten Parteien müssten aus seiner Sicht möglichst viele AfD-Wähler zurückgewinnen. Und jetzt die Nachrichten aus unserem Kreis Gütersloh. Auch heute schrillen wieder die Sirenen bei uns im Kreis Gütersloh. Um 11 Uhr ist bundesweiter Warntag. Dann ertönen die Sirenen und auf euren Handys geht eine Warnmeldung ein. Chris Böder, warum müssen wir das immer wieder üben?
3: Ja, die Übungen zeigen laut Kreis Gütersloh immer wieder ganz praktische Probleme, zum Beispiel veraltete Kontaktdaten. Bevölkerungsschützer Jürgen Theiß rät deshalb auch uns zur Vorbereitung. Wichtige Papiere, Essen und Trinken in einen Notfallrucksack packen und, wenn wirklich etwas passiert, gilt zuerst Ruhe bewahren. Auslöser für eine echte Warnung könnte etwa ein Unfall mit gefährlichen Stoffen oder ein Zugunglück sein.
2: In Reda hat der insolvente Hellweg-Baumarkt an der Herzbrocker Straße den Räumungsverkauf gestartet. Das gesamte Sortiment ist reduziert. Gleichzeitig bleibt die Zukunft des Standorts offen. Den Mitarbeitenden ist laut Hellweg-Pressestelle vorsorglich gekündigt worden. Der Geschäftsbetrieb läuft während des Abverkaufs weiter. Ohne Investor soll die Filiale spätestens Ende November schließen. Von Gütersloh-Blankenhagen aus soll heute wieder protestiert werden. Viele Anwohnerinnen und Anwohner wollen den geplanten Phasenschieber für das Stromnetz im Ortsteil verhindern. Dafür geht es heute mit dem Fahrrad zum Kreishaus. Alex Jakob berichtet.
4: Ab 13.30 Uhr beginnt die Demonstration. Der Fahrradkorso zieht dann weiter zum Kreishaus an der Herzebrocker Straße in Gütersloh. Dort findet ab 15 Uhr eine Sitzung des Klima- und Umweltausschusses statt. Die Bürgerinitiative Blankenhagen will dort Fragen innerhalb der Fragestunde loswerden. Sie befürchten durch die geplante Anlage weniger Kühlung, weil Grünflächen wegfallen. Außerdem geht es um Lärm und die Sorge vor Angriffen auf die kritische Infrastruktur.
2: In Steinhagen soll der Schulweg am unteren Steinweg noch in diesem Jahr sicherer werden. Die Politik hat einstimmig beschlossen, daraus eine Fahrradstraße zu machen. Autos sollen dort höchstens mit Tempo 30 weiterfahren dürfen. Vor allem morgens und nach Schulschluss soll das den Weg an der Georg-Müller-Schule sicherer machen. 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
1: Das Radio Gütersloh Wetter. Heute bleibt's trocken, aber die Sonne muss sich den Himmel auf jeden Fall mit den Wolken teilen. Mehr als 3 Stunden Sonnenschein sind heute nicht drin. Bei den Temperaturen ist heute bei 18 Grad Schluss. Morgen sieht's etwas wärmer aus, 20 Grad und Sonne-Wolken-Mix. Samstag wird's dann noch ein Stückchen wärmer, da schaffen wir 21 Grad.
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1: Besser ankommen jetzt noch mit dem Radio Gütersloh Verkehrsservice. Es wird geblitzt in Friedrichsdorf auf der Affenwedderstraße und auf der Straße zur Großen Heide, in Halle auf der Gütersloher Straße. Bei euch in Neunkirchen wird seit heute Morgen auf der Fahrenseller Straße geblitzt, in Steinhagen auf der Bahnhofstraße und auf der Ummelner Straße, in Sörenheide auf der Thaddäusstraße und in Wiedenbrück auf dem Ostring. Und ihr habt noch was gesehen.
6: Ja, die Melli hier, hallo. Die Karl-Miele-Straße, Ecke Stadtring ist gesperrt und ja, die Umgehungsumleitung, wie auch immer provisorische, ist dermaßen voll. Ihr müsst auf jeden Fall richtig viel Zeit einplanen. Bis dann, ciao.
1: Danke fürs Melden. Wenn ihr noch mehr seht, dann meldet euch gerne kostenlos unter der 0800 678 5000.
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1: Gute Fahrt.
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1: So, weiter geht's. Wir starten zusammen in den Donnerstag. Ich bin Leslie Runde, guten Morgen.

0: Wir haben 8.42 Uhr in der Radio Gütersloh Morning Show. Wir haben jetzt also noch knapp 2 Stunden und 20 Minuten Zeit, beziehungsweise Ruhe. Um 11 Uhr ist bundesweiter Warntag und dann werden die Sirenen losheulen. Also nicht erschrecken, wir haben euch gewarnt. Kollegin Laura Potting hat mal über Dinge nachgedacht, vor denen sie auch noch gerne gewarnt worden wäre in ihrem Leben.
1: Also an erster Stelle möchte ich hier das Erwachsensein an sich nennen. Was ist das denn eigentlich für eine Scheiße? Ständig musst du Entscheidungen treffen und einkaufen, Rechnungen bezahlen.
2: Ja, ist irgendwie so langweilig.
1: Aufstehen vor allem, mega anstrengend, hat mir keiner gesagt. Erwachsen werden, ich möchte das Abo bitte abbestellen, wo geht das?
3: Oh, da sind Sie hier falsch. Versuchen Sie mal Schalter 2. Gleich hier nebenan? Nein, das ist Schalter 8. Ich kann Ihnen auch nicht sagen, wo Nummer 2 ist.
1: Ja, ja, von wegen. Mach erstmal die Schule fertig. Danach wird alles leichter. Genau. Und ab dann reiten wir alle auf glitzernden Einhörnern durch den Wald und spielen Harfe mit den Haaren kleiner Babykobolde.
4: Aua.
1: So sieht's aus. Außerdem wäre ich gerne davor gewarnt worden, wie das ist, 30 zu werden. Alle, und ich meine wirklich alle, fragen dich plötzlich nach deiner Familienplanung und was du jetzt mit deinem Leben vorhast. Und du denkst dir so, Alter, ich habe gestern 2 Stunden lang darüber nachgedacht, was ich auf Netflix gucke. Meinst du echt, ich habe eine Antwort darauf? Und dann hat mir auch keiner vorab gesagt, was bei dem Film König der Löwen abgeht. Hier, Papa, lass uns nach Hause gehen und so. Am Arsch, Papa kommt nicht mehr mit nach Hause. Das Trauma habe ich bis heute nicht verarbeitet.
5: Papa, steh auf, Papa.
1: So, wovor wäre ich noch gerne gewarnt worden? Vor dem ersten Bissen in einen Rosenkohl.
6: Och nee. Nee, lass mal.
1: Vor der Dekoabteilung im IKEA.
7: Können wir bitte gehen?
8: Wohin?
7: Weg!
1: Davor, dass unsere Eltern ja gar nicht ewig leben. Was ist das eigentlich für ein Scheiß? Und davor, wie viel Zeit wir damit verbringen, auf unseren Smartphones irgendwelche Videos von Pandas anzugucken, die Mondscheinsonate auf dem Klavier rückwärts spielen können auf Latein. Ach so, und davor, Latein in der Schule zu nehmen. Deklinieren Sie Unsinn. Dankeschön.

0: Donnerstagmorgen, Leslie Runde hier für euch im Radio Gütersloh Studio. Wir haben gerade schon kurz drüber gesprochen. Heute ist um 11 Uhr wieder bundesweiter Warntag, also ein Probealarm. Aber jetzt stellt euch mal vor, dieser Probealarm ist kein Probealarm, sondern ein Ernstfall. Also stellt euch vor, es ist wirklich was passiert, ein Großbrand oder ein Gefahrengutunfall. Wüsstet ihr dann spontan, was zu tun ist? Wärt ihr vorbereitet?
1: Nee, ganz schlecht vorbereitet. Wirklich nicht.
2: Grundsätzlich erstmal nicht. Nein, keine Vorkehrung getroffen. Ich habe mir noch nicht so viel Gedanken drüber gemacht, ehrlich gesagt.
3: Also wir haben schon ein paar Dosen. Linsensuppe und solche Sachen, die lange halten.
4: Das Einzige, was ein bisschen knapp ist, ist schon mal Mineralwasser.
1: Ich bin dir ehrlich, ich glaube nicht. Ich glaube, ich wäre verloren.
0: Einer, der sich mit dem Thema wirklich auskennt, ist Jürgen Theiß, Abteilungsleiter Bevölkerungsschutz beim Kreis Gütersloh. Was würden Sie sich denn von uns wünschen, wenn es tatsächlich einmal ernst wird?
5: Also, was mir ganz wichtig wäre, ist, dass man sich mit dem Thema im Vorfeld beschäftigt. Selbsthilfefähigkeit, wie kann ich selber ein bisschen dazu beitragen, damit im Falle einer Katastrophe ich auch vielleicht mithelfen kann und nicht direkte Hilfe benötige.
0: Ja, Ruhe bewahren, das ist schon mal ein guter Anfang. Und Jürgen Theiß empfiehlt, ein bisschen vorbereitet zu sein.
5: Ja gut, es gibt so eine Art Notfallrucksack, den man vielleicht packen sollte, wo halt dann die wichtigsten Ausweisdokumente etc. drin sind. Dann, wenn man an Verpflegung denkt, ist natürlich Wasser sehr, sehr wichtig und ja, Verpflegung.
0: Ja, und wenn ihr euch optimal vorbereiten wollt, dafür gibt's eine kostenlose Broschüre vom Bundesamt für Bevölkerungsschutz und Katastrophenhilfe. Da steht drin, was man zu Hause haben sollte und was im Ernstfall zu tun ist.

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1: Mit Malte Albrecht, guten Morgen. In größeren Städten sind sie kaum noch wegzudenken, E-Scooter. Die einen lieben sie, weil man damit unkompliziert und spontan von A nach B kommt. Die anderen sind genervt, weil sie oft im Weg rumstehen. Dazu kommt, dass es immer mehr Unfälle mit E-Scootern gibt. Mehr als 16.000 waren es im vergangenen Jahr. Der ADAC hat die jetzt mal ausgewertet. Danny Hopper aus den Nachrichten, was sind denn die Hauptursachen für die Unfälle?
2: Also da gibt es vor allem drei Gründe. Zum einen die falsche Nutzung von Fahrbahnen, eine zu hohe Geschwindigkeit oder fahren, obwohl man Alkohol getrunken hat. Dazu kommt noch, dass es immer mehr Unfälle gibt, weil sich Leute zu zweit auf den Roller stellen. Das ist gerade bei jungen Menschen häufiger der Fall. Hier gab es im letzten Jahr einen Anstieg bei den Unfällen um 60%. Was auch auffällt, wenn man sich mit dem E-Scooter lang macht, dann wird es oft schmerzhaft. Bei 15.000 der 16.000 Unfälle gab es Verletzte. Der ADAC rät deshalb, immer einen Helm zu tragen. Außerdem sagt er, dass gut ausgebaute Radwege das Unfallrisiko verringern.
1: Der ADAC hat auch ausgewertet, welche Körperteile bei E-Scooter-Unfällen am meisten was abbekommen.
2: Genau, in den meisten Fällen sind Arme, Schultern und Hände betroffen. Das passiert laut ADAC vor allem bei seitlichen Stürzen, wenn der Roller zum Beispiel wegrutscht. Dann kommt es aber häufiger auch zu Frontalunfällen, weil der E-Scooter etwa an der Bordsteinkante hängen bleibt und der Fahrer oder die Fahrerin über den Lenker fliegt. Auch das geht oft auf Hände und Arme, wenn versucht wird, sich reflexhaft noch abzufangen. Das klappt oft noch, wenn der Fahrer oder die Fahrerin nüchtern ist. Anders sieht's aus, wenn man betrunken fährt. Da kommt es laut ADAC häufiger auch zu schweren Kopf- und Gesichtsverletzungen, einfach weil die Reflexe nicht mehr so da sind.
1: Danke, Danny. Jetzt weitere Nachrichten. Auch nach der Landtagswahl in Sachsen-Anhalt bleibt Bundeskanzler Merz skeptisch, was ein mögliches AfD-Verbotsverfahren angeht. Man könne das immer wieder prüfen, aber die Hürde sei hoch und er glaube nicht, dass man mit einem Verbot das Problem löse, sagte er am Abend im Kanzleramt. Das Leben in Deutschland ist im August noch einmal teurer geworden. Die Verbraucherpreise lagen um 2,9% über dem Niveau des Vorjahresmonats, meldet das Statistische Bundesamt. Der Irankrieg treibe die Energiepreise in die Höhe, heißt es. US-Präsident Trump hat den Amerikanern eine Prämie versprochen, wenn seine Republikaner die Zwischenwahlen im November gewinnen. Jeder Erwachsene bekomme dann $5.000, sagte er auf einem Parteitag in Dallas. Sein Wahlversprechen gilt aber als sehr unrealistisch. Der August hat einen neuen Temperaturrekord aufgestellt. Er war der wärmste Monat, der je gemessen wurde. Das teilte der EU-Klimadienst Copernicus mit. Demnach lag die Temperatur weltweit im Schnitt bei knapp 17 Grad und damit 1,65 Grad über dem vorindustriellen Niveau. Auch die Meere waren so warm wie nie zuvor. Knapp 21 Grad betrug die durchschnittliche Wassertemperatur an der Oberfläche. Und das waren die Nachrichten mit Malte Albrecht.
3: Das Radio Gütersloh Wetter. Heute können wir den Regenschirm zu Hause lassen. Sonne und Wolken wechseln sich ab. Wir kommen auf 3 Sonnenstunden heute. Das Ganze bei maximal 18 Grad. Mit Blick aufs Wochenende. Es wird wieder etwas wärmer bei uns im Kreis. Morgen Wolken, Sonne und 20 Grad. Samstag schaffen wir dann 21 Grad. Besser ankommen jetzt noch mit dem Radio Gütersloh Verkehrsservice. Ihr meldet uns Blitzer in Friedrichsdorf auf der Straße zu Großen Heide und auf der Affenwedder Straße. In Halle wird auf der Gütersloher Straße geblitzt, in Neunkirchen auf der Fahrenseller Straße, in Steinhagen auf der Bahnhofstraße, in Sörenheide auf der Thaddäusstraße und in Wiedenbrück wird am Ostring geblitzt. Alles weitere meldet ihr uns. Die Nummer ist die 0800 678 5000.
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3: Gute Fahrt. ChatGPT weiß vielleicht inzwischen mehr über euch als eure Nachbarn. Wir tippen da ja teilweise alles ein. Arbeitsverträge, Arztbriefe, private Nachrichten, manchmal sogar komplette Mails mit Namen und Telefonnummern. Aber was davon sollte da eigentlich niemals landen? Und warum fühlt sich das Schreiben mit einer KI inzwischen so an, als würden wir mit einem Kumpel chatten? Darüber quatschen wir gleich nach 3 Songs.
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3: Am Donnerstagmorgen, den könnt ihr mit mir verbringen. Ich bin Leslie Runde, guten Morgen.

0: Was sollte man einer KI vielleicht lieber nicht erzählen? Darüber quatschen wir heute Morgen hier in der Radio Gütersloh Morning Show. Wir haben es jetzt 8:45. So viel ist klar, Kreditkartennummer vielleicht nicht. Vielleicht auch keine Passwörter. Kollege Mario Alexander Unger, was noch nicht?
1: Hier ist mein Arbeitsvertrag, kannst du mal gucken. Oder das ist der Brief von meinem Arzt, was bedeutet das? Oder wir kopieren eine komplette E-Mail mit Namen, Telefonnummern und Adresse rein. Alles ziemlich kritisch.
0: Ja, eine KI ist zwar praktisch wie ein digitaler Kumpel, aber sie ist eben nicht dein Kumpel. Persönliche Daten, Passwörter, Bankdaten, Ausweisnummern, die gehören da nicht rein.
1: Ja, und auch bei der Arbeit sollte man vorsichtig sein. Internes Zeug wie Kundendaten, vertrauliche Dokumente, nur weil die KI freundlich sagt, klar, schick rüber, heißt das doch lange nicht, dass man das auch tun sollte.
0: Ja, ich glaube, das Gemeine ist, man vergisst ziemlich schnell, dass man gerade mit einer Maschine redet. Wenn die einem richtig gute Texte schreibt, denkt man irgendwann, ach komm, da erzähle ich jetzt auch noch das und ich erzähle da auch noch, warum ich schlecht geschlafen habe.
1: Ja, und weil die KI zuhört, solltet ihr vielleicht nicht alles erzählen. Als Faustregel gilt, alles, was du nicht auf einen Zettel schreiben und irgendwo auf dem Marktplatz liegen lassen würdest, solltest du auch nicht gedankenlos in eine KI kopieren.
0: Was habt ihr denn schon mal einer KI erzählt, bei dem ihr hinterher dachtet, das hätte ich jetzt vielleicht lieber gelassen? Schickt mir gerne Sprachnachricht ins Studio an die 05 241 92 3 mal die 0.

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1: Die hat jetzt der Kollege Matthias Träger für uns.
2: Guten Morgen. Die Spekulationsverluste mehrerer gesetzlicher Krankenkassen und kassenärztlicher Vereinigungen könnten größer sein als bislang gedacht. Der Schaden könnte sich laut Bundesamt für Soziale Sicherung mittlerweile auf 1,1 Milliarden Euro belaufen. In der Unionsbundestagsfraktion regt sich Widerstand gegen die Steuerpläne der Bundesregierung. Laut Bild-Zeitung wollen etwa 20 Abgeordnete der Union nicht zustimmen. Unter anderem lehnen sie die Einführung einer Zuckersteuer ab. Und jetzt die Nachrichten aus unserem Kreis Gütersloh. Um 11 Uhr gibt's auch bei uns im Kreis Gütersloh einen Probealarm. Dann heulen rund 150 Sirenen hier. Jürgen Theis vom Bevölkerungsschutz im Kreis. Warum wird das immer wieder geübt?
3: Damit es im Ernstfall funktioniert. Merken Sie auch, wenn Sie ein Hobby ausüben, wenn Sie das regelmäßig üben, wird es einfach besser. Also wir haben zum Beispiel jetzt auch interne Übungen gemacht und haben wir festgestellt, dass Kommunikationsketten nicht so gelaufen sind, wie wir sie eigentlich vorgeplant haben, weil die Person, die dahinter war, zum Beispiel zwischenzeitlich eine andere E-Mail-Adresse hatte. Und so ist es halt auch bei so einer Alarmierungsübung, wo sind eventuell die Ketten nicht mehr so, wie sie sein sollten oder wo funktioniert die Sirene nicht so, wie es sein sollte.
2: Was sind denn mögliche Szenarien für einen echten Alarm?
3: Es kann sein, dass wir irgendwelche Gase haben, die austreten. Es kann aber auch ein schweres Unglück passieren, ein ICE oder bis hin zur zivilen Verteidigung.
2: Sagt Jürgen Theis vom Bevölkerungsschutz bei uns im Kreis Gütersloh. In Gütersloh-Spexart hat ein Dachstuhlbrand die Feuerwehr bis nach Mitternacht beschäftigt. Ein Mensch ist leicht verletzt ins Krankenhaus gekommen. In der Lukasstraße hat der Dachstuhl eines Einfamilienhauses in der Nacht gebrannt. Der Feuerwehreinsatz dauerte rund 4 Stunden lang. Die Brandursache ist noch unklar. Die Stadt Halle hat einen teuren Kalkulationsfehler bei der geplanten Renaturierung des Laibachs entdeckt. Die Gesamtkosten liegen mittlerweile bei 630.000 Euro, weil vor allem die Entsorgung des Teichschlamms zu günstig angesetzt worden war. 80% der Kosten werden gefördert. Halles Eigenanteil steigt damit um mehr als 50.000 auf 126.000 Euro. Der Umweltausschuss hat trotzdem einstimmig zugestimmt, weil das Projekt auch dem Hochwasserschutz dient. Die neue Sperrung am Stadtring Nordhorn in Gütersloh hat am Nachmittag ein Verkehrschaos ausgelöst. Zwischen der Karl-Miele-Straße und der Hülsbrock-Straße ist die Strecke jetzt gesperrt. Umleitungen sind ausgeschildert. Ihr solltet bis Mitte Oktober besonders im Berufsverkehr zusätzliche Zeit einplanen. 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
1: Das Radio Gütersloh Wetter. Nass werden wir heute nicht. Dafür müssen wir uns den Himmel mit ein paar Wolken teilen. Die Sonne schaut zwischendurch vorbei. Maximal 4 Sonnenstunden sind drin. Bei den Temperaturen schaffen wir heute 18 Grad. Morgen wird es etwas wärmer mit 20 Grad. Sonne-Wolken-Mix. Und Samstag knacken wir dann die 21 Grad.
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1: Besser ankommen jetzt noch mit dem Radio Gütersloh Verkehrsservice. Ihr meldet uns Blitzer in Wiedenbrück auf dem Ostring. In Sörenheide wird auf der Thaddäusstraße geblitzt, in Steinhagen auf der Bahnhofstraße, in Neunkirchen auf der Fahrenseller Straße, in Halle auf der Gütersloher Straße und in Friedrichsdorf auf der Affenwedder Straße. Alles weitere meldet ihr uns heute Morgen. Die Nummer ist die 0800 678 5000.
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1: Gute Fahrt.
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1: Langsam wird's doch. Die Augen sind offen, der Kaffee wirkt und ihr habt immerhin schon den ersten Teil des Tages geschafft. Leslie Runde für euch im Studio. Guten Morgen.

0: 9.44 Uhr am Donnerstagmorgen hier in der Radio Gütersloh Morning Show. Falls ihr Bock auf kostenlose Konzerttickets habt, dann würde ich jetzt gut zuhören.
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0: 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Und dieses Codewort gibt's immer hier im Programm und zwar dann, wenn Campino uns die Geschichte hinter einem der größten Hosenhits verrät. Und das macht er gleich sofort, nachdem ich mich jetzt von euch verabschiedet habe. Ich bin Leslie Runde, habe jetzt Feierabend und wünsche euch noch einen schönen restlichen Donnerstag.
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2: Push the Gun ist der englischsprachige Song von uns, der sich mit weitem Abstand abgehoben hat von mehreren Versuchen. Wir sind ja seit den 80er Jahren auch viel im Ausland unterwegs. Da ist es nun mal leichter zu kommunizieren in englischer Sprache. Der erfolgreichste Versuch, dort irgendwo die Ideen der Toten Hosen zu vermitteln, war dieses Lied Push the Gun, das auch international ziemlich viel Anerkennung bekommen hat.
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1: Mit Maita Albrecht, guten Morgen. Spätestens in einer Stunde dürfte auch der letzte Langschläfer wach sein, denn dann wird es laut in Deutschland. Dann werden wieder überall im Land Sirenen heulen und Handys schrillen. Erschrecken muss sich aber niemand, es ist nur ein Test. Es ist nämlich wieder bundesweiter Warntag. Danny Hoppe aus dem News-Team, geprüft werden soll, ob unsere Alarmsysteme funktionieren.
2: Genau, und davon gibt's inzwischen ja eine Menge. Sirenen, digitale Anzeigetafeln, Apps auf dem Handy, den UKW-Rundfunk, das Digitalradio und Cell Broadcast. Dabei werden offizielle Warnnachrichten direkt als laute Push-Nachricht auf Handys und Smartphones geschickt. Das Bonner Bundesamt für Bevölkerungsschutz und Katastrophenhilfe sagt, dass über all diese Kanäle im vergangenen Jahr mehr als 90% der Menschen erreicht wurden. Das ist wichtig, denn mit dem Warntag wird ja für den Ernstfall geprobt, also zum Beispiel für Naturkatastrophen oder einen militärischen Angriff. Und jeder Warntag zeigt eben, wie viele Menschen man erreicht und wo man noch besser werden kann. Um 11.45 Uhr gibt es dann übrigens noch eine Entwarnung.
1: Sirenen galten ja nach dem Kalten Krieg eigentlich für immer unnötiger. In den letzten Jahren hat es da aber wieder ein Umdenken gegeben.
2: Ja, und das liegt vor allem an zwei Ereignissen. Zum einen der verheerenden Flutkatastrophe von 2021, aber auch am Ukraine-Krieg. Deshalb stellt der Bund seit 2021 wieder Geld bereit, um Sirenen zu errichten, reparieren oder auch modernisieren. Im vergangenen Jahr zum Beispiel wurden dafür fast 12 Millionen Euro abgerufen. Wie viele Sirenen es genau in Deutschland gibt, das ist nicht so ganz klar. Das Bonner Bundesamt spricht von rund 48.000 aktiven Sirenenstandorten. Dazu kommen dann aber auch noch mobile Sirenen. Und über diese ganzen Sirenen wurden laut Bundesamt zuletzt 2/3 aller Menschen in Deutschland erreicht. Also die spielen weiterhin eine wichtige Rolle.
1: Danke, Danny. Und jetzt weitere Nachrichten. Das Leben in Deutschland bleibt teuer. Im August lagen die Verbraucherpreise 2,9% höher als vor einem Jahr, meldet das Statistische Bundesamt. Hauptgrund sind demnach die wieder gestiegenen Öl- und Gaspreise durch den Iran-Krieg. Und Fachleute rechnen auch für die nächsten Monate und das nächste Jahr mit hohen Inflationsraten. Der Bundestag berät weiter über das Geld für das kommende Jahr. Heute geht es unter anderem um das Innenministerium. Der Haushalt soll hier um rund 950 Millionen Euro aufgestockt werden auf insgesamt 16,7 Milliarden. Grund ist die aktuelle Bedrohungslage. Aus Sicht der Regierung brauchen die Sicherheitsbehörden mehr Personal. In Meerbusch hat die Polizei einen 23-jährigen Mann angeschossen. Laut einem Polizeisprecher hatte er zuerst behauptet, Molotow-Cocktails gefunden zu haben. Danach bedrohte er die Beamten mit einem Messer. Daraufhin fiel ein Schuss. Der Mann wurde im Krankenhaus notoperiert, sei aber aktuell nicht in Lebensgefahr, hieß es. Mehr als jeder Vierte in Deutschland sagt, als nächstes Auto hole ich mir wahrscheinlich ein Elektrofahrzeug. Das zeigt eine aktuelle Studie. Mehr als die Hälfte der Befragten gab hierzulande an, sich mehr mit dem Kauf eines E-Autos zu beschäftigen als noch vor einem Jahr. Wichtigste Gründe für eine mögliche Kaufentscheidung sind Fortschritte bei Reichweite und Ladegeschwindigkeit, steigende Spritpreise und das verbesserte Ladenetz. Und das waren die Nachrichten mit Maite Albrecht.
3: Das Wetter.
4: Ja, sieht ganz gut aus heute. Die Sonne kämpft sich da im Laufe des Tages immer besser durch. Die Hitze ist auch langsamer durch. Spätsommerliche 18 bis 22 Grad sind es noch heute. Morgen am Freitag dann wieder mehr Wolken und die bringen dann auch mal ein bisschen Regen mit. Und dazu messen wir dann maximal 23 Grad.
5: Besser ankommen jetzt noch mit dem Radio Gütersloh Verkehrsservice. Ihr meldet uns Blitzer in Wiedenbrück auf dem Ostring. In Sörenheide wird auf der Thaddäusstraße geblitzt, in Steinhagen auf der Bahnhofstraße und auf der Ummelner Straße. Bolchen-Neunkirchen auf der Fahrenseller Straße, in Halle auf der Gütersloher Straße und in Friedrichsdorf wird geblitzt, einmal auf der Affenwedder Straße und auf der Straße zur Großen Heide. Blitzerstaus und Störungen meldet ihr uns kostenlos an die 0800 678 5000.
4: Und zum Start in diese Stunde packen wir mal neue Musik mit rein. Und als ich das gehört habe, muss ich ganz ehrlich sagen, dass die gemeinsame Sache machen, da haben wir schon ein bisschen die Ohren geschlackert. Take That und Michael Patrick Kelly haben gemeinsam einen Song aufgenommen. Den hören wir uns gleich mal an. Starten jetzt erstmal hier mit Lady Gaga.
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0: Ja, nochmal einen schönen Donnerstag mit Musik von Michael Schulte und 5AM. Was war bei euch los in den 90ern? Hier eher Team Take That oder Team Kelly Family? Damals, da musste man sich ja irgendwie entscheiden. Das ist jetzt aber vorbei. Beide Fanlager, die können sich zusammentun, denn Take That haben gemeinsam mit Michael Patrick Kelly einen Song aufgenommen. Auch für Michael eine ganz besondere Zusammenarbeit, wie er uns geschildert hat.
1: Das Schöne an dieser Kollaboration ist, dass es wirklich von der Musik kommt. Gary hat diesen Song gehört, an den ich noch am Feilen war. Und dann bin ich nach England rübergeflogen. Wir haben den ganzen Tag im Studio verbracht. Abends habe ich mir noch Garys Solo-Show angehört und dachte so, Wahnsinn, ich kenne jeden zweiten Song, was für ein Songwriter.
0: Ja, und nicht nur bei der Musik hat's gematcht, auch menschlich passt das richtig gut. Das hat uns Mark Owen verraten.
2: I feel like we've always known him in some ways. You know, the other day when we left him in Switzerland and we had to go our separate ways, we were all looking back thinking, but where's Michael? Where's he gone? And so it feels like we've known him forever in many ways.
0: Ja, die Jungs von Take That haben Michael Patrick Kelly quasi schon adoptiert. Auf der gemeinsamen Promotour durch Europa in der Schweiz war es, sind sie richtig zusammengewachsen, erzählt Mark Owen. Und zu diesem Gefühl, also tiefer Freundschaft, passt auch der gemeinsame Song.
3: The one area we wanted this song to really touch on is to say to someone, I'm there for you. I'm not going to solve the problems. I'm not going to give you the answers. I just want you to know, if ever you need it, I'm there and I'm here to help.
0: Ja, ich bin für dich da. Du kannst auf mich zählen. Das ist für Gary Barlow die schönste Art, Liebe zu zeigen. Darum heißt der Song auch Feel My Love von Michael Patrick Kelly und Take That. Wir werfen da jetzt mal ein Ohr drauf.
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1: Ich bin Matthias Träger. Schönen guten Morgen. In einer halben Stunde schrillen beim bundesweiten Warntag auch bei uns im Kreis Gütersloh wieder die Sirenen. Außerdem gibt's Warnmeldungen auf Handys. Chris Böder, warum müssen wir das immer wieder üben?
2: Ja, die Übungen zeigen laut Kreis Gütersloh immer wieder ganz praktische Probleme, zum Beispiel veraltete Kontaktdaten. Bevölkerungsschützer Jürgen Theiß rät deshalb auch uns zur Vorbereitung. Wichtige Papiere, Essen und Trinken in einen Notfallrucksack packen und, wenn wirklich etwas passiert, gilt zuerst Ruhe bewahren. Auslöser für eine echte Warnung könnte etwa ein Unfall mit gefährlichen Stoffen oder ein Zugunglück sein.
1: In Steinhagen soll der Schulweg am unteren Steinweg noch in diesem Jahr sicherer werden. Die Politik hat einstimmig beschlossen, daraus eine Fahrradstraße zu machen. Autos sollen dort höchstens mit Tempo 30 weiterfahren dürfen. Vor allem morgens und nach Schulschluss soll das den Weg an der Georg-Müller-Schule sicherer machen. Der SC Pekelow sorgt für eine dicke Pokalsensation. In der zweiten Runde des Westfalenpokals warf der Versmolder Westfalenligist überraschend den Regionalligisten Rhinan aus dem Pokal mit 3:1. Drittligist SC Verl setzte sich bei Außenseiter Rot-Weiß Maßlingen mit 3:2 durch. Neben Pekelow und Verl steht auch der FC Gütersloh im Achtelfinale des Westfalenpokals. 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
4: Ja, und heute gibt's da Sonne und Wolken im Mix. In Richtung Nachmittag dreht die Sonne immer besser auf. Dann kommen wir auf angenehme 18 bis 22 Grad. Am Freitag geht's dann wolkig durch den Tag. Das bei 19 bis 23 Grad. Da kann auch mal leichter Regen mit dabei sein. Im Westen sind's dann auch mal stärkere Schauer.
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6: Jetzt noch besser ankommen mit dem Radio Gütersloh Verkehrsservice. Wir schauen auf die Blitzer. Die stehen bei euch in Friedrichsdorf auf der Affenwedderstraße und auf der Straße zur Großen Heide. In Halle wird auf der Gütersloher Straße geblitzt. In Neunkirchen auf der Fahrenseller Straße, in Steinhagen auf der Bahnhofstraße und auf der Ummelner Straße, in Sürenheide auf der Thaddäusstraße und in Wiedenbrück am Ostring. Wenn ihr noch mehr seht, dann meldet euch gerne kostenlos über die 0800 678 5000.
4: 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Wie ihr an die Karten kommt, das gehen wir gleich mal gemeinsam durch. Ich bin Andreas Grunwald, euch einen schönen Donnerstag.

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1: Mit Malte Albrecht, schönen guten Tag. In Deutschland findet heute der Warntag 2026 mit einer bundesweiten Probewarnung statt. Es besteht keine Gefahr für die Bevölkerung. Jetzt gerade dürfte es überall im Land ziemlich laut sein. Auch in NRW läuft seit 11 Uhr der Warntag. Getestet werden alle möglichen Warnmittel, um für den Ernstfall vorbereitet zu sein. Lena Bauer hat die Infos dazu.
2: Ganz wichtig für alle, das ist ein Test. Ziel ist es, die Menschen auf diese speziellen Warnungen aufmerksam zu machen. Auslöser dieser Warnungen können zum Beispiel Unwetter, Großbrände oder auch größere Unfälle in einem Chemiebetrieb sein. Und das gesamte Warnsystem soll mit dem Probealarm überprüft werden, also ob es auch richtig funktioniert. Dazu heulen seit 11 Uhr jetzt mehrfach die Sirenen. Außerdem werden verschiedene Warnsysteme getestet. Die meisten werden das jetzt schon mitbekommen haben, weil höchstwahrscheinlich auch das Handy in der Hosentasche Alarm geschlagen hat.
1: Und jetzt weitere wichtige Nachrichten, kurz und kompakt. Die Generalsanierung wichtiger Bahnstrecken wird länger dauern als geplant. Das hat Bahnchefin Palla gesagt. Statt 4 Strecken pro Jahr sollen künftig nur noch 2, in Ausnahmefällen auch 3 saniert werden. Die Gründe: Erfahrungen aus den ersten Großbaustellen, begrenzte Finanzmittel des Bundes und die hohe Belastung für das übrige Streckennetz. Laut Palla wird das neue Konzept gerade mit dem Verkehrsministerium abgestimmt. Bundesbildungsministerin Prien fordert mehr Schutz für Lehrkräfte vor Gewalt an Schulen. Jeder Fall sei einer zu viel, sagte sie dem Kölner Stadtanzeiger. Laut dem neuen Lagebild zur Kinder- und Jugendkriminalität in Nordrhein-Westfalen sei die Gewalt gegen Lehrkräfte auf ein neues Rekordniveau gestiegen, heißt es in dem Bericht. Demnach wurden 865 Lehrerinnen und Lehrer in NRW letztes Jahr Opfer von Gewalt. Nach dem Massenandrang von Migranten in der spanischen Exklave Ceuta gerät die Regierung in Madrid unter Druck. Wie aus freigegebenen Dokumenten des spanischen Geheimdienstes und der Polizei hervorgeht, hatten die Behörden im Vorfeld vor den Aufrufen in Online-Netzwerken gewarnt. Ministerpräsident Sanchez sagte dagegen, niemand hätte die Krise vorhersehen können. Streaming gehört in Deutschland längst zum Alltag. Das zeigt die aktuelle Digitalstudie der Postbank. 72% der Haushalte nutzen demnach mindestens einen kostenpflichtigen Streamingdienst. Bei den 18- bis 39-Jährigen sind es sogar 90%. Viele haben mehrere Abos gleichzeitig. Für die Studie wurden rund 3000 Menschen befragt. Wer eine Wohnung mietet, muss sich auch den Stromanbieter frei aussuchen dürfen. Das hat nach Angaben des Deutschen Mieterbundes das Oberlandesgericht Hamm entschieden. Der Mieterbund hatte gegen 2 Tochtergesellschaften des Immobilienkonzerns Vonovia geklagt. Konkret ging es um Mietverträge, über denen Mieterinnen und Mieter gleichzeitig einen Stromvertrag mit Vonovia Energie abschließen sollten. Der Mieterbund sah darin eine unzulässige Verknüpfung von Miet- und Stromliefervertrag. Nach dem Urteil dürfen die Unternehmen die beanstandete Klausel künftig nicht mehr verwenden und sich auch nicht mehr darauf berufen. Betroffene Mieterinnen und Mieter können laut Mieterbund jetzt ihren Stromanbieter wechseln. Und das waren die Nachrichten mit Malte Albrecht.
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4: Und da geht's heute trocken durch den Tag. Regen also kein Thema, dafür aber Sonne und Wolken, wobei sich die Sonne im Laufe des Nachmittags auch immer besser durchsetzt. Das bei 23 Grad. Morgen dann wieder mehr Wolken als Sonne. Am Nachmittag kann es auch mal nass werden. Das dann bei 19 bis 23 Grad. Und da können vor allem im Westen dann auch mal stärkere Schauer mit dabei sein.
5: Und bevor wir zum Verkehrsservice kommen, hier ein aktueller Hinweis. In diesen Minuten läuft gerade der bundesweite Probealarm. In ganz Deutschland heulen immer wieder die Sirenen. Der Probealarm dauert auch bei uns im Kreis Gütersloh eine Dreiviertelstunde. Eine Gefahr besteht aktuell nicht. Und jetzt besser ankommen mit dem Radio Gütersloh Verkehrsservice. Und da habe ich Blitzer für euch in Friedrichsdorf auf der Straße zur Großen Heide. In Neunkirchen wird auf der Fahrenseller Straße geblitzt, ebenso wie in Steinhagen auf der Ummelner Straße, in Sürenheide auf der Thaddäusstraße und in Wiedenbrück auf dem Ostring. Euch unterwegs eine gute und sichere Fahrt.
4: Ja, kurz nach 11, das hier wird jetzt die Stunde rund um den Warntag. Das heißt also, alles, was ihr wissen müsst zum Warntag, haben wir in diese Stunde hier reingepackt. Ich bin Andreas Grunwald, guten Tag zusammen. Und das hier ist, nein, nicht der Warnton, das ist jetzt Musik von Ellie Goulding.
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0: Ja, hallo euch nochmal einen schönen Donnerstag. Seit gut einer Viertelstunde läuft der bundesweite Warntag. Vielleicht hat bei euch ja auch das Handy Alarm geschlagen oder ihr habt draußen Sirenen gehört. Bund, Länder und Kommunen testen das heute, also wie gut die Warnung im Ernstfall dann funktioniert. Robert Janz aus der Redaktion, das Ganze ist also nur ein Probealarm.
1: Genau, es besteht keine Gefahr. Zum einen soll heute getestet werden, ob die verschiedenen Warnwege zuverlässig funktionieren. Zum anderen geht es darum, dass wir mit solchen Warnungen vertraut sind und im Ernstfall wissen, was zu tun ist. Getestet werden unter anderem Warn-Apps, Cell Broadcast aufs Handy, digitale Anzeigetafeln und in vielen Städten und Gemeinden auch die Sirenen. Ein einminütiger auf- und abschwellender Heulton bedeutet dabei Warnung vor einer Gefahr. Ein einminütiger Dauerton bedeutet Entwarnung. Gegen 11.45 Uhr folgt dann die bundesweite Entwarnung.
0: Ja, der bundesweite Warntag soll uns also vor allem mit den verschiedenen Warnmöglichkeiten vertraut machen, damit im Ernstfall möglichst viele Menschen dann schnell erreicht werden. Die Infos dazu hatte Robert Janz. Dankeschön.
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1: Ich bin Matthias Träger. Guten Morgen. In Reda müssen Autofahrer am Doktorplatz bald abends einen anderen Weg nehmen. Die Politik hat den geplanten Verkehrsversuch jetzt mit großer Mehrheit beschlossen. Lisa Marie Hessler berichtet für Radio Gütersloh.
2: Ab dem kommenden Frühjahr wird ein Teil der Berliner Straße am Doktorplatz in Reda jeden Abend zwischen 18.30 Uhr und 6 Uhr gesperrt. Die Stadt will ein Jahr lang testen, ob dadurch weniger Autos über den Platz fahren und er angenehmer für die Außengastronomie und für Veranstaltungen wird. Tagsüber bleibt die Strecke offen. Gleichzeitig schaut die Stadt, ob sich der Verkehr dadurch in umliegende Straßen verlagert.
1: Die Stadt Halle hat einen teuren Kalkulationsfehler bei der geplanten Renaturierung des Laibachs entdeckt. Die Gesamtkosten liegen mittlerweile bei 630.000 Euro, weil vor allem die Entsorgung des Teichschlamms zu günstig angesetzt worden war. 80% der Kosten werden gefördert. Halles Eigenanteil steigt damit um mehr als 50.000 auf 126.000 Euro. Der Umweltausschuss hat trotzdem einstimmig zugestimmt, weil das Projekt auch dem Hochwasserschutz dient. Die neue Sperrung am Stadtring Nordhorn in Gütersloh hat am Nachmittag ein Verkehrschaos ausgelöst. Zwischen der Karl-Miele-Straße und der Hülsbrock-Straße ist die Strecke jetzt gesperrt. Umleitungen sind ausgeschildert. Ihr solltet bis Mitte Oktober besonders im Berufsverkehr zusätzliche Zeit einplanen. 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
4: Ja, heute also nochmal Spätsommer pur. Erst Sonne und Wolken im Mix. Im Tagesverlauf kämpft sich die Sonne dann aber immer besser durch. Dazu Werte um 22 Grad. Morgen am Freitag auch mal stark bewölkt und etwas Regen kommt dann auch mal runter. Und morgen messen wir dann dazu 23 Grad.
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1: Aktuell läuft gerade noch der bundesweite Probealarm. Auch bei uns im Kreis Gütersloh, so eine Viertelstunde wird es noch dauern. Und jetzt habe ich Blitzer für euch in Friedrichsdorf auf der Straße zur Großen Heide, in Neunkirchen auf der Fahrenseller Straße. In Steinhagen auf der Ummelner Straße, in Sürenheide wird auf der Thaddäusstraße geblitzt und in Wiedenbrück auf dem Ostring. Euch unterwegs eine gute und sichere Fahrt.
4: Ja, so schnell kann es gehen. Ne? In einer knappen Viertelstunde ist der Warntag auch schon wieder Geschichte. Dann wird entwarnt und sowas muss dann wirklich auch ganz offiziell passieren. Und wie das klingt, das hört ihr hier gleich bei uns.

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0: Ja, das hier sind Kiss und I Was Made for Loving You, der bundesweite Warntag. Der geht jetzt zu Ende und dazu gibt es auch eine amtliche Entwarnung.
1: Es folgt die Entwarnung bundesweiter Warntag 2026 Probewarnung. In Deutschland fand heute der bundesweite Warntag 2026 mit einer bundesweiten Probewarnung statt. Der bundesweite Warntag ist hiermit beendet. Es besteht keine Gefahr für die Bevölkerung. Berichten Sie über Ihre Erfahrungen gerne unter www.warntag-umfrage.de.
0: Ja, und damit ist der bundesweite Warntag also für heute beendet. Wichtig also noch einmal, es besteht keine Gefahr für die Bevölkerung.
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1: Mit Malte Albrecht, guten Tag. Es war ein Sommer der Extreme, auch hier bei uns in Deutschland. Mehrere Hitzewellen, zu wenig Regen, niedrige Pegelstände und mehr als 16.000 Hitzetote. Von dieser Zahl geht das Robert-Koch-Institut aus. Und in anderen europäischen Ländern war die Lage zum Teil noch extremer. Ein internationales Forscherteam hat jetzt herausgefunden, dass der Klimawandel die Menschen in den europäischen Städten immer mehr zu schaffen macht. Danny Hoppe aus dem News-Team. Demnach hat die hitzebedingte Sterblichkeit in den Städten stark zugenommen.
2: Genau, die Forscher haben sich den Zeitraum von 2015 bis 2024 angeschaut und ihn dann mit den Jahren 1991 bis 2000 verglichen. Und da hat die Zahl der Hitzetoten klar zugenommen, vor allem in Südeuropa. Das ist eines der Ergebnisse, die jetzt in der Fachzeitschrift The Lancet veröffentlicht wurden. Dazu kommen aber weitere Entwicklungen, die die Forscher mit dem Klimawandel in Zusammenhang bringen. Die Menschen seien immer häufiger giftigem Rauch von Bränden ausgesetzt. Dazu tauchten auch in Europa inzwischen mehr Tropenkrankheiten auf, zum Beispiel Denguefieber, weil die übertragenden Mücken auch in Europa immer heimischer werden. Und in deutschen Städten sind laut Studie mehr Pollen unterwegs.
1: Passend zum Thema hat heute auch der europäische Klimawandeldienst Copernicus neue Daten vorgelegt.
2: Ja, der August war weltweit gesehen der heißeste aller Zeiten. Die Durchschnittstemperatur lag demnach bei knapp 17 Grad. Generell habe Westeuropa den wärmsten Sommer aller Zeiten erlebt und auch die Meere seien so warm gewesen wie noch nie. Copernicus spricht von gleich mehreren heftigen Hitzewellen, ausgetrockneter Vegetation, verheerenden Waldbränden und geschlossenen Schulen wegen der großen Hitze. Die Menschen hätten wohl seit mindestens 100.000 Jahren keine so hohen Temperaturen mehr erlebt wie heute, heißt es. Das alles seien unwiderlegbare Beweise für den Klimawandel, sagt Copernicus.
1: Danny, danke für die Infos. Und das sind weitere Nachrichten. Wer mit der Bahn fährt, muss sich länger als geplant auf Großbaustellen einstellen. Bahnchefin Palla sagte, die Sanierung wichtiger Strecken werde mehr Zeit brauchen. Konkrete Details nannte sie aber nicht. Das überarbeitete Konzept werde derzeit noch mit dem Verkehrsministerium abgestimmt. Im Bundestag ist über innere Sicherheit und Migration gestritten worden. Bundesinnenminister Dobrindt verteidigte seinen harten Kurs in der Migrationspolitik und mit Blick auf hybride Bedrohungen sprach er sich für einen Ausbau der Sicherheitsbehörden aus. Kritik kam unter anderem von Grünen und Linken. Sie bemängelten, dass die Ausgaben bei politischer Bildung und Integration gekürzt werden sollen. Etwa jedes fünfte Kind in Deutschland hat online schon einmal Cyber-Grooming erlebt. Also, dass Erwachsene im Netz gezielt sexuelle Kontakte zu Minderjährigen suchen. Das zeigt eine aktuelle Studie der Landesanstalt für Medien NRW. Besonders betroffen sind Jugendliche zwischen 14 und 17 Jahren. Sie wurden zum Beispiel aufgefordert, Bilder oder Videos zu schicken oder sich mit Erwachsenen zu treffen. Die gute Nachricht ist, im Vergleich zu den Vorjahren ist der Anteil der Betroffenen leicht gesunken. Außerdem kennen immer mehr Jugendliche das Thema und wissen genau, wie sie reagieren müssen, nämlich den Kontakt sofort abbrechen und die Person blockieren. Laut der Medienanstalt bleibt Aufklärung im Netz aber weiterhin eine Daueraufgabe. Und das waren die Nachrichten mit Malte Albrecht.
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4: Ja, sieht ganz gut aus heute. Die Sonne kämpft sich da im Laufe des Tages immer besser durch. Die Hitze ist auch langsamer durch. Spätsommerliche 18 bis 22 Grad sind es noch heute. Morgen am Freitag dann wieder mehr Wolken und die bringen dann auch mal ein bisschen Regen mit. Und dazu messen wir dann maximal 23 Grad.
5: Besser ankommen mit dem Radio Gütersloh Verkehrsservice. Es gibt jede Menge Blitzer bei uns im Kreis. In Friedrichsdorf auf der Affenwerder Straße und zur Großen Heide. In Gütersloh auf der Feldstraße. Geblitzt wird in Halle auf der Gütersloher Straße. In Neunkirchen auf der Fahrenseller Straße. In Pixel auf dem Tecklenburger Weg. In Reda-Wiedenbrück auf der Nonnenstraße und auf dem Ostring. Geblitzt wird in Steinhagen auf der Haller Straße, auf der Ummelner Straße und auf der Waldbadstraße. In Sürenheide auf der Thaddäusstraße. In Verl auf der Bielefelder Straße. Und auf der B64 zwischen Klarholz und Beelen. Ich wünsche euch eine gute und sichere Fahrt. Wenn das noch nicht alle Blitzer waren, meldet euch kostenfrei unter der 0800 678 5000.
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4: Und ich sehe gerade hier, heute Abend ist es wieder soweit. Ein ganz wichtiger Radiotag heute. Heute wird in Hamburg wieder der Deutsche Radiopreis vergeben. Also an diejenigen, die ihren Job so richtig gut machen. Die werden dann heute Abend in Hamburg dafür mit einem Preis belohnt. Sag mal, wieso bin ich heute eigentlich...
6: Ach komm, weil jetzt... mach weiter.
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0: Ja, das hier, Zoe Wees und Control. Heute ist ja ein ganz besonderer Tag, ein ganz besonderer Radiotag, denn heute Abend, da wird der Deutsche Radiopreis verliehen an Macherinnen und Macher aus der Radiolandschaft und nominiert sind da auch Kolleginnen und Kollegen von den NRW-Lokalradios. Kollegin Ariana Lippo-Glabitz, wer sind denn da die Glücklichen?
1: Ja, unsere Kollegen Marlena Stöhler und Tino Tiede von Antenne Münster sind nominiert und zwar für die beste Programmaktion und das absolut zu Recht. Bei ihrer Aktion haben Hörer ihre Lieblingsorte in Münster gezeigt und erzählt, was sie so mit diesen Plätzen verbindet. Unterwegs gab es dann auch mal was ausgegeben. Also eine wirklich echt schöne, emotionale Aktion. Wir drücken natürlich alle Däumchen, dass die beiden den Preis heute Abend mit nach Hause bringen.
0: Ja, absolut. Und auch darüber hinaus ist heute Abend beim Deutschen Radiopreis ja einiges los. Also nicht nur wegen der Preise selbst, sondern auch musikalisch geht es da zur Sache. Wer bewegt sich denn da alles auf der Bühne?
1: Ja, da dürfen wir uns natürlich auch echt freuen. Unsere Lieblingskünstler aus dem besten Mix sind ebenfalls vor Ort und sorgen natürlich für coole Stimmung. Mit dabei sind unter anderem Tiffany Ayres, Ray Garvey und Fastboy. Und die zum Beispiel, die freuen sich auch schon riesig auf den Abend heute.
2: Ich freue mich richtig auch. Also erstens freue ich mich, mal die ganzen noch mehr Gesichter zu sehen.
3: Sieht man ja so im Radio so schön.
2: Genau, ne, dann auch mal noch ein paar Leute kennenlernen, die wir vielleicht noch nicht kennengelernt haben, irgendwie, die Radio machen und Radio wirst du auch hören. Und ich glaube, also unsere Main-Mission ist auf jeden Fall, die Leute zum Tanzen zu bringen.
0: Ja, wir sind gespannt, ne, welche Highlights und Show-Elemente uns heute Abend da erwarten. Klar ist, wir halten euch da auf dem Laufenden und wir stimmen uns jetzt schon mal auf den Deutschen Radiopreis so ein bisschen ein. Jetzt mit Fastboy, haben wir gerade eben gehört, die sind heute Abend ebenfalls da am Start.
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1: Ich bin Matthias Träger. Guten Tag. In Gütersloh beraten die Politiker heute über mehr Schulsozialarbeit an den Schulen. Die Grünen wollen 4 zusätzliche Stellen, die Linke noch deutlich mehr. Lisa Marie Hessler berichtet.
2: An Gütersloher Schulen arbeiten schon heute Schulsozialarbeiter im Umfang von knapp 41 Vollzeitstellen. Weil die Schülerzahlen steigen, schlägt die Stadt zunächst nur eine zusätzliche Stelle vor. Grünen und Linken reicht das nicht. 4 weitere Stellen würden rund 390.000 Euro pro Jahr kosten, der Vorschlag der Linken etwa 1 Million.
1: Für Eltern und Schüler geht es darum, wie viel Zeit künftig für Hilfe bei persönlichen Problemen, Konflikten oder Krisen bleibt. In Gütersloh-Spexart hat ein Dachstuhlbrand die Feuerwehr bis nach Mitternacht beschäftigt. Ein Mensch ist leicht verletzt worden. In der Lukasstraße hat der Dachstuhl eines Einfamilienhauses gebrannt. Der Feuerwehreinsatz dauerte in der Nacht rund 4 Stunden lang. Die Brandursache ist noch unklar. In Rheda hat der insolvente Hellweg-Baumarkt an der Herzebrocker Straße den Räumungsverkauf begonnen. Das gesamte Sortiment ist reduziert, gleichzeitig bleibt die Zukunft des Standorts offen. Den Mitarbeitenden ist nach Unternehmensangaben vorsorglich gekündigt worden. Der Geschäftsbetrieb laufe während des Abverkaufs weiter. Ohne Investor soll die Filiale spätestens Ende November schließen. 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
4: Ja, und heute gibt's da Sonne und Wolken im Mix. In Richtung Nachmittag dreht die Sonne immer besser auf. Dann kommen wir auf angenehme 18 bis 22 Grad. Am Freitag geht's dann wolkig durch den Tag. Das bei 19 bis 23 Grad. Da kann auch mal leichter Regen mit dabei sein. Im Westen sind's dann auch mal stärkere Schauer.
5: Besser ankommen mit dem Radio Gütersloh Verkehrsservice. Es gibt jede Menge Blitzer bei uns im Kreis. In Friedrichsdorf auf der Affenwerder Straße und zur Großen Heide. In Gütersloh auf der Feldstraße. Geblitzt wird in Halle auf der Gütersloher Straße. In Neunkirchen auf der Fahrenseller Straße. In Pixel auf dem Tecklenburger Weg. In Reda-Wiedenbrück auf der Nonnenstraße und auf dem Ostring. Geblitzt wird in Steinhagen auf der Haller Straße, auf der Ummelner Straße und auf der Waldbadstraße. In Sürenheide auf der Thaddäusstraße. In Verl auf der Bielefelder Straße. Und auf der B64 zwischen Klarholz und Beelen. Ich wünsche euch eine gute und sichere Fahrt. Wenn das noch nicht alle Blitzer waren, meldet euch kostenfrei unter der 0800 678 5000.
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4: Tag zusammen. Ja, gar keine Frage. Ne? Donnerstag ist und bleibt ja Kinotag und deswegen geht's hier gleich bei uns auch rein ins Kino und das mal direkt zusammen mit Hannes Höfer.

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0: ja Jennifer Lopez und David Guetta, ob die zusammen schon mal im Kino waren, ich wage es zu bezweifeln. Aber die Frage ist ja auch vielmehr, geht ihr gerne ins Kino? Also scheinbar ja, denn in den Kinos in Deutschland wurden im ersten Halbjahr so viele Tickets verkauft wie zuletzt vor der Corona-Pandemie. Und da gerät selbst er hier ins Schwärmen.
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2: Kino ist ein magischer Ort, ne? Wie viele Liebesgeschichten haben im Kino angefangen? Also auf der Leinwand und davor. Ein Date in der letzten Reihe, das hast du nur gemacht, wenn dir der Film egal war. Statt Snacks hattest du Labello dabei. Weil da wurde geknutscht, 90 Minuten lang. Teilweise wurden Weltrekorde im Apnoe-Tauchen aufgestellt. Ich war jetzt letztens im Kino. Ohne Labello, ohne Knutschen. Dafür aber mit einem Eimer Popcorn und einer Regentonne Cola. Und das war nur das mittlere Menü. Für das große musst du, glaube ich, extra Plätze buchen. Natürlich war schon alles weggeputzt, bevor der Film angefangen hat. Ich habe mir also den Brennwert, den Radprofis sonst bei der Tour de France verbrauchen, mal eben in der Werbung reingeballert. Gerade als mein Sodbrenn abgeklungen war, habe ich diesen verhängnisvollen Satz gehört. Eis gibt's auch hier im Kino. Naja gut, für Eis gibt's ja bekanntlich einen Extramagen. Also Fazit des Abends. Ich verstehe jetzt, warum alle sagen, Kino ist Urlaub. Ich habe 3 Kilo zugenommen, saß mehrere Stunden in einem Sitz mit zu wenig Beinfreiheit, habe dafür allerdings Unmengen an Kohle rausgehauen.
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1: Mit Lena Bauer. Guten Tag. Das Bahnfahren könnte bald etwas stressfreier sein, denn der Konzern ändert seine Strategie. In Zukunft sollen nicht mehr ganz so viele große Streckensperrungen auf einmal durchgeführt werden. Thorsten Adolfs aus dem News-Team, warum ändert die Bahn ihr Sanierungskonzept?
2: Bahnchefin Paller hat in Berlin angekündigt, dass in Zukunft wieder mehr Ruhe und Verlässlichkeit auf der Schiene einkehren muss. Und das ist natürlich schwierig, wenn zu viele wichtige Verbindungen für Sanierungen gleichzeitig gesperrt werden. Paller plant künftig nur noch mit 2 bis 3 großen Baustellen pro Jahr. 4 sind einfach zu viel, hat sie gesagt. Und je weniger Baustellen es gibt, desto weniger Chaos entsteht dadurch auch im Fahrplan. Also statt alle Projekte auf einmal durchzupeitschen, will sich die Bahn in Zukunft mehr Zeit nehmen. Davon würden nicht nur die Kunden profitieren, sondern auch die Firmen, die die Sanierungen durchführen, heißt es aus Berlin.
1: Kritik gab es ja zuletzt auch an den Umleitungsstrecken, wenn komplette Bahnkorridore gesperrt sind. Ist da Verbesserung in Sicht?
2: Ja, da hat die Bahn ihre Lektion offenbar gelernt, vor allem nach dem Ärger auf der Strecke zwischen Hannover und Berlin. In Zukunft soll der Fokus viel stärker darauf gelegt werden, dass die Umleitungsstrecken auch wirklich fit sind, bevor die Hauptstrecke gesperrt wird. Außerdem will Paller das Erwartungsmanagement anpassen. Das heißt, die Bahn möchte ehrlicher kommunizieren, wie fit eine Strecke nach der Sanierung wirklich ist und welche Störungen eventuell trotzdem noch vorkommen können. Kurz gesagt, es soll Schluss sein mit zu großen Versprechungen. Dafür soll die Qualitätssicherung im Konzern deutlich besser werden als bisher.
1: Danke, Thorsten, und damit zu weiteren Meldungen im Überblick. Der Bundestag hat seine Beratungen über den Haushalt für das kommende Jahr fortgesetzt. Dabei ging es auch um Geld für das Bundesinnenministerium. So soll das Ministerium gut 950 Millionen Euro mehr bekommen, für unter anderem mehr Personal bei der Bundespolizei und im Bundeskriminalamt. Insgesamt wären es dann 16,7 Milliarden Euro. Am Vormittag standen die Warnsysteme für den Katastrophenfall auf dem Prüfstand. Am bundesweiten Warntag heute haben Bund, Länder und Kommunen unter anderem Warn-Apps, Cell Broadcast und Sirenen getestet. Vielerorts hat das nach ersten Eindrücken auch gut geklappt. Die genaue Auswertung läuft noch. $5.000 für jeden, wenn die Republikaner die Zwischenwahlen im November gewinnen. Diese Prämie hat US-Präsident Trump den Amerikanern jetzt auf einem Parteitag in Dallas versprochen. Sein Wahlversprechen gilt aber als sehr unrealistisch. Musik, Podcasts, Serien und Filme. Wir streamen davon scheinbar immer mehr. In vielen Haushalten in Deutschland gibt es dafür offenbar nicht nur ein Abo. Laut Postbank Digitalstudie 2026 zahlen inzwischen fast die Hälfte der Haushalte in Deutschland für 2 oder mehr Streamingdienste. Insgesamt nutzen über 70% der Deutschen mindestens einen kostenpflichtigen Streamingdienst, so das Studienergebnis. Besonders stark sei das bei den 18- bis 39-Jährigen. Interessant ist aber, beim Streaming oder Bingen gibt es kaum noch einen Altersunterschied. Studienangaben nach schauen oder hören jeweils 10% der Jüngeren und Älteren mehr als 15 Stunden pro Woche. Und das waren die Nachrichten mit Lena Bauer.
3: Das Wetter.
4: Und da geht's heute trocken durch den Tag, Regen also kein Thema, dafür aber Sonne und Wolken, wobei sich die Sonne im Laufe des Nachmittags auch immer besser durchsetzt. Das bei 23 Grad, morgen dann wieder mehr Wolken als Sonne, am Nachmittag kann es auch mal nass werden, das dann bei 19 bis 23 Grad und da können vor allem im Westen dann auch mal stärkere Schauer mit dabei sein.
5: Besser ankommen mit dem Radio Gütersloh Verkehrsservice. Sind denn hier alle wahnsinnig geworden? Wir haben unglaublich viele Blitzer. Die stehen in Neunkirchen auf der Fahrenseller Straße. In Sürenheide auf der Thaddäusstraße. In Verl blitzt es auf der Bielefelder Straße. In Friedrichsdorf auf der Affenwedder Straße und auf der Straße zur Großen Heide. Auch auf der A33 ein Blitzer bei Bielefeld. In Reda-Wiedenbrück geht es weiter auf dem Ostring. Auf dem Tecklenburger Weg in Pixel wird geblitzt. Auf der B64 zwischen Klarholz und Behlen, in Obersteinhagen auf der Ummelner Straße, in Steinhagen auf der Waldbadstraße und auf der Haller Straße, in Halle noch auf der Gütersloher Straße. Seht ihr noch mehr? Meldet euch gerne 0800 678 5000. Ich wünsche euch eine gute Fahrt.
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4: Ja, und bei uns wird gleich im ganz großen Stil gezaubert. Ihr habt die Möglichkeit, die Ehrlich Brothers mal ganz hautnah zu erleben, wie das funktioniert, wie ihr an die Karten kommt für diese Magic Week. Darüber sprechen wir gleich hier. Ich bin Andreas Grunwald, euch einen schönen Donnerstag.
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0: das die Musik bei uns von Tampa City und Self Aware. So, jetzt greifen wir mal ganz tief in die Zauberkiste.
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1: Mit Alex Jakob. Schönen guten Tag. In Gütersloh soll es mehr Schulsozialarbeiter geben. Da sind sich sowohl die Stadt als auch die Politik durchaus einig. Die Stadtverwaltung schlägt eine zusätzliche Stelle vor. Die Grünen fordern 4 neue Stellen, die Linken noch deutlich mehr. Die Zahl der Schülerinnen und Schüler steigt in Gütersloh. Der Bedarf ist dementsprechend da. Die Vorschläge kosten allerdings viel Geld. Heute Abend beraten die Politikerinnen und Politiker über die Schulsozialarbeit im Jugendhilfeausschuss. In diesen Minuten startet in Gütersloh eine Fahrraddemonstration gegen den geplanten Phasenschieber in Blankenhagen. Die Bürgerinitiative Blankenhagen hatte dazu aufgerufen. Ziel der Fahrraddemo ist das Kreishaus. Dort startet um 15 Uhr eine Sitzung des Klima- und Umweltausschusses. Im Rahmen einer Fragestunde wollen die Protestierenden gezielt ihre Sorgen aussprechen und Fragen loswerden. Bereits vor vorherigen Sitzungen hatte es Proteste gegeben. Netzbetreiber Amprion will in Blankenhagen eine riesige Anlage für das Stromnetz bauen. In Gütersloh können inzwischen deutlich mehr Behördengänge bequem vom Sofa aus starten. Im neuen Smart City Index macht die Stadt deshalb einen großen Sprung nach vorn. Matthias Träger berichtet für Radio Gütersloh.
2: Gütersloh ist im bundesweiten Digital-Ranking um 16 Plätze auf Rang 64 geklettert. Besonders gut läuft es bei digitalen Bürgerdiensten, Verwaltung und Schulen. Im Bürgerportal stehen mittlerweile rund 90 Dienstleistungen online bereit. Termine lassen sich ebenfalls digital buchen. Damit gehört Gütersloh zu den 5 Städten, die sich im Ranking am stärksten verbessert haben.
1: Insgesamt bleibt Gütersloh leicht unter dem Durchschnitt vergleichbar großer Städte. Und mehr Nachrichten findet ihr jederzeit bei uns im Netz auf radiogütersloh.de.
3: Das Wetter.
4: Ja, heute also nochmal Spätsommer pur. Erst Sonne und Wolken im Mix. Im Tagesverlauf kämpft sich die Sonne dann aber immer besser durch. Dazu Werte um 22 Grad. Morgen am Freitag auch mal stark bewölkt und etwas Regen kommt dann auch mal runter. Und morgen messen wir dann dazu 23 Grad.
5: Und jetzt besser ankommen mit dem Radio Gütersloh Verkehrsservice. Die Straßen sind soweit frei. Da wünsche ich euch schon mal eine gute Fahrt. Und hier stehen die Blitzer. In Neunkirchen auf der Fahrenseller Straße, in Sürenheide auf der Thaddäusstraße, in Verl auf der Bielefelder Straße ein Blitzer, in Friedrichsdorf auf der Affenwedder Straße und auf der Straße zur Großen Heide. Und dann geht's weiter in Reda-Wiedenbrück, Blitzer auf dem Ostring, in Pixel auf dem Tecklenburger Weg. Zwischen Klarholz und Beelen wird geblitzt auf der B64, in Halle auf der Gütersloher Straße, in Steinhagen auf der Haller Straße und auf der Waldbadstraße und in Obersteinhagen immer noch auf der Ummelner Straße. Habe ich was vergessen oder soll man was streichen, dann meldet euch gerne kostenfrei 0800 678 5000.
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4: Oh, ich sehe schon, ne? Wird nicht langweilig am Wochenende. Babylon Berlin, die 5. Staffel, die läuft an. Der Seriencheck dazu gleich hier bei uns. Ich bin Andreas Grunwald. Hallo zusammen.
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0: Ja, und bei uns geht der Griff jetzt wieder Richtung Fernbedienung.
1: Ich grill Sie am Spieß, wenn Sie mich auf den Arm nehmen.
2: Ich verfüge über Informationen von außerordentlicher Brisanz.
1: Brisant wegen, gegenüber, für
2: was oder wen? Den neuen Reichskanzler.
0: Ja, teuer ist nicht gleich gut. Der Satz, den ihr vielleicht schon von Oma und Opa kennt, gilt auch für Filme und Serien. Bestes Beispiel gerade Der Schwarm. Eine Serie, die 40 Millionen Euro verschlungen hat. Eine andere deutsche Serie hat dagegen bewiesen, dass teuer gut sein kann. Sogar sehr gut. Vor 9 Jahren ist Babylon Berlin gestartet. Und ab heute gibt's in der ARD-Mediathek die 5. und finale Staffel zu sehen. Und Jörg Albrecht, der macht hier mal für uns den Seriencheck.
3: Ich will wieder sehen.
4: Einem ersten Weltkrieg erblindeter Soldat sucht 1918 die Hilfe eines Psychiaters. Edmund Forster heißt der Mann, der auf seinen Patienten einredet.
5: Ein Mensch mit herausragender Willenskraft, für den gibt es keine Grenzen. Trauen Sie sich diesen Willen zu.
4: 1918 ist dieser Soldat noch ein Nobody. Aber 15 Jahre später sieht die Sache schon anders aus.
6: Eilmeldung, der Reichspräsident.
7: Generalfeldmarschall Hindenburg hat soeben Adolf Hitler zum Reichskanzler Deutschlands ernannt.
4: Forsters Patient war also niemand anderer als der junge Hitler. Das ist der Auftakt zur 5. Staffel von Babylon Berlin. Ein Auftakt nicht nur spektakulär, sondern auch spekulativ. Denn ob der Führer wirklich von Forster behandelt wurde, kann nicht belegt werden. Für die Geschichte, erneut ist die Vorlage ein Gerion-Rath-Roman von Volker Kutscher, ist sie jedenfalls Dreh- und Angelpunkt.
8: Forster, er war nicht da.
9: Und die Akte?
8: Wir haben die ganze Praxis auf den Kopf gestellt.
9: Wir finden ihn.
4: Nach der Machtergreifung will Hitler verhindern, dass brisante Informationen aus seinem frühen Leben an die Öffentlichkeit geraten. Jetzt müssen nur noch die beiden Hauptfiguren aus Babylon Berlin, nämlich das Ermittlerpaar Gerion Rath und Charlotte Ritter, ins Spiel kommen. Das tun sie, als in Forsters Wohnung eine Frauenleiche entdeckt wird.
9: Wo habt ihr sie gefunden?
10: Im Bett. Nur mit einem Nachthemd bekleidet.
9: Ach.
10: Der Arzt wurde dabei beobachtet, wie er überstürzt das Haus verlassen hat.
4: Und nicht nur Forster ist verschwunden. Bald fehlt auch von Kommissar Rath jede Spur. Wie sich in Babylon Berlin Krimi und Politik zu einem packenden Historienthriller verdichten, ist auch beim 5. Mal wieder klasse. Aber was besonders fasziniert und unheimlich ist an dieser finalen Staffel, das sind die Bezüge zur Gegenwart.
1: Jeder von uns kann sich entscheiden. Und denen, die jetzt nach der Macht greifen, niemals auch nur den kleinen Finger reichen.

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1: Mit Lena Bauer. Guten Tag. Der Bundestag hat kontrovers über die innere Sicherheit und die Zuwanderungspolitik in Deutschland gestritten. Es ging vor allem um die Frage, wie viel Geld der Staat in Zukunft für die Sicherheitsbehörden ausgeben soll. Thorsten Adolfs aus der Nachrichtenredaktion, Innenminister Dobrindt hat in den Haushaltsberatungen gesagt, dafür sei viel Geld nötig.
2: Genau. Insgesamt sind nächstes Jahr über 16 Milliarden Euro dafür eingeplant. Dobrindt hat gesagt, dass Deutschland massiv durch Cyberangriffe, Spionage und gezielte Desinformation bedroht wird. Er spricht von einer Art hybrider Kriegsführung, die die Gesellschaft destabilisieren soll. Deshalb will er die Sicherheitsarchitektur spürbar ausbauen. Das heißt, es soll deutlich mehr Geld als bisher zum Beispiel in die Bundespolizei, das Bundeskriminalamt und den Verfassungsschutz investiert werden.
1: Ich habe schon gesagt, auch die Migrationspolitik war Thema. Da gab es ja fast schon traditionell viel Kritik von der AfD am Innenminister.
2: Ja, die AfD wirft der Regierung vor, trotz vollmundiger Ankündigungen bei der Migrationswende faktisch nichts zu verändern und weiterhin Milliarden in diesem Bereich auszugeben. Dabei fährt der Innenminister ja eigentlich schon einen harten Kurs beim Thema Zuwanderung, Stichwort Grenzkontrollen. Von Grünen und Linken gab es zu diesem Thema wenig zu hören, aber auch sie sind mit Dobrindts Arbeit an einigen Stellen nicht einverstanden. Sie kritisieren, dass die Regierung bei der politischen Bildung und der Integration den Rotstift ansetzen will. Und sie befürchten auch, dass Teile von dem, was als Investitionen in die innere Sicherheit angekündigt wurde, in Wahrheit nur umdeklarierte Verwaltungskosten sind.
1: Danke, Thorsten, und damit zu weiteren Meldungen in Kürze. Die Blockade der Straße von Hormuz treibt die Nachfrage nach Kohle in die Höhe. Laut der Internationalen Energieagentur gehen die Flüssiggaslieferungen stark zurück. Deswegen produzieren demnach Länder mit freien Kohlekraftwerken wieder mehr Strom aus Kohle. Die Energieagentur rechnet mit einem Kohlerekord. Nach dem Wurf eines brennenden Gegenstands von einer Brücke auf der A2 bei Herford ermittelt jetzt der Staatsschutz. Laut Polizei Bielefeld landete der Gegenstand gestern Abend auf dem Seitenstreifen. An der Brücke fand die Polizei außerdem ein Hakenkreuz-Graffiti. Bahnfahren soll wieder verlässlicher sein. In Zukunft sollen große Sperrungen gleichzeitig seltener stattfinden. Das hat Bahnchefin Paller angekündigt. Und Umleitungsstrecken wolle das Unternehmen besser vorbereiten und Erwartungen ehrlicher kommunizieren. Wenn das Smartphone kaputt geht, stellt das scheinbar vor allem junge Erwachsene schnell vor Probleme. Zu dem Ergebnis kommt eine aktuelle Studie des Spezialversicherers Wertgarantie. Demnach wusste fast jede zweite Person unter 30 im Schadenfall nicht, was zu tun ist. Mehr als die Hälfte der 18- bis 29-Jährigen mache sich Sorgen vor hohen Reparaturkosten. Aber auch der mögliche Verlust von Daten und Einstellungen beschäftige die Befragten. Eine Reparatur komme für viele eher nicht in Frage, sie wirke oft so aufwendig. Bei den über 60-Jährigen sei das deutlich weniger ein Thema, so die Studie. Das Handy scheine hier eine weniger starke Rolle oder Funktion im Alltag der Befragten zu haben. Und das waren die Nachrichten mit Lena Bauer.
3: Das Radio Gütersloh Wetter. Da segeln wir heute ganz entspannt durch den Donnerstagnachmittag. Es ist zwar oft bewölkt, aber es ist auch trocken bei euch in Riedbeck und Hasewinkel und wir kommen auf rund 18 Grad. Morgen wird es ein Tucken wärmer zum Sonne-Wolken-Mix bis 20 Grad. Morgen ist hier und da auch mal ein Schauer dabei. Und am Samstag wird es noch mal ein bisschen wärmer. Und jetzt besser ankommen mit dem Radio Gütersloh Verkehrsservice. Um kurz nach 14 Uhr sind eure Straßen frei. Hier lauern die Blitzer in Neunkirchen auf der Fahrenseller Straße, in Sürenheide auf der Thaddäusstraße, in Verl auf der Bielefelder Straße, in Friedrichsdorf auf der Avenwedder Straße ein Blitzer, in Gütersloh auf der Osnabrücker Landstraße, in Reda-Wiedenbrück auf dem Ostring zwischen Klaus und Behlen auf der B64 ein Blitzer, in Halle auf der Gütersloher Straße und in Steinhagen sind wir mit der Haller Straße an Bord, der Waldbadstraße und Blitzer auf der Ummelner Straße. Wenn ihr mehr habt, meldet euch gerne. Kostenfrei 0800 678 5000. Ich wünsche euch eine gute Fahrt.
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3: Ja, und die Show sollte doch alarmfrei jetzt bleiben. Ich bin Tanina Rottmann. Schön, dass ihr da seid.

0: Nein, nicht nochmal. Freunde, es reicht, dass heute Vormittag unsere Handys wieder komplett die Nerven verloren haben. Es ist Warntag, Sirene, Nina, Cell, Broadcast, überall.
1: Alarm! Alarm!
0: Und jetzt mal ganz ketzerisch, Mario, warum machen wir das eigentlich zweimal im Jahr? Also einmal NRW-weit, einmal bundesweit. Das klappt doch inzwischen. Also könnten wir jetzt nicht eigentlich mal langsam sagen, jo, Test bestanden, machen wir Haken dran?
2: Nee, denn getestet wird nicht nur, ob euer Handy Krach macht, es geht um die komplette Kette. Also vom Auslösen der Warnung bis zu den Sirenen, Apps, Handys und bei uns im Radio natürlich. Das muss alles klappen und da verändert sich ständig was. Neue Handys, neue Software, neue Sirenen, neue Technik.
0: Und genau deshalb gibt es den Spaß jedes Jahr wieder so. Und wir kommen ja auch noch entspannt dabei weg. Also in Schweden wird viermal im Jahr getestet. Tschechien und Luxemburg sind sogar monatlich dran. Also da ist unser Warntag zweimal im Jahr eigentlich fast schon Alarm für Anfänger. Aber wir sprechen heute Nachmittag auch noch über den Fall der Fälle. Was ist denn, wenn wirklich mal was ist? Was macht man denn dann eigentlich? So.

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1: Alles, was heute wichtig ist, erfahrt ihr jetzt bei Alex Jakob.
2: Schönen guten Tag. Heute Vormittag um 11 Uhr haben die Sirenen im Kreis Gütersloh und in ganz Deutschland aufgeheult. Der bundesweite Warntag sollte den Ernstfall testen. Das Fazit im Kreis Gütersloh fällt dabei durchweg positiv aus. Die Leitstelle berichtet, dass alle Sirenen auch funktioniert haben. Neben den Sirenen hat das Bundesamt für Bevölkerungsschutz auch erneut das Cell-Broadcast-System getestet. In Gütersloh beraten die Politiker heute über mehr Schulsozialarbeit an den Schulen. Die Grünen wollen 4 zusätzliche Stellen, die Linken noch deutlich mehr. Lisa-Marie Hessler berichtet für Radio Gütersloh.
3: An Gütersloher Schulen arbeiten schon heute Schulsozialarbeiter im Umfang von knapp 41 Vollzeitstellen. Weil die Schülerzahlen steigen, schlägt die Stadt zunächst nur eine zusätzliche Stelle vor. Grünen und Linken reicht das nicht. 4 weitere Stellen würden rund 390.000 Euro pro Jahr kosten, der Vorschlag der Linken etwa 1 Million.
2: Für Eltern und Schülerinnen und Schüler geht es darum, wie viel Zeit künftig für Hilfe bei persönlichen Problemen, Konflikten oder Krisen bleibt. Die Stadt Gütersloh ist deutlich digitaler geworden, das zeigt der aktuelle Smart City Index. Gütersloh kletterte in dem deutschlandweiten Ranking um 16 Plätze auf Rang 64. Damit gehört die Stadt zu den Städten, die sich am meisten verbessert haben. Besonders gut läuft es bei digitalen Bürgerdiensten, der Verwaltung und in den Schulen. Trotzdem bleibt die Stadt Gütersloh noch leicht unter dem Durchschnitt vergleichbar großer Städte. Und mehr Nachrichten findet ihr auch jederzeit bei uns im Netz auf radiogütersloh.de.
1: Danke dir, Alex. Das Radio Gütersloh Wetter liefert heute Nachmittag einen Septembertag. Auch mit dem kann man doch leben. Es ist trocken. Die Sonne bleibt zwar oft hinter den Wolken bei um die 18 Grad. Manchmal ist sie zu sehen bei euch in Hesselteich und Langenberg. Morgen wird es dann bei 20 Grad etwas wechselhafter. Mit zum Sonne-Wolken-Mix gibt es dann auch mal einen Schauer. Und am Samstag bis 21 Grad. Und jetzt besser ankommen. Nee, noch nicht. Excusez-moi.
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1: Für den Werbekunden muss Zeit sein. Jetzt gucken wir uns die Blitzer an und die lauern in Neunkirchen. Auf der Fahrenseller Straße in Reda-Wiedenbrück stehen sie auf dem Ostring. In Sürenheide auf der Thaddäusstraße ein Blitzer in Verl. Auf der Bielefelder Straße in Friedrichsdorf auf der Affenwedder Straße. In Obersteinhagen auf der Ummelner Straße, der begleitet uns auch schon eine Weile. In Steinhagen blitzt es noch auf der Waldbadstraße und auf der Haller Straße. Und in Halle auf der Gütersloher Straße. Ich glaube, damit habe ich alle erwischt. Wenn ihr noch mehr seht, dann meldet euch gerne. Kostenfrei über die 0800 678 5000. Kommt gut an.
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1: So, Alarm hatten wir heute Morgen schon um 11. Und heute Nachmittag haben wir noch Demonstration. Und die wird gleich vom Kreishaus in Gütersloh in die heiße Phase gehen. Wer dagegen was demonstriert, interessiert euch das? Das ist gut. Das hört ihr nämlich gleich bei mir hier in der Show.
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1: Wenn Demo ist, dann sind wir doch dabei. Schön, dass ihr dabei seid. Ich bin Tanina Rottmann. Ich so

0: Phasenschieber. Ja, falls ihr bei diesem Wort spontan denkt, keine Ahnung, aber das klingt nach einem Gerät, das ich im Keller nicht haben möchte. Viele Menschen im Gütersloher Ortsteil Blankenhagen wollen so ein Ding nicht vor ihrer Haustür haben. Mario, was ist denn das eigentlich?
1: Ganz einfach gesagt, ein Phasenschieber hilft dabei, unser Stromnetz stabil zu halten. Gerade weil immer mehr Strom aus Wind und Sonne kommt und dafür große klassische Kraftwerke wegfallen. Das Problem in Blankenhagen, das Ding braucht Platz. Das sind große technische Anlagen und natürlich will nicht jeder, wie du schon sagst, Danina, sowas vor der eigenen Haustür haben.
0: Und deshalb ist heute Nachmittag wieder Protest angesagt. Die Gegner dieses geplanten Phasenschiebers sind jetzt gerade mit einer Demo-Fahrradtour auf dem Weg zum Kreishaus. Und da wird das Ganze ab 15 Uhr im Klima- und Umweltausschuss des Kreises besprochen. Und die Botschaft an Netzbetreiber Amprion ist bemerkenswert eindeutig. Bitte macht euch vom Acker. So, Mario, aber wie aussichtsreich ist denn dieser Protest eigentlich?
1: Es sieht nicht gut aus für die Gegner aus Blankenhagen. Amprion hat das Grundstück längst gekauft und sagt ziemlich deutlich, einen anderen Standort planen wir nicht. Aber noch ist nichts entschieden. Der Kreis Gütersloh muss die Anlage erst genehmigen. Und genau dieses Verfahren beschäftigt heute Nachmittag den Ausschuss.
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1: Mit Lena Bauer, guten Tag. Die Behörden haben nach dem bundesweiten Warntag eine erste Bilanz gezogen und die fällt positiv aus. Es heißt, die Systeme hätten reibungslos funktioniert. Thorsten Adolfs aus dem News-Team.
2: Ja, egal ob über die offiziellen Warn-Apps wie Nina und Katwarn oder direkt als Textnachricht per Cell-Broadcast auf Smartphone. Der Alarm ist bei den meisten von uns um 11 Uhr schnell und zuverlässig und vor allen Dingen laut angekommen. Auch Bundesinnenminister Dobrindt ist zufrieden. Er hat gesagt, dass wir uns auf diese verschiedenen Kanäle im Ernstfall wirklich verlassen können. Das ist schon ein Fortschritt, wenn man bedenkt, wie holprig der erste Testlauf war. Da hat vor 6 Jahren nämlich noch nicht alles so zuverlässig geklappt wie heute.
1: Und warum machen die Behörden diesen Aufwand überhaupt jedes Jahr?
2: Der Warntag ist für uns alle eine wichtige Übung, um im Katastrophenfall genau zu wissen, was wir tun sollen. Gerade weil die sicherheitspolitische Lage im Moment angespannt ist, wird der Schutz der Bevölkerung immer wichtiger. Es geht darum, dass die Abläufe zwischen Bund, Ländern und den Kommunen funktionieren, damit im Notfall keine Zeit verloren geht. Jeder, der ein persönliches Feedback zum Warntag geben will, der kann das bis nächsten Donnerstag im Internet tun, unter warntagumfrage.de. Die Ergebnisse werden dann wissenschaftlich ausgewertet, damit die Warnsysteme weiter optimiert werden können.
1: Danke, Thorsten, und damit zu weiteren Meldungen in der Zusammenfassung. Der August war weltweit der heißeste seit Beginn der Wetteraufzeichnungen. Das meldet das EU-Erdbeobachtungsprogramm Copernicus. Auch Westeuropa erlebte demnach den wärmsten Sommer aller Zeiten. Fachleute sehen den menschengemachten Klimawandel als Grund dafür. Der Bundestag hat über den Haushalt des Innenministeriums beraten. Im kommenden Jahr sind dafür mehr als 16 Milliarden Euro angedacht. Innenminister Dobrindt will damit vor allem die Sicherheitsbehörden stärken. Er verwies auf Bedrohungen durch Cyberangriffe, Spionage und Desinformationen. Bahnfahren soll wieder verlässlicher sein. In Zukunft sollen große Streckensperrungen gleichzeitig seltener stattfinden. Das hat Bahnchefin Paller in Berlin angekündigt. Umleitungsstrecken wolle das Unternehmen besser vorbereiten und Erwartungen ehrlicher kommunizieren. Bochum bekommt die erste denkmalgeschützte U-Bahn-Station in ganz NRW. Das hat die Stadt jetzt mitgeteilt. Die Haltestelle Deutsches Bergbaumuseum der Linie U35 soll dauerhaft als technisches Baudenkmal erhalten bleiben, so die Stadt. Seit der Eröffnung 1989 ist die Station laut Bochumer Denkmalbehörde fast noch in Originalzustand. In der Gestaltung der Station stecke viel Bergbaugeschichte. Die Wände erinnern an Kohleflöze und die Fliesen an eine Waschkaue. Für Fahrgäste ändere sich durch den Schutzstatus nichts. Und das waren die Nachrichten mit Lena Bauer.
3: Was ist eine Waschkaue? Weiß das wer? Meine Nachrichten nachfragen. Ich kenne das nicht. Das Radio Gütersloh Wetter, das gucken wir uns jetzt an. Das hat heute Nachmittag keinen weiteren Alarm für uns. Das ist ein trockener Mix aus Sonne und ein bisschen mehr Wolken um die 18 Grad dazu bei euch in Speksart und Werther. Und trocken geht das auch in diesem Donnerstagabend. Morgen müssen wir zum Sonne-Wolken-Mix auch mal so mit einem kleinen Schauer rechnen. Es gibt bis 20 Grad und am Samstag auch 21 Grad. Und jetzt besser ankommen mit dem Radio Gütersloh Verkehrsservice. Um kurz nach 15 Uhr ist es gerade deutlich zu voll auf der B61 Reda-Wiedenbrück Richtung Gütersloh. Staut sich mal wieder vor der Hornbach-Kreuzung. Im Moment sogar ganz ordentlich. Dann gibt's noch Blitzer. Und die stehen in Riedbeck-Neunkirchen. Auf der Fahrenseller Straße, in Sürenheide auf der Thaddäusstraße, Verl auf der Bielefelder Straße, in Friedrichsdorf auf der Avenwedder Straße, in Gütersloh auf der Osnabrücker Landstraße ein Blitzer, in Obersteinhagen auf der Ummelner Straße, in Steinhagen auf der Waldbadstraße und auf der Haller Straße und in Halle auf der Gütersloher Straße. Mehr sehe ich jetzt gerade nicht. Was tut sich vor eurer Frontscheibe, wenn der Blitzer auftaucht? Gerne melden, kostenfrei über die 0800 678 5000. Und euch wünsche ich eine gute Fahrt.
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3: Ich bin Tanina Rottmann. Grüß euch.

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1: Kino ist ja mittlerweile auch so eine kleine Investitionsentscheidung, ne? Der Film, die Getränke, Popcorn, da möchte man nach 2 Stunden schon aus dem Kino kommen und sagen, yo, das war aber mal sein Geld wert. So, und damit ihr nicht 25 Euro später denkt, hätten wir mal lieber Netflix angemacht, checkt unser Radio Gütersloh Kinomann Ronny Thorau für euch die Neustarts der Woche.
2: Bist du glücklich mit Audrey?
3: Ja.
4: Dieser Mann hat nur Gutes von seiner Frau zu berichten.
5: Ja, Audrey liebt mich, wie ich bin.
4: Einziger Haken, seine Frau ist eine Silikon-Sexpuppe, die allerdings irgendwann plötzlich die Augen aufmacht.
6: Guten Morgen, mein Schatz.
4: Frühstück bei Audrey ist eine sehr unterhaltsame französische Komödie, die sich um Fragen wie Einsamkeit und die Illusion von perfekten Partnern dreht. Im Zeitalter von KI-Ersatzpartnern hat das ja eine ganz neue Aktualität.
6: Hast du deshalb eine Puppe, damit sie dich nicht verlässt?
4: Nicht wirklich perfekte Partnerinnen sind die 2 zauberhaften Schwestern. Denn wer sich in sie verliebt, den trifft ein tödlicher Fluch.
7: Ist das real? Stimmt er jetzt?
8: Wir sind Hexen und der Fluch ist real.
4: Die Fortsetzung der kultigen Hexenkomödie aus den 90ern, wieder mit Sandra Bullock und Nicole Kidman, wirkt etwas weichgezeichneter. Optisch und bei der Geschichte.
8: Die Liebe ist unser Untergang. Was, wenn ihr einfach aus allem immer viel zu viel Drama gemacht habt?
4: Aber es gibt viele gute, auch neue Nebendarsteller und ganz viel Nostalgie.
9: Keine Magie ist stärker als das Band zwischen Schwestern.
4: Was richtig Herzerwärmendes für die Herbsttage verspricht Finding Emily.
10: Gestern habe ich ein Mädchen namens Emily kennengelernt. Es war, als hätte die Zeit still gestanden.
4: Ein junger Musiker verliebt sich in eine Emily, hat dann aber nur ihre unvollständige Telefonnummer.
10: Sie kommt nicht an.
11: Da fehlt doch eine Ziffer.
10: Da fehlt eine Ziffer. Wie jetzt? Das ist nicht lustig.
4: Er kennt zwar ihre Uni und ihren Vornamen, nur ist Emily als Vorname so beliebt, dass die Suche länger dauern kann. In der Romantikkomödie Finding Emily läuft durchaus einiges vorhersehbar ab, aber die Story hat auch ein paar nette, moderne Einfälle. Die Darsteller sprühen vor Charme und der Soundtrack, der reißt richtig mit.
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1: Die Themen des Nachmittags hat Alex Jakob jetzt für euch.
2: Schönen guten Tag. Die Europäische Zentralbank reagiert auf die weiter gestiegene Inflation. Der Leitzins wird erneut angehoben. Er liegt damit bei 2,5%. Der Iran-Krieg treibt die Inflation weiter an. Laut NRW-Innenminister Reul hat der mutmaßliche Stromanlagensaboteur noch viele weitere Anschläge auf Anlagen geplant. Die Ermittler haben ein Notizbuch entdeckt, in das er handschriftlich rund 160 weitere Ziele geschrieben haben soll. Außerdem sind bereits mehrere Lager von ihm durchsucht und weitere Sprengvorrichtungen gefunden worden. Und jetzt die Nachrichten für den Kreis Gütersloh. Das Sirenengeheul heute Vormittag war kein Zufall, es war wieder bundesweiter Warntag. Damit werden in ganz Deutschland die Informationswege für den Katastrophenfall getestet. Im Kreis Gütersloh ziehen die Verantwortlichen ein positives Fazit. Von der Rettungsleitstelle heißt es, alle Sirenen, die auslösen sollten, waren auch wie geplant zu hören. Das Bundesamt für Bevölkerungsschutz hatte dazu auch über die bekannten Warn-Apps und das Cell-Broadcast-System die Warnungen ausgelöst. Ein Autofahrer aus dem Nachbarkreis Warendorf hat sich mit der Gütersloher Polizei eine Verfolgungsfahrt geliefert. Am frühen Abend wollten die Beamten einen weißen VW Golf in Langenberg anhalten und kontrollieren. Dann gab der Fahrer Gas. Mehr Infos hat Christian Böder.
3: Der 25-jährige Wadersloher fuhr auf der B55 in Richtung Lippstadt. Er missachtete die Anhaltesignale und beschleunigte sein Auto. Er überholte mehrere Fahrzeuge und bog in Benteler in die Liesborner Straße ein. Immer wieder war er deutlich zu schnell unterwegs. Die Polizisten brachen dann die Verfolgungsfahrt ab, um andere Verkehrsteilnehmende nicht zu gefährden. Anhand des Kennzeichens konnte die Anschrift des Wadersloers auswendig gemacht werden.
2: Dort konnten Beamte dann den Wagen und den Verdächtigen stellen. Das Auto, Handys und der Führerschein des Wadersloers wurden sichergestellt. Der Mann könnte auch in Beckum zuvor bereits für einen beinahe Unfall verantwortlich sein, so die Polizei. Bertelsmann hat für heute Abend wieder zu einem großen Galaabend eingeladen. Die Bertelsmann-Party soll in diesem Jahr zeigen, wie breit aufgestellt das Unternehmen ist. Es geht um Chancen für Ideen, Kreativität und Wachstum. Gastgeber sind Liz Mohn und Thomas Rabe. Rund 600 Gäste aus Politik, Medien, Wirtschaft und Gesellschaft haben sich angekündigt. Dabei ist auch Prominenz aus dem Kreis Gütersloh vertreten, unter anderem Clemens Tönnies oder der ehemalige Radio Gütersloh-Moderator Philipp Fleiter. Auf unserer Homepage gibt es ab 19 Uhr einen Livestream vom Roten Teppich in Berlin. Und mehr Nachrichten findet ihr auch jederzeit bei uns im Netz auf radiogütersloh.de.
1: Das Radio Gütersloh-Wetter ist doch soweit okay. Es ist trocken, es ist nicht mehr so windig und trocken geht's auch hier in den Donnerstagabend im besten Kreis der Welt. Temperaturen liegen so bei um die 18 Grad und wir haben einen Mix aus weniger Sonne und mehr Wolken. Morgen, da wird's bei 20 Grad ein bisschen wärmer, allerdings auch ein bisschen wechselhafter. Da gibt's mal einen Schauer zum Sonne-Wolken-Mix und am Samstag rechnen wir mit 21 Grad.
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1: Besser ankommen mit dem Radio Gütersloh Verkehrsservice um kurz nach 3:30. Ja, jetzt im Feierabendverkehr wird die Innenstadt von Gütersloh wieder eine Herausforderung. Da ist ja schließlich der Stadtring Nordhorn gesperrt. Und zwar zwischen, jetzt müsste man eine Karte lesen können, zwischen der Hülsbrockstraße und das geht das ganze lange End bis zur Karl-Bertelsmann-Straße. Da haben wir so eine kleine Verkehrsader gekappt. Ihr wisst Bescheid, noch geht's so einigermaßen. Auf der Karl-Bertelsmann-Straße ist es schon ziemlich voll.
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1: Blitzer aus 3 sind 2 geworden in Steinhagen auf der Hallerstraße noch und in Obersteinhagen auf der Ummelner Straße. In Halle Blitzer auf der Gütersloher Straße in Affenwedde. Quatsch, in Friedrichsdorf auf der Affenwedder Straße. In Gütersloh Osnabrücker Landstraße ein Blitzer. In Verl auf der Bielefelder Straße, in Sürenheide auf der Thaddäusstraße und in Reda-Wiedenbrück Blitzer auf dem Ostring. Habt ihr Blitzer oder Staus für die anderen Autofahrer, dann meldet euch gerne rein kostenfrei über die 0800 678 5000. Ich wünsche euch eine gute Fahrt.
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1: Schönen Donnerstag euch. Ich bin das hier, Janina Wattmann.

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1: Jetzt neu bei uns, DJ Gotcha, Meet Chico.

0: Miley Cyrus, die ja jetzt nur noch Miley heißt. Ja, mit so einem außergewöhnlichen Vornamen kann die sich das auch erlauben. Leslie Runde ist nach wie vor Leslie Runde und die hat uns noch ein paar Veranstaltungstipps dagelassen aus der Morningshow.
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2: Auf der Couch bleiben geht natürlich immer. Aber ihr könntet auch am Freitagabend nach Schloss Holte-Stukenbrock fahren und euch ein Glas Wein gönnen. Beim Holter Weinmarkt auf dem Kirchplatz gibt's ab 17 Uhr Wein, was Leckeres zu essen und auch Musik. Und wenn ihr Samstag immer noch nicht genug habt, könnt ihr direkt nochmal hin. Dann läuft zusätzlich auch noch der Kreativmarkt. Am nächsten Tag könnt ihr dann mit Kater in die Laufschuhe steigen. Der Klosterlauf in Wiedenbrück geht in die vierte Runde. Los geht's um 16 Uhr mit dem 5-Kilometer-Lauf. Um 17 Uhr folgt dann die 10-Kilometer-Runde. Start und Ziel sind diesmal direkt am Kloster Wiedenbrück und gelaufen wird durch die schöne Wiedenbrücker Innenstadt. Und danach kommt der Teil, für den sich vielleicht auch die Nichtläufer bei uns im Kreis begeistern können. After-Run-Party im Klostergarten. Samstag könnt ihr außerdem Richtung Gütersloher Innenstadt losziehen. Bei DJs in Town wird die Innenstadt zur großen Open-Air-Tanzfläche. Auf zwei Bühnen am Berliner Platz und am Rathausplatz gibt's von 18 Uhr bis Mitternacht Musik. Über 15 DJs sind dabei, auch junge Nachwuchs-DJs. Und noch mehr Tipps und Termine findet ihr auf radiogütersloh.de.
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1: Mit Lena Bauer, guten Tag. Das sogenannte Cyber-Grooming bleibt Thema. Dabei nehmen Erwachsene über das Internet gezielt Kontakt zu Kindern und Jugendlichen auf, um sie sexuell zu manipulieren oder zu missbrauchen. Thorsten Adolfs aus dem News-Team, es gibt dazu jetzt aktuelle Zahlen der NRW-Landesanstalt für Medien.
2: Ja, eine neue Studie zeigt, dass der Anteil der betroffenen Kinder und Jugendlichen im Vergleich zu den letzten Jahren glücklicherweise gesunken ist. Trotzdem hat fast jeder fünfte Befragte schon einmal Erfahrungen mit Leuten gemacht, die im Netz sexuelle Kontakte anbahnen wollten. Besonders oft trifft es dabei die Gruppe der 14- bis 17-Jährigen. Jüngere Kinder sind davon seltener betroffen. Oft läuft das dann so ab, dass die Täter private Bilder oder Videos von ihren Opfern fordern oder dass sie sich im echten Leben mit ihnen treffen wollen.
1: Und was können Kinder oder Jugendliche tun, wenn sie im Netz solche unangemessenen Nachrichten bekommen? Wie sieht es denn zum Beispiel mit Aufklärung aus?
2: Also das Wissen darüber, wie man sich wehrt, ist mittlerweile bei vielen vorhanden. Sie kennen den Begriff Cyber-Grooming und sie wissen dann auch, was zu tun ist. Und die Studienmacher sagen auch, die meisten Betroffenen reagieren absolut richtig. Sie brechen den Kontakt sofort ab, blockieren die Person und sprechen mit jemandem darüber, dem sie vertrauen. Das ist auch extrem wichtig, heißt es von der Landesanstalt für Medien, denn Kinder sollten sich nicht allein gegen solche manipulativen Erwachsenen wehren müssen. Aufklärung bleibe bei dem Thema eine Daueraufgabe.
1: Danke, Thorsten. Und das sind weitere Meldungen in Kürze. Seit Beginn der Wetteraufzeichnungen war in Europa und auch weltweit kein August so heiß wie der in diesem Jahr. Das sagt das Erdbeobachtungsprogramm Copernicus. Fachleute sehen den menschengemachten Klimawandel als einen ausschlaggebenden Grund dafür. Die Blockade der Straße von Hormuz treibt weltweit die Nachfrage nach Kohle in die Höhe. Laut der Internationalen Energieagentur produzieren Länder mit freien Kohlekraftwerken wieder mehr Strom aus Kohle. Die Energieagentur rechnet mit einem neuen Rekord. Der Grund: Gas wird teurer. Die erste Bilanz zum bundesweiten Warntag fällt positiv aus. Nach Angaben der Behörden liefen die Warnungen über Apps und der Broadcast reibungslos. Bundesinnenminister Dobrindt zeigte sich zufrieden. Feedback ist noch bis nächsten Donnerstag online unter warntag-umfrage.de möglich. Ab morgen ziehen die Regeln für Software- und Technikhersteller in der EU an, insbesondere beim Thema Hacking. Hackerangriffe müssen dann innerhalb von 24 Stunden gemeldet werden, so eine neue EU-Vorgabe. 3 Tage später müssen die Unternehmen demnach dann genauer erklären, warum Schwachstellen Ziel der Hacker waren. In Deutschland landen die Meldungen beim Bundesamt für Sicherheit in der Informationstechnik. Ziel ist, dass Behörden in Europa schneller reagieren und andere Länder warnen können. Der Digitalverband Bitkom kritisiert das Vorgehen der EU und äußert Bedenken, ob zum Start auch alles klappt. Denn Unternehmen hätten sich vorher nicht registrieren und die Plattform auch nicht vorab testen können. Und das waren die Nachrichten mit Lena Bauer.
3: Das Radio Gütersloh Wetter, das geht hier mit so einem ganz entspannten Sonne-Wolken-Mix durch den Nachmittag und in den Abend. Trocken bleibt es auf jeden Fall. Temperaturen liegen aktuell bei euch in Fahrensel und Werther bei 19 Grad. Morgen kommen wir auf 20 Grad und da ist dann der ein oder andere Schauer zwischendurch dabei. Und jetzt besser ankommen mit dem Radio Gütersloh Verkehrsservice um 4:15. Denkt bitte dran, in Gütersloh ist der Stadtring Nordhorn gesperrt. Das hat gestern Nachmittag für ziemlich viel Chaos gesorgt. Und wir gucken, wo die Blitzer stehen. Die dürften euch ja wohl auch interessieren. Die sind aktuell in Steinhagen auf der Haller Straße. Außerdem in Halle auf der Gütersloher Straße. In Halle auf der Tenhausener Straße, in Obersteinhagen auf der Ummelner Straße. Es blitzt in Friedrichsdorf auf der Affenwedder Straße. In Gütersloh stehen sie auf der Osnabrücker Landstraße, in Verl auf der Bielefelder Straße. Und dann habe ich hier noch den Ostring in Reda-Wiedenbrück. Fahrt vorsichtig und funkt uns gerne kostenfrei. Blitzer oder was sonst so kneift auf den Straßen durch über die 0800 678 5000. Kommt gut an.
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3: Ja, heute war es nur eine Probe. Aber was ist, wenn wir wirklich ernsthaft mal Alarm haben? Was machen wir dann eigentlich? Da sollten wir doch aus Sicherheitsgründen mal drüber sprechen. Nach 3 Hits hier in eurer Show.
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3: Und ich bin Tanina Rottmann. Schön, dass ihr dabei seid. Grüß euch.

0: Die Radio Gütersloh Nachmittagsshow mit Tanina läuft bei euch. Warntag heute. Ich denke, den können wir inzwischen. Ne? Handy brüllt, Sirene heult und wir denken, ja, ist eine Probe. Aber was ist denn, wenn wirklich mal was ist? Also wenn die Sirene plötzlich an einem ganz normalen Dienstag losgeht und auf eurem Handy steht Warnung. Was macht denn ihr dann?
1: Das ist eine gute Frage. Keine Ahnung. Mich verstecken, je nachdem, was es ist. Ne? Wir warten, was die Regierung halt sagt, was wir zu tun haben. Ich hoffe ja, die informieren uns noch. Ich glaube, ich würde direkt meinen Hund nehmen und erstmal ins Auto und irgendwo hinfahren oder so. Erstmal ganz weit weg.
2: Ich glaube, ich würde einfach in den Keller laufen.
3: Ich gehe mit.
0: Ich glaube, zwischen Hund einpacken und ab in den Keller ist noch ein bisschen Luft nach oben. Kollege Alex Jakob aus den Radio Gütersloh Nachrichten. Einfach losfahren, also das ist jetzt nicht so eine dolle Idee bei Alarm.
4: Nee, und das mit dem Keller auch nicht. Es kommt nämlich komplett darauf an, wovor gewarnt wird. Wenn die Sirene außerhalb eines Warntags losgeht, erstmal informieren, Cell-Broadcast-Meldung oder Warn-App checken. Da wird das angezeigt, um welche Gefahr es genau geht. Radio Gütersloh einschalten und schauen, was ist passiert und was soll ich konkret tun?
0: Ja, bei Rauch oder Gefahrstoffen kann das heißen, Fenster zu, Lüftung aus und drin bleiben. Bei Hochwasser wäre der Keller dagegen ziemlich genau der Ort, an dem ihr nicht sein wollt.
4: Ja, die Sirene sagt also im Grunde nicht lauf, sie sagt Achtung, jetzt informieren.
0: Ja, und dann dürft ihr euch immer noch den Hund schnappen oder Mama anrufen und euch heute auf alle Fälle freuen, dass das nur ein Probealarm war.

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1: Und da übernimmt jetzt Alex Jakob. Hallo.
2: Schönen guten Tag. Seit Beginn der Wetteraufzeichnungen war ein August weltweit noch nie so heiß wie der vergangene. Das berichtet das Erdbeobachtungsprogramm Copernicus. Hauptgrund sei demnach der Klimawandel, so die Experten. Die Internationale Energieagentur nimmt eine steigende Nachfrage nach Kohle wahr. Die Blockade der Straße von Hormuz sorgt dafür. Länder mit freien Kohlekraftwerken produzieren wieder mehr Strom aus Kohle. Und jetzt die Nachrichten für den Kreis Gütersloh. Aktuell warnt die Polizei Gütersloh wieder vor Telefonbetrügern. Besonders viele Anrufe gab es heute Morgen erneut in Borkholzhausen. Polizeisprecherin Katharina Felsch.
3: Falsche Polizeibeamte ängstigen Personen am Telefon und berichten von bevorstehenden Einbrüchen oder auch von Unfällen im Bekanntenkreis und verlangen eine Kaution. Wie auch immer die Masche der Täter ist, auflegen, nicht drauf eingehen, keine Angaben machen über Geld oder Wertgegenstände im Haushalt.
2: Außerdem sind auch falsche Handwerker unterwegs. In Steinhagen und Hasewinkel wollten sie in Wohnungen. Angeblich müssten sie Wasseruhren ablesen oder Leitungen überprüfen. Die Polizei vermutet, während einer die Bewohner beschäftigt, könnte sich ein anderer ins Haus schleichen und Wertsachen stehlen. Heute Vormittag um 11 Uhr haben die Sirenen im Kreis Gütersloh und in ganz Deutschland aufgeheult. Der bundesweite Warntag sollte den Ernstfall testen. Das Fazit im Kreis Gütersloh fällt dabei durchweg positiv aus. Die Leitstelle berichtet, dass alle Sirenen auch funktioniert haben. Neben den Sirenen hat das Bundesamt für Bevölkerungsschutz auch erneut das Cell-Broadcast-System getestet. Die Gastrobranche steckt aktuell in Tarifverhandlungen in Nordrhein-Westfalen. Die Arbeitgeber haben zuletzt laut Gewerkschaft Nahrung, Genuss, Gaststätten ein sehr schlechtes Angebot vorgelegt. Am Freitag geht es in die dritte Verhandlungsrunde. Mehr Infos hat Matthias Träger.
4: Rund 5.400 Beschäftigte im Gastgewerbe bei uns im Kreis Gütersloh hoffen auf mehr Lohn. Das Angebot der Arbeitgeber sah zuletzt eine Lohnerhöhung von 1,9% vor. Laut NGG seien das 31 Cent pro Stunde. Dieses Geizangebot reiche nicht einmal für ein trockenes Brötchen, heißt es von der Gewerkschaft. Die NGG fordert 6% mehr Geld für alle, egal ob Restaurantleiter, Küchenhilfe oder Azubi.
2: Die Gewerkschaft kritisiert, dass von der Steuersenkung bislang nichts bei den Angestellten angekommen sei. Das müsse sich jetzt ändern. Die Stadt Gütersloh ist deutlich digitaler geworden, das zeigt der aktuelle Smart City Index. Gütersloh kletterte in dem deutschlandweiten Ranking um 16 Plätze auf Rang 64. Damit gehört die Stadt zu den Städten, die sich am meisten verbessert haben. Besonders gut läuft es bei digitalen Bürgerdiensten, der Verwaltung und in den Schulen. Trotzdem bleibt die Stadt Gütersloh noch leicht unter dem Durchschnitt vergleichbar großer Städte. Und mehr Nachrichten findet ihr auch jederzeit bei uns im Netz auf radiogütersloh.de.
1: Das Radio Gütersloh Wetter bringt heute Nachmittag nicht durchgehend Sonne. Immer wieder kleben auch mal die Wolken davor. Aber es ist ein trockener Donnerstagnachmittag. Aktuell noch bei 19 Grad bei euch in Sürenheide und Hasewinkel. Trocken geht's dann auch in diesem Donnerstagabend. Morgen erwarten wir 20 Grad. Da ist zwar ein Mix aus Sonne und Wolken dabei, aber zwischendurch gibt's morgen immer mal wieder einen Regenschauer. Den müssen wir auch mitnehmen. Und jetzt besser ankommen. Noch nicht ganz. Moment. Bin ich denn hier richtig prepared? So, jetzt aber. Besser ankommen. Mit dem Radio Gütersloh Verkehrsservice. Um kurz nach 5:30. Wir haben Feierabendverkehr im besten Kreis der Welt. Aktuell ist es etwas zu voll auf der B61 Gütersloh Richtung Reda-Wiedenbrück. Auf der Ferlerstraße in Gütersloh knubbelt es sich. Und bitte dran denken, der Stadtring Nordhorn in Gütersloh ist gesperrt. Da hatten wir gestern jede Menge Chaos. Also schön vorsichtig fahren und sucht euch die richtige Strecke aus.
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1: Blitzercheck. Die stehen in Verl auf der Bielefelder Straße. In Gütersloh auf der Osnabrücker Landstraße. In Friedrichsdorf auf der Arvenwedder Straße. In Obersteinhagen auf der Ummelner Straße. In Steinhagen auf der Haller Straße ein Blitzer. In Halle immer noch auf der Gütersloher Straße und in Halle jetzt auch auf der Versmolder Straße. Seht ihr mehr? Da bin ich mir sicher, ihr greift zum Telefon und ruft mal eben kurz kostenfrei durch. 0800 678 5000, der kostenlose Draht hier zu mir ins Studio. Euch eine gute Fahrt.
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1: Am Donnerstagnachmittag. Aber ich glaube, das hat sich mittlerweile auch rumgesprochen. Tanina Rottmann hier.

0: Blitzer von Ferl kommend Richtung Friedrichsdorf auf der Paderborner Straße. Alle aufpassen und langsam fahren.
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1: Mit Lena Bauer. Guten Tag. Im Fall des mutmaßlichen Stromsaboteurs in NRW gibt es neue Erkenntnisse. Die Ermittler haben wohl in seinem Wohnmobil ein Notizbuch mit über 160 möglichen Sabotagezielen gefunden. Innenminister Reul geht deshalb davon aus, dass weitere Anschläge geplant gewesen sein könnten. Reul hat am Mittag im Innenausschuss des NRW-Landtags den neuen Stand der Dinge vorgestellt. Für uns aus dem Landtagsstudio berichtet dazu José Nasyandi.
2: Der 48-Jährige soll den Ermittlern 7 weitere Orte genannt haben, die er als Verstecke oder Lager genutzt haben soll. An 3 dieser Orte hat die Polizei schon etwas gefunden. Insgesamt waren mehr als 1700 Polizisten an der Fahndung und auch an den Ermittlungen beteiligt. Der Verdächtige war vorgestern bei Weißweiler entdeckt worden. 2 Autobahnpolizisten hatten plattgetretenes Gras gesehen, das von einem Feldweg in ein Gebüsch führte. Dort versteckte sich der Mann in einem gut getarnten Zelt. In NRW wurden bisher mehr als 40 Abschussvorrichtungen für Raketen entdeckt. Reul sagt, die Ermittler hätten bisher keine Hinweise auf Komplizen oder eine Steuerung aus dem Ausland. Der Verdächtige wollte, danach sieht es aus, mit seinen Angriffen die Stromnetze destabilisieren und einen Blackout verursachen. Zu einem Stromausfall kam es aber zu keinem Zeitpunkt.
1: Und damit vom Landtagsstudio zurück zu uns in die Nachrichtenredaktion. Hier ist gerade eben auch noch eine Meldung zum Thema reingekommen. Die Bundesanwaltschaft hat die Ermittlungen gegen den Verdächtigen übernommen. Wegen der besonderen Bedeutung habe die Karlsruher Behörde den Fall übernommen, sagte eine Sprecherin. Und damit jetzt zu weiteren Meldungen in Kürze. Die Europäische Zentralbank macht Kredite wieder teurer. Sie hat den wichtigen Zinssatz für Banken und Sparer zum 2. Mal in diesem Jahr angehoben auf 2,5%. Damit reagiert die EZB auf steigende Preise in Europa. Ziel sei es, die Inflation auf Dauer wieder näher an 2% zu drücken. Am Vormittag standen die Warnsysteme für den Katastrophenfall auf dem Prüfstand. Am bundesweiten Warntag heute haben Bund, Länder und Kommunen unter anderem Warn-Apps, Cell Broadcast und Sirenen getestet. Vielerorts hat das nach ersten Eindrücken auch gut geklappt. Die genaue Auswertung läuft noch. Mit dem neuen Auto Umstieg auf E-Mobilität. Das ist für viele in Deutschland laut einer aktuellen Studie gar nicht so unrealistisch. Über jede 4. Person sagt demnach, mein nächstes Auto ist wahrscheinlich ein Elektrofahrzeug. Über die Hälfte der Befragten gab hierzulande an, sich mehr mit dem Kauf eines E-Autos zu beschäftigen als noch vor einem Jahr. Wichtigste Gründe sind Fortschritte bei Reichweite und Ladegeschwindigkeit, aber auch steigende Spritpreise und das verbesserte Ladenetz. Und beim Laden kann Deutschland offenbar punkten. Laut Studie gibt es hierzulande mittlerweile mehr als 210.000 reguläre öffentliche Ladestationen. Dazu kommen über 55.000 Schnellladepunkte. Und das waren die Nachrichten mit Lena Bauer.
3: Und das ist das Radio Gütersloh-Wetter. Es ist nach wie vor trocken und so bleibt auch der Donnerstagabend. Und wir haben immer noch 18 Grad. Nur die Sonne, die verabschiedet sich jetzt so ganz langsam. Ist morgen noch ein wenig mit dabei. Allerdings ansonsten wird es morgen doch wechselhafter als heute. Temperaturen gehen noch ein bisschen rauf auf bis zu 20 Grad. Und morgen ist immer mal wieder ein Regenguss mit dabei. Und jetzt besser ankommen mit dem Radio Gütersloh Verkehrsservice. Wir haben es kurz nach fünf und es ist aktuell immer noch ein bisschen zu voll in Gütersloh auf der Karl-Bertelsmann-Straße. Und hier stehen die Blitzer, die sind auch weniger geworden. Ich habe hier noch einen in Verl auf der Bielefelder Straße, in Friedrichsdorf auf der Avenwedder Straße, in Obersteinhagen auf der Ummelner Straße, der in Steinhagen auf der Haller Straße ist laut eurer Angaben auch noch da und der in Halle auf der Gütersloher Straße. Seht ihr noch was, dann meldet euch gerne kostenfrei über die 0800 678 5000.
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3: Na, auch noch nicht im Feierabend? Das ist schön. Ist die Tante im Radio nicht so alleine? Tanina Rottmann hier, grüß euch.

0: Mann, haben die Lack bekommen, oder? Wir haben in dieser Woche so viel drüber gesprochen, was unsere Schülerinnen und Schüler angeblich alles nicht können. Und ich dachte jetzt so, zum Abschluss der Woche schließen wir wieder ein bisschen mehr Frieden und drehen den Spieß einfach mal um. Was können denn die Jungen eigentlich besser als wir Öllen? Dazu WhatsApp mir Stefan aus Gütersloh. Unsere jungen Kollegen finden jeden Knopf bei Excel. Ich arbeite seit 20 Jahren damit und benutze ungefähr 4. Einer davon ist Speichern. Ja, also schon mal ganz klarer Punkt für die Jugend, würde ich sagen. Anja aus Riedberg schreibt, meine Tochter spricht Englisch, als wäre sie in London aufgewachsen. Ich hatte 9 Jahre Englisch in der Schule und bestelle im Urlaub trotzdem noch mit Händen und Füßen. Oh, ich glaube, das kann ich nachempfinden. Die gucken halt einfach auch wahnsinnig viele Videos auf Englisch. Das sitzt bei denen, da sind die flüssiger. Also noch ein Punkt für die Jugend, würde ich sagen. Morgen früh macht Leslie Runde genau damit weiter. Was können eure Kinder, Azubis oder die jungen Kollegen besser als ihr? Also Morningshow einschalten, morgen früh ab 6.
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1: Und da kommt wieder Alex Jakob ins Spiel. Grüß dich.
2: Schönen guten Tag. Im Fall des mutmaßlichen Stromsaboteurs gibt es neue Erkenntnisse. Die Ermittler haben Hinweise auf rund 160 weitere Anschlagsziele gefunden. Die Bundesanwaltschaft hat den Fall jetzt übernommen. In der Fußball-Champions League wird heute Abend der erste Spieltag abgeschlossen. Bayern München startet um 21 Uhr mit einem Heimspiel gegen Bodo Glimt aus Norwegen. RB Leipzig muss zeitgleich beim italienischen Club Como antreten. Und jetzt die Nachrichten für den Kreis Gütersloh. Bei uns im Kreis Gütersloh gibt es aktuell wieder besonders viele Betrugsversuche. In Steinhagen und Hasewinkel wollten falsche Handwerker in Wohnungen und Häuser gelangen. Polizeisprecherin Katharina Felsch mit Tipps zum Schutz.
3: Man sollte in jedem Fall sehr misstrauisch sein, insbesondere dann, wenn Personen klingeln, die in die Wohnung wollen, die sich nicht angekündigt haben oder die über die Hausverwaltung nicht angekündigt wurden. Das müssen sie nämlich. Und in dem Moment, wo das nicht so ist, sollte man sich wirklich trauen, die Tür zuzumachen und in Zweifel einmal einen Vermieter zurückzurufen, um zu fragen, ob das so richtig ist. Andernfalls einfach die Tür nicht aufmachen.
2: Bislang waren die Betrüger offenbar nicht erfolgreich. In Borkholzhausen gab es laut Polizei heute auch wieder eine Welle von Telefonbetrugsversuchen. Dabei gaben sich die Betrüger erneut als falsche Polizisten aus. Ein Autofahrer aus dem Nachbarkreis Warendorf hat sich mit der Gütersloher Polizei eine Verfolgungsfahrt geliefert. Am frühen Abend wollten die Beamten einen weißen VW Golf in Langenberg anhalten und kontrollieren. Dann gab der Fahrer Gas. Mehr Infos hat Christian Böder.
4: Der 25-jährige Wadersloher fuhr auf der B55 in Richtung Lippstadt. Er missachtete die Anhaltesignale und beschleunigte sein Auto. Er überholte mehrere Fahrzeuge und bog in Benteler in die Liesborner Straße ein. Immer wieder war er deutlich zu schnell unterwegs. Die Polizisten brachen dann die Verfolgungsfahrt ab, um andere Verkehrsteilnehmende nicht zu gefährden. Anhand des Kennzeichens konnte die Anschrift des Wadersloers ausfindig gemacht werden.
2: Dort konnten Beamte dann den Wagen und den Verdächtigen stellen. Das Auto, Handys und der Führerschein des Wadersloers wurden sichergestellt. Der Mann könnte auch in Beckum zuvor bereits für einen beinahe Unfall verantwortlich sein, so die Polizei. Morgen geht es in den Tarifverhandlungen für das Gastgewerbe in Nordrhein-Westfalen in die dritte Verhandlungsrunde. Die Gewerkschaft Nahrung Genuss Gaststätten macht im Vorfeld dem Deutschen Hotel- und Gaststättenverband schwere Vorwürfe. Die Arbeitgeber hätten ein Geizangebot vorgelegt. Demnach schlugen die Betriebe vor, den Lohn um 1,9% zu erhöhen. Außerdem würden Angestellte wie Azubis oder Aushilfen ohne Gastroausbildung leer ausgehen. Die NGG fordert 6% mehr Lohn für alle Beschäftigten. Im Gastgewerbe im Kreis Gütersloh arbeiten rund 5.400 Menschen. Und mehr Nachrichten findet ihr auch jederzeit bei uns im Netz auf radiogütersloh.de.
1: Das Radio Gütersloh-Wetter bringt einen genauso trockenen und entspannten Abend, wie wir auch schon den Nachmittag hatten. Temperaturen immer noch um 18 Grad. Morgen werden es auch 20 bei euch in Neuenkirchen und Westbadhausen. Morgen allerdings gibt es immer mal wieder einen Schauer dazu. Besser ankommen jetzt mit dem Radio Gütersloh Verkehrsservice. Soweit jetzt alles wieder ruhig und frei auf unseren Straßen.
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1: Und eine Handvoll Blitzer haben wir noch. Die stehen in Verl auf der Bielefelder Straße, in Friedrichsdorf auf der Affenwedder Straße, in Obersteinhagen auf der Ummelner Straße, in Steinhagen auf der Haller Straße und in Halle auf der Gütersloher Straße. Das könnt ihr noch aufstocken. Wenn ihr was seht, meldet euch kostenfrei. 0800 678 5000. Gute Fahrt in Feierabend.
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1: Hallo, ich bin Stanina Rottmann. Ich schmeiß noch eine Runde Spaß mit Benson Boone. Den haben wir jetzt sofort schon in der Pipeline. Kato ist dabei, Michael Jackson und eine neue Nummer von Ray Garvey habe ich auch für euch.

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1: Mit Lena Bauer, guten Tag. Durch riskante Immobiliengeschäfte haben Krankenkassen offenbar hohe Verluste eingefahren. Sie seien noch deutlich höher als bisher gedacht, sagte die Bundesregierung. Thorsten Adolfs aus dem News-Team, was ist da schiefgelaufen und wie viel Geld von uns, den Versicherten, ist dadurch in Gefahr?
2: Ja, es geht vor allem um Investitionen in bestimmte Immobilienfonds. Da rechnen Experten mit einem Totalverlust des Geldes. Der Schaden beläuft sich nach dem, was unter anderem die Süddeutsche Zeitung recherchiert hat, allein bei den bundesweit tätigen Krankenkassen auf über 1 Milliarde Euro. Es könnte aber sein, dass noch weitere Fehlinvestitionen in den Bilanzen schlummern. Das alles ist deshalb problematisch, weil Kassen ihr Geld eigentlich so anlegen müssen, dass Verluste ausgeschlossen sind. Einige Krankenkassen haben schon angekündigt, ihre Jahresrechnungen für 2026 weiter nach unten zu korrigieren. Um vielleicht doch noch was zu retten, laufen auch schon einige Gerichtsverfahren.
1: Und was bedeuten die riskanten Immobilieninvestments für uns Versicherte?
2: Also es ist tatsächlich so, dass es sich bei dem Geld um Beiträge der Versicherten handelt, die ja eigentlich für eine sichere Gesundheitsversorgung gedacht sind. Und das Gesetz schreibt vor, dass Sozialversicherungsbeiträge so sicher wie möglich angelegt werden müssen, mit einer breiten Streuung, um genau solche Risiken, wie sie jetzt entstanden sind, zu minimieren. Es ist also fraglich, ob die Verantwortlichen hier wirklich pflichtbewusst gehandelt haben. Beitragserhöhungen in der gesetzlichen Krankenkasse sind im Moment nicht geplant. Ob das so bleibt, ist aber unklar, denn die Ausgaben der Kassen sind seit Anfang des Jahres deutlich gestiegen und sie liegen deutlich über den Einnahmen.
1: Danke, Thorsten. Und das sind weitere Meldungen im Überblick. Nach der Reihe von Sabotageangriffen auf das deutsche Stromnetz hat die Bundesanwaltschaft die Ermittlungen gegen den Verdächtigen übernommen. Wegen der besonderen Bedeutung habe die Karlsruher Behörde den Fall übernommen, sagte eine Sprecherin. Seit Beginn der Wetteraufzeichnungen war weltweit kein August so heiß wie der in diesem Jahr. Das sagt das Erdbeobachtungsprogramm Copernicus. Fachleute sehen den menschengemachten Klimawandel als einen ausschlaggebenden Grund dafür. Cybergrooming betrifft laut einer neuen Studie der Landesanstalt für Medien weiter viele Kinder und Jugendliche. Zwar ist der Anteil laut Studie gesunken, trotzdem habe fast jede fünfte befragte Person schon sexuelle Kontaktanbahnungen im Netz erlebt. Musik, Podcasts, Serien und Filme. Wir streamen davon scheinbar immer mehr. In vielen Haushalten in Deutschland gibt es dafür nicht nur ein Abo. Laut Postbank Digitalstudie 2026 zahlen inzwischen fast die Hälfte der Haushalte in Deutschland für zwei oder mehr Streamingdienste. Insgesamt nutzen über 70% der Deutschen mindestens einen kostenpflichtigen Streamingdienst, so das Studienergebnis. Interessant ist außerdem, bei viel Streaming oder Bingen gibt es kaum noch einen Altersunterschied. Und das waren die Nachrichten mit Lena Bauer.
3: Das Wetter zum Start ins Wochenende morgen erstmal noch ganz okay. Die Sonne ist zwischendurch auch mit dabei. Wir schaffen so 20 Grad Richtung Nachmittag und Abend kommt dann aber Regen. Samstag sind auch einige Wolken unterwegs. Wie es aussieht, dann aber trocken bei um 20 Grad, bevor es am Sonntag dann wieder regnerischer wird bei bis 17 Grad. Ihr kommt besser an mit dem Radio Gütersloh Verkehrsservice. Blitzer stehen heute Abend in Verl, Bielefelder Straße, dann in Friedrichsdorf auf der Arvenwerder Straße, in Obersteinhagen auf der Ummelner Straße, in Steinhagen Haller Straße und bei euch in Halle Gütersloher Straße. Kommt gut und sicher durch diesen Donnerstagabend.
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3: Ich weiß nicht, ist das noch so, dass der Donnerstag der Tag ist, wo man so tendenziell am längsten arbeitet? Ist doch häufig so, oder? Vielleicht startet ihr jetzt gerade erst in den Feierabend. Dann herzlich willkommen. Wir haben es früher mal Dienstleistungsdonnerstag genannt. Kurz Dildo, kann man sich gut merken. Naja, anyway, jetzt geht's los hier mit der Spätschicht. Schön, dass ihr mit dabei seid. Hosier, Too Sweet, machen hier den Anfang für euch.
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0: Musik von Somber hier für euch gespielt um 6:15. Homewrecker in der Spätschicht eurer Show am Abend. Digitale Disbalance. Ja, ist ein Begriff, den ich die letzten Tage gelernt habe von Uwe Holtmann aus der Jugendsuchtberatung. Er hat mir hier was zu meinem Insta-Detox erzählt. Ich habe Instagram und auch TikTok gelöscht vor ein paar Wochen, weil ich wollte das nicht mehr. Ich dachte, das ist zu viel gerade. Jetzt bin ich ehrlicherweise aber eben schwach geworden. Ich habe einfach so viele schöne Bilder vom Sommer, die ich unbedingt ordnungsgemäß auf meinem Insta-Profil ablegen wollte. Das habe ich eben gemacht, das Ding wieder runtergeladen. Hat sich irgendwie auch ganz gut angefühlt. Und jetzt würde ich vorschlagen, starten wir einfach zusammen in den nächsten Insta-Detox. Also, falls ihr dieses Gefühl auch habt, ey, Instagram, das beansprucht mich so, ich will das nicht mehr. Kommt, jetzt starten wir auch mal zusammen rein. Jetzt einfach das Ding wieder löschen und dann mal gucken, wie lange wir es aushalten. Schaffen wir bis Weihnachten? Okay, nee, das ist ein bisschen zu ambitioniert, ne? Erstmal in kleinen Schritten denken, hat mir der Experte vor ein paar Tagen auch gesagt. Erstmal irgendwie eine Woche, dann die nächste, dann noch eine. Komm, wir machen das zusammen.
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1: Mit Alex Jakob. Schönen guten Abend. Im Kreis Gütersloh gab es heute eine erneute Welle von Telefonbetrugsversuchen. Wieder waren besonders Haushalte in Borkholzhausen betroffen, heißt es von der Polizei. Wiederholt versuchten die Betrüger es mit der Masche falscher Polizist. Dabei werden Einbrüche oder Unfälle vorgegaukelt. Die Opfer sollen dann Geld oder Wertsachen übergeben. In Steinhagen und Hasewinkel waren außerdem noch falsche Handwerker unterwegs. Diese Betrugsmasche dreht sich darum, dass einer die Bewohner ablenkt. Währenddessen geht ein zweiter Täter durchs Haus und klaut Wertgegenstände. Die echte Polizei ruft zur Wachsamkeit auf. Ein Mann aus Wadersloh hielt gestern Abend die Polizei in Atem. Bei Langenberg sollte er auf der B55 für eine Kontrolle anhalten. Er ignorierte die Signale und gab Gas. Dabei missachtete er die Geschwindigkeitsbegrenzungen und überholte mehrere Autos. In Bentela brachen die Polizisten die Verfolgungsfahrt ab. So sollte eine Gefährdung anderer Verkehrsteilnehmenden verhindert werden. Anhand des Kennzeichens konnten die Ermittler die Anschrift des 25-Jährigen herausfinden. Dort in Wadersloh konnten sie ihn auch stellen. Ein Ermittlungsverfahren wurde eingeleitet. In Gütersloh können inzwischen deutlich mehr Behördengänge bequem vom Sofa aus starten. Im neuen Smart City Index macht die Stadt deshalb einen großen Sprung nach vorn. Matthias Träger berichtet für Radio Gütersloh.
2: Gütersloh ist im bundesweiten Digital-Ranking um 16 Plätze auf Rang 64 geklettert. Besonders gut läuft es bei digitalen Bürgerdiensten, Verwaltung und Schulen. Im Bürgerportal stehen mittlerweile rund 90 Dienstleistungen online bereit. Termine lassen sich ebenfalls digital buchen. Damit gehört Gütersloh zu den 5 Städten, die sich im Ranking am stärksten verbessert haben.
1: Insgesamt bleibt Gütersloh leicht unter dem Durchschnitt vergleichbar großer Städte. 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
3: Gucken wir aufs Wetter. Morgen am Freitag zum Start ins Wochenende schaffen wir Höchstwerte so um 19, 20 Grad. In der ersten Tageshälfte sieht es auch ziemlich trocken aus. Richtung Nachmittag, Abend gesellt sich dann aber Regen mit dazu. Falls ihr am Wochenende draußen Pläne habt, dann versucht es irgendwie auf Samstag zu legen. Da kommen wir trocken bei um 20 Grad durch den Tag. Die Sonne ist auch mit dabei. Am Sonntag wird es dann nass, so um 16, 17 Grad an die Höchstwerte. Ihr kommt besser an mit dem Radio Gütersloh Verkehrsservice. Blitzer stehen heute Abend in Ferl, Bielefelder Straße, dann in Friedrichsdorf auf der Avenwerder Straße, in Obersteinhagen auf der Ummelner Straße, in Steinhagen Haller Straße und bei euch in Halle Gütersloher Straße. Kommt gut und sicher durch diesen Donnerstagabend.
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3: Einen Kater haben kennen wir wahrscheinlich alle, also nicht das Tier, ist klar. Nein, nach einer durchgezechten Nacht irgendwie vielleicht ein bisschen neben sich stehen am nächsten Tag. Das gibt's aber nicht nur in Verbindung mit Alkohol, sondern auch irgendwie nach so einem Verknalltsein. Kennt ihr dieses Gefühl? Wenn die rosarote Brille auf einmal schlagartig abfällt, bumm, und dann sieht man, wen man da toll fand. Weil eigentlich ist die Person gar nicht so toll. Und bisschen ein kleiner Schockmoment. Oder nennen wir es besser Aha-Moment. Genau über dieses Gefühl hat Kamrat eine neue Nummer geschrieben. Love Sober. Nüchtern lieben, heißt es Teil. Spiele ich uns gleich in den nächsten paar Minuten. Hier in der Spätschicht. Schön, dass ihr da seid.
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1: Mit Lena Bauer, guten Abend. Das Bahnfahren könnte bald etwas stressfreier sein, denn der Konzern ändert seine Strategie. In Zukunft sollen nicht mehr ganz so viele große Streckensperrungen auf einmal durchgeführt werden. Thorsten Adolfs aus dem News-Team, warum ändert die Bahn ihr Sanierungskonzept?
2: Bahnchefin Palla hat in Berlin angekündigt, dass in Zukunft wieder mehr Ruhe und Verlässlichkeit auf der Schiene einkehren muss. Und das ist natürlich schwierig, wenn zu viele wichtige Verbindungen für Sanierungen gleichzeitig gesperrt werden. Palla plant künftig nur noch mit 2 bis 3 großen Baustellen pro Jahr. 4 sind einfach zu viel, hat sie gesagt. Und je weniger Baustellen es gibt, desto weniger Chaos entsteht dadurch auch im Fahrplan. Also statt alle Projekte auf einmal durchzupeitschen, will sich die Bahn in Zukunft mehr Zeit nehmen. Davon würden nicht nur die Kunden profitieren, sondern auch die Firmen, die Sanierungen durchführen, heißt es aus Berlin.
1: Kritik gab es ja zuletzt auch an den Umleitungsstrecken. Wenn komplette Bahnkorridore gesperrt sind, ist da Verbesserung in Sicht?
2: Ja, da hat die Bahn ihre Lektion offenbar gelernt, vor allem nach dem Ärger auf der Strecke zwischen Hannover und Berlin. In Zukunft soll der Fokus viel stärker darauf gelegt werden, dass die Umleitungsstrecken auch wirklich fit sind, bevor die Hauptstrecke gesperrt wird. Außerdem will Palla das Erwartungsmanagement anpassen. Das heißt, die Bahn möchte ehrlicher kommunizieren, wie fit eine Strecke nach der Sanierung wirklich ist und welche Störungen eventuell trotzdem noch vorkommen können. Kurz gesagt, es soll Schluss sein mit zu großen Versprechungen. Dafür soll die Qualitätssicherung im Konzern deutlich besser werden als bisher.
1: Danke, Thorsten, und damit zu weiteren Meldungen im Überblick. In der Region Mannheim-Worms hat am frühen Abend die Erde gebebt. Nach ersten Angaben von Erdbebendiensten hatte das Beben eine Stärke von etwa 3,3 bis 3,4 und war im Umkreis von rund 20 Kilometern spürbar. Bei Polizei und Feuerwehr gingen mehrere Anrufe ein. Hinweise auf Verletzte oder Schäden gibt es bisher nicht. Die Vereinigten Arabischen Emirate wollen 40 Milliarden Euro in Deutschland investieren. Das haben Bundesregierung und die emiratische Seite in Berlin mitgeteilt. Dort ist der Präsident der Vereinigten Arabischen Emirate für einen Staatsbesuch zu Gast. Das Geld soll unter anderem in Industrie, Technologie und Arbeitsplätze fließen. In der Champions League geht heute der erste Spieltag zu Ende. Auch 2 deutsche Vereine müssen zum Abschluss nochmal ran. Die Bayern empfangen die Norweger vom Bodø Glimt und Leipzig muss nach Italien und spielt in Como. Mehr Infos hat Danny Hoppe.
3: Die Bayern wollen in dieser Saison unbedingt den Henkelpott holen und neben Titelverteidiger Paris Saint-Germain und dem FC Arsenal gehören die Münchner auch diesmal wieder zu den Topfavoriten. Ein Sieg gegen Bodø Glimt ist da natürlich fest eingeplant, aber Vorsicht, die Norweger haben in der letzten Saison mal eben Inter Mailand aus dem Wettbewerb geworfen, in der Ligaphase Man City und Atletico Madrid geschlagen und auch der BVB musste sich mit einem Unentschieden begnügen. Ein Selbstläufer wird das also nicht für die Bayern. Leipzigs Gegner Como ist zum ersten Mal dabei in der Champions League und damit auch so ein bisschen eine Wundertüte. In Leipzig erwartet man nach der überraschenden Ligapleite gegen Bremen heute eine Reaktion, sonst könnte es direkt wieder etwas unruhig werden.
1: Und das waren die Nachrichten mit Lena Bauer.
4: Das Wetter hat morgen zum Start ins Wochenende am Freitag erst Sonne, später im Laufe des Tages aber auch wieder Regen mit im Gepäck. 20 Grad um den Dreh schaffen wir maximal. Samstag sieht es dann trocken aus, auch 20 Grad, also falls es irgendwie nach draußen gehen soll, vielleicht lieber das Ganze auf Samstag planen. Sonntag sieht es gerade sehr nass aus, bei 16, 17 Grad so maximal auf dem Thermometer.
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4: Ihr kommt besser an mit dem Radio Gütersloh Verkehrsservice. Blitzer stehen heute Abend in Ferl, Bielefelder Straße, dann in Friedrichsdorf auf der Avenwerder Straße, in Obersteinhagen auf der Ummelner Straße, in Steinhagen Haller Straße und bei euch in Halle Gütersloher Straße. Kommt gut und sicher durch diesen Donnerstagabend.
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4: Ich habe gerade mal 3 Tattoos. Nee, stimmt gar nicht. 4. Noch so ein kleines Sternzeichen am Fuß. Naja. War auf jeden Fall trotzdem schwer genug schon, mich da zu entscheiden, was ich da auf meine Haut pflanzen will, um es ein Leben lang zu tragen. Sido, ich frage mich echt, wie du das gemacht haben willst. 1000 Tattoos? Da würden mir irgendwann noch die Symbole ausgehen. Was macht man denn da noch? Naja, er verrät es jetzt selbst. 1000 Tattoos hier von Sido für euch gespielt in der Spätschicht. Schönen Donnerstagabend.
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0: Euch einen ganz entspannten Donnerstagabend. Ich bin bei euch hier in der Spätschicht eurer Show am Abend. Vielleicht seid ihr gerade auf dem Weg zum Training, weiß ich nicht, Tanzen, Schach, vielleicht zur Chorprobe, was auch immer ihr mit eurem Team macht. Schlagt dann doch gleich einfach mal vor, wie es denn wäre, ein neues Team-Outfit anzuschaffen. Hä? Da hätten wir doch bestimmt alle Bock drauf. Wobei, ja klar, ist teuer, aber hier, wir haben ja dafür was am Start. Regina aus dem Spätschicht-Team, unsere Aktion, euer Team ist wieder da.
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0: 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Wie geil wär's, oder? Ich drück euch ganz doll die Daumen.
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1: Mit Alex Jakob. Schönen guten Abend. Aktuell warnt die Polizei Gütersloh wieder vor Telefonbetrügern. Besonders viele Anrufe gab es heute Morgen in Bockholzhausen. Polizeisprecherin Katharina Felsch.
2: Falsche Polizeibeamte ängstigen Personen am Telefon und berichten von bevorstehenden Einbrüchen oder auch von Unfällen im Bekanntenkreis und verlangen eine Kaution. Wie auch immer die Masche der Täter ist, auflegen, nicht drauf eingehen, keine Angaben machen über Geld oder Wert.

0: Gegenstände im Haushalt.
1: Außerdem sind auch falsche Handwerker unterwegs. In Steinhagen und Hasewinkel wollten sie in Wohnungen. Angeblich müssten sie Wasseruhren ablesen oder Leitungen überprüfen. Die Polizei vermutet, während einer die Bewohner beschäftigt, könnte sich ein anderer ins Haus schleichen und Wertsachen stehlen. Morgen geht es in den Tarifverhandlungen für das Gastgewerbe in Nordrhein-Westfalen in die dritte Verhandlungsrunde. Die Gewerkschaft Nahrung Genuss Gaststätten macht im Vorfeld dem Deutschen Hotel- und Gaststättenverband schwere Vorwürfe. Die Arbeitgeber hätten ein Geizangebot vorgelegt. Demnach schlugen die Betriebe vor, den Lohn um 1,9% zu erhöhen. Außerdem würden Angestellte wie Azubis oder Aushilfen ohne Gastroausbildung leer ausgehen. Die NGG fordert 6% mehr Lohn für alle Beschäftigten. Im Gastgewerbe im Kreis Gütersloh arbeiten rund 5.400 Menschen. Das Sirenengeheul heute Vormittag war kein Zufall. Es war wieder bundesweiter Warntag. Damit werden in ganz Deutschland die Informationswege für den Katastrophenfall getestet. Im Kreis Gütersloh ziehen die Verantwortlichen ein positives Fazit. Von der Rettungsleitstelle heißt es, alle Sirenen, die auslösen sollten, waren auch wie geplant zu hören. Das Bundesamt für Bevölkerungsschutz hatte dazu auch über die bekannten Warn-Apps und das Cell-Broadcast-System die Warnungen ausgelöst. 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
2: Das Wetter zum Start ins Wochenende morgen erstmal noch ganz okay. Die Sonne ist zwischendurch auch mit dabei. Wir schaffen so 20 Grad Richtung Nachmittag und Abend kommt dann aber Regen. Samstag sind auch einige Wolken unterwegs. Wie es aussieht, dann aber trocken bei um 20 Grad, bevor es am Sonntag dann wieder regnerischer wird bei bis 17 Grad. Ihr kommt besser an mit dem Radio Gütersloh Verkehrsservice. Blitzer stehen heute Abend in Verl, Bielefelder Straße, dann in Friedrichsdorf auf der Avenwerder Straße, in Obersteinhagen auf der Ummelner Straße, in Steinhagen Haller Straße und bei euch in Halle Gütersloher Straße. Kommt gut und sicher durch diesen Donnerstagabend.
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2: Ach ja, die Liebe kann so schön sein, ne? Aber manchmal eben auch ziemlich anstrengend. Wenn man in einer schönen Situation gerade drinne steckt und eigentlich fühlt sich auch alles richtig an, aber tief an uns drin wissen wir ganz genau, Moment mal, was Langfristiges wird das wohl nicht werden, ne? Und je länger das dauert, desto bewusster werden wir uns darüber. Wie so eine Zugfahrt, ne? Wo man weiß, man kommt irgendwie nie an. Und je länger man da drinnen sitzt, je länger die Fahrt dauert, desto schwerer wird es einfach so die Aussicht zu genießen. Genau um dieses Zwiegespalten, ne, geht's in der Nummer, die gerade weltweit durch die Decke geht, Self-Aware von Newcomer Band Temple City, habe ich hier jetzt für euch dabei in der Spätschicht. Schönen Donnerstagabend, freue mich, dass wir den zusammen verbringen.
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Sophie and the Giants zusammen mit Purple Disco Machine hier für euch gespielt am Donnerstagabend in der Spätschicht. Ich liebe ja spannende musikalische Kombinationen. Und genau so eine habe ich jetzt für euch am Start. Ist wirklich sehr unerwartet. Ich musste zweimal hingucken, ob ich mich nicht verlesen habe vielleicht. Michael Patrick Kelly kennen wir unter anderem von dem Teil hier. Na klar, Best Bad Friend, nur eine Nummer von ganz vielen Hits, die er hier uns jeden Tag liefert, ist ja wirklich Stammkunde hier bei uns im Programm. Und er hat sich zusammengetan mit, haltet euch fest, Take That. Ja, verrückt, oder? Und das Schöne ist, ich habe schon reingehört, das Ding ist richtig gut geworden. Und man hört, finde ich, beides raus, Take That und auch Michael Patrick Kelly. Die Nummer heißt Feel My Love, hier ganz frisch euch mitgebracht in die Spätschicht. Eure Show am Abend. 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
1: Ich bin Babette Büchner. Bei den Haushaltsberatungen im Parlament hat Bundesinnenminister Alexander Dobrindt heute seinen politischen Kurs verteidigt. Er sprach zum Auftakt weniger übers Geld als über Migration und die russische Bedrohung.
2: Die hybride Kriegsführung ziele auf die Köpfe unserer Menschen. Das sei der Frontverlauf unserer Zeit, sagte Dobrindt im Bundestag. Die auf dem Flughafen Halle Leipzig gefundene Sprengstoffdrohne sei kein singuläres Ereignis. Einen Persilschein für Putin dürfe es daher nicht geben. Kritik an der geplanten Ausweitung der Befugnisse von Sicherheitsbehörden in Deutschland wies er zurück. Denn diese seien nicht die Gefahr, sondern schützten unsere Freiheit. Auch sei Deutschland nicht mehr das Zielland Nummer 1 für illegale Migration in Europa, betonte Dobrindt. Das sei das Ergebnis von Kontrolle, Kurs und klarer Kante. Tanja Wagner, Nachrichtenredaktion.
1: Die Vereinigten Arabischen Emirate wollen weitere 40 Milliarden Euro in Deutschland investieren. Das teilten die emiratische Seite und die Bundesregierung während des Staatsbesuchs von Präsident Mohammed bin Zayed in Deutschland mit. Damit wird die bisherige Investitionssumme des Golfstaats in die deutsche Wirtschaft mehr als verdoppelt. Der frühere Unionsfraktionschef Jens Spahn hat sich bei den CDU-Mitgliedern seines Wahlkreises für seinen Umgang mit der Leihmutterschaft seines Sohnes entschuldigt. Er räumte ein, seine veränderte Haltung zu dem Thema nicht rechtzeitig öffentlich gemacht zu haben. Spahn war deshalb als Fraktionsvorsitzender zurückgetreten.
3: Spahn schreibt, er sei zu feige gewesen, bei dem sensiblen Thema offen Farbe zu bekennen. Mit seinem Mann habe er über Jahre verschiedene Wege zur Familiengründung abgewogen, dabei habe sich seine Haltung zur Leihmutterschaft verändert. Diesen Prozess habe er aber nicht erklärt. Er habe eine schwierige Debatte vermeiden wollen und dadurch am Ende eine noch schwierigere ausgelöst. Das bedauere er zutiefst. Thomas Pleskin, Nachrichtenredaktion.
1: Nach den Sabotageangriffen auf das deutsche Stromnetz hat die Bundesanwaltschaft die Ermittlungen übernommen. Der Grund sei die besondere Bedeutung des Falls, sagte eine Sprecherin. Im Wohnmobil des Verdächtigen ist unterdessen ein Notizbuch mit mehr als 160 möglichen Sabotagezielen entdeckt worden. Die Ermittler vermuten deshalb, dass die Anschlagsserie weitergegangen wäre. Und das waren die Nachrichten mit Babette Büchner.
4: Gucken wir aufs Wetter. Morgen am Freitag zum Start ins Wochenende schaffen wir Höchstwerte so um 19, 20 Grad. In der ersten Tageshälfte sieht es auch ziemlich trocken aus. Richtung Nachmittag, Abend gesellt sich dann aber Regen mit dazu. Falls ihr am Wochenende draußen Pläne habt, dann versucht es irgendwie auf Samstag zu legen. Da kommen wir trocken bei um 20 Grad durch den Tag. Die Sonne ist auch mit dabei. Am Sonntag wird es dann nass, so um 16, 17 Grad an die Höchstwerte.
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4: Ihr kommt besser an mit dem Radio Gütersloh Verkehrsservice. Blitzer stehen heute Abend in Verl, Bielefelder Straße, dann in Friedrichsdorf auf der Avenwerder Straße, in Obersteinhagen auf der Ummelner Straße, in Steinhagen Haller Straße und bei euch in Halle Gütersloher Straße. Kommt gut und sicher durch diesen Donnerstagabend. Schönen Donnerstagabend zusammen. Ja, ich feiere das ja so, dass meine Generation, die Gen Z, gerade so ein bisschen die 90er und 80er wieder für sich entdeckt. Ist ja echt gerade so ein Thema, ne? Also bei mir ist es schon länger Thema, was unter anderem vielleicht auch damit zusammenhängt, dass ich hier beim Radio arbeite. Aber ja, das entdecken ja gerade viele so ein bisschen für sich und ich kann es wirklich nachvollziehen. Ich mag die Musik, die heute rauskommt, auch sehr gerne, aber es ist einfach was komplett anderes als die Hits aus der Zeit von früher. Ich hätte gerne auch meine Jugend in den 80ern verbracht. Bin ein bisschen neidisch drauf. Hier das Teil zum Beispiel, einer meiner Favorites aus den 90ern, Depeche Mode mit Enjoy the Silence, hier für euch gespielt in der Spätschicht. Ich bin Jonas Rieck.
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0: Musik von Huger hier für euch gespielt um 7:45 in der Spätschicht mit Move Into the Sun. Ja, wobei mit der Sonne die nächsten Tage ja nicht so viel los ist. Also doch, ist schon mit dabei, aber irgendwie nicht so richtig verlässlich. Perfektes Wetter, um einfach auch drinnen zu bleiben oder vielleicht, ganz entspannt, ins Kino zu gehen. Heute, Kinodonnerstag, sind wieder einige neue Filme mit dabei. Unter anderem eine Fortsetzung eines Klassikers aus den 90ern und das sogar mit der Originalbesetzung. Zauberhafte Schwestern 2 kommt in die Kinos mit Sandra Bullock und Nicole Kidman. Geschichte ist ähnlich, geht um den gleichen Fluch von damals. Jeder Mann, der sich in eine der beiden Schwestern verliebt, stirbt.
1: Ist das real? Stirbt er jetzt?
2: Wir sind Hexen und der Fluch ist real.
3: Die Liebe ist unser Untergang.
4: Was, wenn ihr einfach aus allem immer viel zu viel Drama gemacht habt?
5: Keine Magie ist stärker als das Band zwischen Schwestern.
0: Das Liebesleben stelle ich mir ehrlich gesagt schwierig vor. Stell euch das mal vor. Jeder Typ, der irgendwie Gefühle entwickelt, nippelt sofort ab. Kompliziert. Naja, Zauberhafte Schwestern 2 läuft ab heute bei uns in den Kinos, wenn ihr reingeht. Ganz viel Spaß euch.
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1: Mit Alex Jakob. Schönen guten Abend. Im Kreis Gütersloh gab es heute eine erneute Welle von Telefonbetrugsversuchen. Wieder waren besonders Haushalte in Borkholzhausen betroffen, heißt es von der Polizei. Wiederholt versuchten die Betrüger es mit der Masche falscher Polizist. Dabei werden Einbrüche oder Unfälle vorgegaukelt. Die Opfer sollen dann Geld oder Wertsachen übergeben. In Steinhagen und Hasewinkel waren außerdem noch falsche Handwerker unterwegs. Diese Betrugsmasche dreht sich darum, dass einer die Bewohner ablenkt. Währenddessen geht ein zweiter Täter durchs Haus und klaut Wertgegenstände. Die echte Polizei ruft zur Wachsamkeit auf. Ein Mann aus Wadersloh hielt gestern Abend die Polizei in Atem. Bei Langenberg sollte er auf der B55 für eine Kontrolle anhalten. Er ignorierte die Signale und gab Gas. Dabei missachtete er die Geschwindigkeitsbegrenzungen und überholte mehrere Autos. In Benteler brachen die Polizisten die Verfolgungsfahrt ab. So sollte eine Gefährdung anderer Verkehrsteilnehmenden verhindert werden. Anhand des Kennzeichens konnten die Ermittler die

0: Anschrift des 25-Jährigen herausfinden. Dort in Wadersloh konnten sie ihn auch stellen. Ein Ermittlungsverfahren wurde eingeleitet. In Gütersloh können inzwischen deutlich mehr Behördengänge bequem vom Sofa aus starten. Im neuen Smart City Index macht die Stadt deshalb einen großen Sprung nach vorn. Matthias Träger berichtet für Radio Gütersloh.
1: Gütersloh ist im bundesweiten Digital-Ranking um 16 Plätze auf Rang 64 geklettert. Besonders gut läuft es bei digitalen Bürgerdiensten, Verwaltung und Schulen. Im Bürgerportal stehen mittlerweile rund 90 Dienstleistungen online bereit. Termine lassen sich ebenfalls digital buchen. Damit gehört Gütersloh zu den 5 Städten, die sich im Ranking am stärksten verbessert haben.
0: Insgesamt bleibt Gütersloh leicht unter dem Durchschnitt vergleichbar großer Städte. 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
2: Das Wetter hat morgen zum Start ins Wochenende am Freitag erst Sonne, später im Laufe des Tages aber auch wieder Regen mit im Gepäck. 20 Grad um den Dreh schaffen wir maximal. Samstag sieht es dann trocken aus, auch 20 Grad, also falls es irgendwie nach draußen gehen soll, vielleicht lieber das Ganze auf Samstag planen. Sonntag sieht es gerade sehr nass aus, bei 16, 17 Grad so maximal auf dem Thermometer. Ihr kommt besser an mit dem Radio Gütersloh Verkehrsservice. Blitzer stehen heute Abend in Verl-Bielefelder Straße, dann in Friedrichsdorf auf der Avenwerder Straße, in Obersteinhagen auf der Ummelner Straße, in Steinhagen-Haller Straße und bei euch in Halle-Gütersloher Straße. Kommt gut und sicher durch diesen Donnerstagabend. Wunderschön, ihr Lieben. Ich hoffe, ihr verbringt einen relaxten Donnerstagabend. Lasst euch nicht ärgern oder stressen. Ich spiele uns hier den entspannten Sound dazu von Holly Humberstone, To Love Somebody. Ich bin Jonas Rieck. Schön, dass ihr mit dabei seid.
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Hey zusammen, schönen Donnerstagabend, ihr Lieben. 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Ich bin Jonas Rieck. Wenn ihr mögt, hören wir uns morgen hier in der Spätschicht wieder. Bis dahin, schönen Abend. Jetzt Linkin Park für euch mit Lost. Tschüss.

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1: Ich bin Babit Büchner. Bei den Haushaltsberatungen im Parlament hat Bundesinnenminister Alexander Dobrindt heute seinen politischen Kurs verteidigt. Er sprach zum Auftakt weniger übers Geld als über Migration und die russische Bedrohung. Nach einer Sondersitzung des Innenausschusses zur sogenannten hybriden Bedrohungslage warnte Dobrindt außerdem, dass man in Deutschland jeden Tag mit einem Anschlagsszenario rechnen müsse. Per Gesetz sind Krankenkassen verpflichtet, bei Finanzanlagen Verluste möglichst auszuschließen. Zuletzt hatten sich etliche Kassen aber erheblich verzockt. Neue Zahlen der Bundesregierung zeigen, dass das Ausmaß der Verluste noch viel größer ist als bisher bekannt.
2: Kassen und kassenärztliche Vereinigungen haben sich verspekuliert. Schon bis Ende letzten Jahres mussten Wertberichtigungen von rund 400 Millionen Euro vorgenommen werden, heißt es von der Bundesregierung. Das Geld von versicherten und einzahlenden Medizinern durch unsichere Investments, vor allem in Immobilienfonds, futsch. Und auch für dieses Jahr haben einige Kassen weitere Verluste angekündigt. Wie hoch diese ausfallen können, ist derzeit nicht bekannt. In Medienberichten war von über 1,1 Milliarde Euro die Rede. Tanja Wagner, Nachrichtenredaktion.
1: In Deutschland hat etwa ein Fünftel der Kinder und Jugendlichen schon einmal Cybergrooming erlebt. Das zeigt eine neue Studie der Landesanstalt für Medien NRW.
3: Beim Cybergrooming versuchen Erwachsene gezielt, Kinder und Jugendliche im Netz zu manipulieren. In den meisten Fällen werden Minderjährige in Chats aufgefordert, Bilder oder Videos von sich zu schicken, sich vor der Kamera auszuziehen oder sich im echten Leben zu treffen. Vor allem 14- bis 17-Jährige machen diese Erfahrungen, aber ihre Zahl ist laut der Studie gesunken. Das liegt auch daran, dass Kinder und Jugendliche inzwischen aufmerksamer sind und unbekannte oder dubiose Kontakte blockieren. Diana Kramer, Nachrichtenredaktion.
1: Deutschland und die Vereinigten Arabischen Emirate sind seit langem enge Partner. Jetzt wollen sie ihre Beziehungen nochmals deutlich ausbauen, auch mit einer hohen Investitionssumme des Golfstaats. Die Vereinigten Arabischen Emirate planen, weitere 40 Milliarden Euro in Deutschland zu investieren. Damit wird die bisherige Investitionssumme in die deutsche Wirtschaft mehr als verdoppelt. Und das waren die Nachrichten mit Babette Büchner.
4: Das Wetter.
5: Freitag fängt freundlich an, morgen mit einem Sonne-Wolken-Mix. Hinten raus verliert er sich ein bisschen, da zieht es sich mehr zu. Dann kann es auch immer mal wieder regnen. Aber es bleibt angenehm warm, bis 23 Grad in der Spitze. Jetzt in der Nacht, da wird es erstmal deutlich, deutlich kälter. Stellenweise Tiefstwerte tatsächlich um 6 Grad.
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5: Noch ein bisschen was los hier und da. Einmal die Staus ab 3 Minuten Wartezeit. A2 Dortmund-Hannover, da haben wir zwischen Gütersloh und Kreuz Bielefeld 1 Kilometer Stau, sind 4 Minuten. A4 Aachen-Köln zwischen Eschweiler West und Eschweiler Ost 2 Kilometer, eine Viertelstunde. A45 Hagen-Dortmund zwischen Schwerte-Ärgste und Westhofener Kreuz 1 Kilometer, 5 Minuten obendrauf. Und A59 Köln-Bonn, da aktuell zwischen Flughafen Köln-Bonn und Köln-Wahn 1 Kilometer, sind 10 Minuten mehr. Gute Fahrt, kommt gut durch. Sebastian Bulli hier am Abend des Deutschen Radiopreises. Der läuft ja aktuell in Hamburg. Auch wir von den NRW-Lokalradios nominiert. So, und da passieren die wirklich spannenden Geschichten, weil man auch nach der Veranstaltung mit den Künstlern noch feiern geht danach unter Umständen. Ist uns damals passiert mit einem gewissen, wir halten ihn mal anonym, nennen wir ihn Gax Miesinger, und mit dem waren wir dann Karaoke singen. Der Besitzer der Karaoke-Bar hat ihn erstmal gar nicht erkannt, hat ihn einfach unsanft ans Ende der Schlange geschickt. Hat ihm Gax aber nichts ausgemacht, der sehr bodenständig. Dann hat er leider keinen seiner eigenen Songs Karaoke gesungen, das wäre wahnsinnig witzig gewesen. Wir spielen jetzt auch keinen Song von ihm, sonst wissen ja alle, wer es ist. Schönen Abend.
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0: 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Etliche Kinofilme für nur 5 Euro.
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0: Das ist eine richtig schöne Aktion, das große Kinofest. Etliche Kinos machen mit, jetzt Samstag und Sonntag. Wie gesagt, 5 Euro pro Film. Kann man nichts sagen. Kaufst du Popcorn und Cola dazu, bist du trotzdem arm.
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3: Kino ist ein magischer Ort, ne? Wie viele Liebesgeschichten haben im Kino angefangen? Also auf der Leinwand und davor. Ein Date in der letzten Reihe, das hast du nur gemacht, wenn dir der Film egal war. Statt Snacks hattest du Labello dabei. Weil da wurde geknutscht, 90 Minuten lang. Teilweise wurden Weltrekorde im Apnoe-Tauchen aufgestellt. Ich war jetzt letztens im Kino. Ohne Labello, ohne Knutschen. Dafür aber mit einem Eimer Popcorn und einer Regentonne Cola. Und das war nur das mittlere Menü. Für das große musst du, glaube ich, extra Plätze buchen. Natürlich war schon alles weggeputzt, bevor der Film angefangen hat. Ich habe mir also den Brennwert, den Radprofis sonst bei der Tour de France verbrauchen, mal eben in der Werbung reingeballert. Gerade als mein Sodbrenn abgeklungen war, habe ich diesen verhängnisvollen Satz gehört. Eis gibt's auch hier im Kino. Naja gut, für Eis gibt's ja bekanntlich einen Extramagen. Also Fazit des Abends. Ich verstehe jetzt, warum alle sagen, Kino ist Urlaub. Ich habe 3 Kilo zugenommen, saß mehrere Stunden in einem Sitz mit zu wenig Beinfreiheit, habe dafür allerdings Unmengen an Kohle rausgehauen.
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Sebastian Bulli hier und jetzt der offizielle WM-Song von Shakira und Burna Boy. Auch lange nach der WM immer noch Platz 1 der deutschen Charts. Vielleicht zitieren wir einfach mal die ersten zwei Zeilen des Textes. O-E-O-E, E-O-E, E-O-E, O-E-O-E, E-O-E, E-O-E. Ist nicht Goethe, aber der war auch noch nie im Fußballstadion.

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1: Großes Kino heute in Hamburg, beziehungsweise großes Radio. Nach dem Deutschen Filmpreis gestern ja heute der Deutsche Radiopreis läuft gerade live und wir NRW-Lokalradios sind auch nominiert mit Antenne Münster. Wup, wup, Ariane, wup, wup. So, vielen Dank, das ist die Euphorie, die wir brauchen. Ariane Lepo-Glawetz aus der Musikredaktion. Was war denn da los an Highlights bisher?
2: Ja, es wurden natürlich auch schon einige Preise verliehen. Aber das Coole heute Abend sind natürlich auch die Auftritte der Künstler. Peter Maffay und Johannes Oerding standen eben tatsächlich gemeinsam auf der Bühne und haben zum ersten Mal live ihre Single »Dir gehört die Welt« gesungen.

0: Ja, und die beiden bringen auch bald ein gemeinsames Album raus.
1: Nashville heißt das Album. In Nashville habt ihr es auch aufgenommen. Und zwar, das hat mich sehr beeindruckt, in nur 5 Tagen. Das heißt, da wollte auch wirklich alles zügig raus, ne?
2: Wir beide, Johannes und ich, haben irgendwann mal entdeckt, dass es eine hohe Affinität gibt zu dieser Stilistik, zu dieser Musik. Es hat sich dann einfach ergeben, dass in 5 Tagen eigentlich das Ding rund war.
3: Ob das Ding rund wird für uns, ob Antenne Münster den Preis holt, hast du weiter ein Auge drauf, Ariane?
0: Yes, habe ich.
3: So sollte es sein. Ansonsten mehr Musik da heute Abend auch von unseren Nasen aus dem besten Mix. Die hier gleich noch live in Hamburg und jetzt schon mal bei uns. Fastboy. Oh.

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1: Ich bin Katrin Müller. Bundesinnenminister Dobrindt warnt vor weiteren möglichen Anschlägen in Deutschland. Nach Einschätzung der Bundesregierung geht dabei auch von Russland eine hybride Bedrohung aus, etwa durch Sabotage, Cyberangriffe und Einflussnahme. Dobrindt rechnet zudem mit dem Einsatz sogenannter Wegwerfagenten, die für einzelne Aktionen angeworben werden.
2: Deutschland muss jeden Tag weiter mit Anschlagsszenarien rechnen, sagt Dobrindt. Als Beispiel nennt er einen versuchten Brandanschlag in München, bei dem zwei Tatverdächtige Brandsätze in Richtung von Gebäuden mit Rüstungsbezug geworfen haben sollen. Auch hinter dem versuchten Drohnenangriff am Flughafen Leipzig-Halle sollen solche angeworbenen Helfer stecken. Laut der Bundesregierung übernehmen sogenannte Wegwerfagenten einfache Spionage-, Sabotage- oder Propagandaaufgaben und können im Fall einer Enttarnung den eigentlichen Auftraggeber oft gar nicht benennen. Babette Büchner, Nachrichtenredaktion.
1: Der frühere Unionsfraktionschef Spahn hat sich bei den CDU-Mitgliedern seines Wahlkreises für seinen Umgang mit der Leihmutterschaft seines Sohnes entschuldigt. Er räumte ein, seine veränderte Haltung zu dem Thema nicht rechtzeitig öffentlich gemacht zu haben. Ende Juli war Spahn deshalb als Fraktionsvorsitzender zurückgetreten.
3: Spahn schreibt, er sei zu feige gewesen, bei dem sensiblen Thema offene Farbe zu bekennen. Mit seinem Mann habe er über Jahre verschiedene Wege zur Familiengründung abgewogen, dabei habe sich seine Haltung zur Leihmutterschaft verändert. Diesen Prozess habe er aber nicht erklärt. Er habe eine schwierige Debatte vermeiden wollen und dadurch am Ende eine noch schwierigere ausgelöst. Das bedauere er zutiefst. Thomas Pleskin, Nachrichtenredaktion.
1: An den Außengrenzen Europas gab es in den ersten 8 Monaten des Jahres mehr als ein Drittel weniger illegale Grenzübertritte. Mehr als 74.000 unerlaubte Einreisen bedeuteten einen Rückgang von 35% im Vergleich zum Vorjahreszeitraum. Das teilte die EU-Grenzschutzagentur Frontex mit. Den Grund für den deutlichen Rückgang sieht sie unter anderem in den Präventivmaßnahmen in den wichtigsten Herkunftsländern der Migranten. Bei einem Unfall mit einem Reisebus sind im Osten der Schweiz mehrere Menschen ums Leben gekommen. Weitere Personen wurden verletzt, wie die Polizei auf der Plattform X mitteilte. Das Unglück ereignete sich demnach im Kanton Graubünden. Laut Schweizer Medien handelt es sich um einen Bus aus den Niederlanden.
4: Das Wetter.
5: Wir verlieren Temperatur. In der Nacht baut es ordentlich ab. Da kriegen wir später stellenweise Tiefstwerte von 6 Grad nur tatsächlich. Morgen aber wieder wärmer. Wird ähnlich wie heute 23 Grad maximal. Dazu mal Sonne, mal Wolken. Aber vor allem so ab dem Nachmittag. Da kann es auch immer mal wieder nass werden.
4: NRW Verkehr.
5: 3 Staus übrig um die Zeit. A2 Dortmund-Hannover zwischen Gütersloh und Kreuz Bielefeld. 1 Kilometer, 6 Minuten plus. A4 Aachen-Köln zwischen Eschweiler West und Eschweiler Ost. 1 Kilometer, knappe 10 Minuten. Und A59 Köln Richtung Bonn zwischen Flughafen Köln-Bonn und Köln-Wahn. 1 Kilometer, 6 Minuten. Eine gute Fahrt. Sebastian Pulli hier. End the Deutsche Radiopreis. Goes to... NRW, Antenne Münster, hat gewonnen als Vertreter der NRW-Lokalradios in der Kategorie Bestes Programmformat. Ganz fantastisch. Wir versuchen, die beiden Gewinner gerade auch noch telefonisch zu erreichen. Aber die sind vermutlich immer noch im Siegestaumel und oder sehr, sehr stark betrunken.
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5: Es gibt ja immer die schönsten O-Töne bekanntlich. Wenn wir sie noch kriegen, dann hört ihr das natürlich bei uns. Wir sind stolz wie nix. Herzlichen Glückwunsch, Antenne Münster. Der Deutsche Radiopreis geht an die NRW-Lokalradios.

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Sebastian Pulli hier mit der schönsten Bildschlagzeile des Tages. Achtung, Frau lebte 51 Jahre lang mit Barbie-Becher in ihrer Lunge. So ein kleiner Plastikbecher. Hatte Atembeschwerden, seit sie 8 Jahre alt war, die Frau. Und jetzt haben sie festgestellt, wo sie 59 ist, das war's, ein kleiner Barbie-Becher. Guck mal, endlich mal ein praktisches Beispiel für diesen Warnhinweis. Achtung, Kleinteile können von Kindern eingeatmet werden. Ich habe einem Jungen damals die Freundschaft gekündigt, weil ich dachte, er hätte die Schwerter von meiner Turtles-Actionfigur geklaut. Ich glaube, ich habe einen großen Fehler gemacht.

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1: Wir sagen es nochmal und wir sagen es richtig gern. Der Deutsche Radiopreis 2026 geht nach NRW an Antenne Münster, stellvertretend für die NRW-Lokalradios. Beste Programmaktion, die sogenannte Lokalrunde, wo sie in kleinen Läden in der Stadt einen ausgegeben haben und damit die Läden selbst, aber auch die Menschen und Geschichten dahinter sichtbar gemacht haben. Eben das, was wir als Lokalradios besonders gut können. Ariane Lepo-Glawitz aus der Redaktion. Wie geht's den Kollegen aus Münster?
2: Ach, die sind total euphorisch. Und das dürfen sie auch sein, denn das ist ein richtig schöner Preis, den sie gewonnen haben. Ich habe auch mit einem Kollegen aus Münster telefoniert und man merkt direkt, wie groß das Ganze ist.
3: Die Hände zittern noch. Wir haben so lange da gesessen und haben gedacht, wann sind wir endlich dran? Wir sind hier ausgeflippt. Wir haben gejubelt, wir haben geschrien. Das war unglaublich. So einen Preis nach Münster in NRW zu holen, hier beim Deutschen Radiopreis in Hamburg, das ist sensationell.
2: Ja, diese Stimmung steckt auf jeden Fall an. Wir haben es auch schon gefragt. Vielleicht gab es ja im Laufe des Abends schon so ein paar Hinweise darauf, dass Antenne Münster sich den Sieg holt.
3: Die Laudatorin war ja die Friederike Kempter, die wir aus dem Münster-Tatort kennen. Und da haben wir immer gedacht, ist das so ein leichter Hinweis schon darauf, dass wir gewinnen könnten, weil diese Münster-Verbindung halt da ist. Ob es jetzt Absicht war oder nicht, wir wissen es nicht. Aber wir sind super glücklich über den Preis.
1: Wir sind wahnsinnig stolz. Antenne Münster geht mit einem wohlverdienten Preis nach Hause, beziehungsweise jetzt erstmal feiern. Möge ihr Abend so lange dauern, wie der Titel jetzt heißt. Hier ist 5 AM von Michael Schulte. Alles Gute!
4: Ja,

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1: Ich bin Katrin Müller. Innenminister Dobrindt rechnet damit, dass sogenannte Wegwerfagenten Russlands versuchen werden, weitere Ziele in Deutschland anzugreifen. Man müsse jeden Tag auch mit einem Anschlagsszenario in Deutschland rechnen, sagte Dobrindt nach einer Sondersitzung des Innenausschusses zur sogenannten hybriden Bedrohungslage. Hintergrund ist der Fund einer Sprengstoffdrohne Anfang August am Flughafen Leipzig-Halle. Der Hausärztinnen- und Hausärzteverband warnt vor einem möglichen Zusammenbruch der Versorgung. Bundesgesundheitsminister Lindemann müsse umgehend handeln, fordert der Co-Vorsitzende Blumenthal-Bayer in Berlin. Ihm zufolge gibt es viel Angst in den Praxen. Man sei durchgeschüttelt, die Situation unübersichtlich.
2: Wer hilft bei Schnupfen, Grippe und anderen Wehwehchen, wenn es den Hausarzt um die Ecke nicht mehr gibt? Schon jetzt ist die Versorgung in einigen Teilen Deutschlands stark unter Druck. Jeder Vierte gibt in einer Umfrage des Hausärzteverbands an, dass sich die Situation in den letzten 5 Jahren verschlechtert hat. Das dürften die Sparmaßnahmen der Bundesregierung nur noch verschärfen. Mehr als 60% der Mediziner erwarten längere Wartezeiten und weniger Zeit für ihre Patienten. Deshalb fordert der Verband vom Gesundheitsminister bessere Rahmenbedingungen und weniger Bürokratie. Tanja Wagner, Nachrichtenredaktion.
1: Die Europäische Zentralbank reagiert auf die gestiegene Inflation infolge des Iran-Kriegs und erhöht erneut die Zinsen. Der für Banken und Sparer wichtige Einlagenzins steigt von 2,25 auf 2,5%, mit Folgen auch für Kredite und Geldanlagen.
3: Für Sparer sind höhere Zinsen erst einmal eine gute Nachricht. Banken zahlen dann oft mehr für Tages- und Festgeld. Allerdings geben sie die höheren Zinsen nicht immer sofort oder vollständig weiter. Vergleichen lohnt sich also. Teurer wird es dagegen für alle, die Geld leihen wollen. Kredite für Häuser, Autos oder größere Anschaffungen kosten mehr. Wer schon einen Kredit mit festem Zinssatz hat, merkt davon aber in der Regel zunächst nichts. Thomas Bleskin, Nachrichtenredaktion.
1: Bei einem Unfall mit einem Reisebus sind im Osten der Schweiz mehrere Menschen ums Leben gekommen. Weitere Personen wurden verletzt, wie die Polizei auf der Plattform X mitteilte. Das Unglück ereignete sich demnach im Kanton Graubünden. Laut Schweizer Medien handelt es sich um einen Bus aus den Niederlanden. Und das waren die Nachrichten mit Katrin Müller.
4: Das Wetter.
5: Letztes Mal kalte Füße ist ja auch was her, ne? Heute Nacht gibt's endlich wieder die Chance. Tiefstwerte in NRW teilweise bei 6 Grad heute Nacht. Morgen dafür wieder ähnlich warm wie heute, 23 Grad maximal. Mal Sonne, mal Wolken, aber gerade im späteren Tagesverlauf kann es dann auch öfter mal Regen geben.
4: NRW Verkehr.
5: Zumindest für die Zeit ist es viel. Wir starten auf der A3 Oberhausen-Arnheim zwischen Hünxe und Wesel. 3 Kilometer, 3 Minuten. Das geht. Bisschen länger wird's auf der A44 Dortmund-Kassel. Da aktuell zwischen Kreuz-Würneberg-Haaren und Lichtenau-Westfalen. 2 Kilometer, 33 Minuten. Und A59 Köln Richtung Bonn zwischen Dreieck Köln-Porz und Köln-Bahn. 3 Kilometer, eine Viertelstunde plus. Eine gute Fahrt, kommt gut durch. Sebastian Pouilly hier und jetzt ein Lied, das viel größer geworden ist, als der Künstler dahinter vermutlich je gedacht hätte. Und zwar ist es geworden eine Hymne von Protest und Solidarität im russischen Angriffskrieg in der Ukraine und für die Frauen- und Freiheitsbewegung im Iran. Tom O'Dell, das große, große Another Love.
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5: Ein Lied, das gleichzeitig ganz fragil und dann aber wieder ganz, ganz stark ist. Das hier in der Version, damit wir nicht die ganze Zeit durchweinen, mit einem kleinen tanzbaren Beat dahinter. Der DJ, der den Remix gemacht hat, der heißt auch lustig, das hilft, Zwette.

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0: Jennifer Lopez und jetzt eine Band, die ist praktisch das Gegenteil davon.
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0: André hat's geschafft, André ist dabei beim Konzert. Man muss sagen, schon wieder, denn André ist Hosen-Ultra.
2: Jetzt dieses Jahr schon in Düsseldorf, in Köln, habe jetzt Karten für nächstes Jahr für Gelsenkirchen gekauft und werde jetzt noch schauen, dass ich nächstes Jahr dann nach Braunschweig komme und zum allerletzten Konzert noch nach Düsseldorf.
0: Manche wechseln seltener die Hosen als André, die auf Konzerten sieht. Wenn ihr auch dabei sein mögt, weiter zuhören, warten, bis das Codewort kommt und dann ab damit auf der Homepage, da alle weiteren Infos. Viel Glück, Daumen gedrückt.
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Ja, Sebastian Pulli hier. Es ist auch einfach schon sehr lustig, die Bildschlagzeile von der Frau, die mit 59 Jahren festgestellt hat, dass sie, seit sie 8 ist, einen kleinen Barbie-Plastikbecher in ihrer Lunge hat, den sie damals unbemerkt eingeatmet hat. Ich frage mich, was haben wir als Kinder alles eingeatmet, ohne das zu wissen damals? Asbest vermutlich, sehr viel Asbest. Und vielleicht ist der Wellensittich ja damals gar nicht weggeflogen. Einmal tief durchatmen, aber Vorsicht dabei. Kommt gut durch die Nacht.

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0: Ja, so ist das in NRW. Da gibt man eine Runde aus und kriegt das Hundertfache zurück.
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0: Im besten Fall eine Auszeichnung.
2: Der Deutsche Radiopreis in der Kategorie Bestes Programmaktion geht an Antenne Münster, Marlena Stöhler und Tino Tiede, die Antenne Münster Lokalrunde.
0: Es ist wahnsinnig stark, die Lokalrunde, wo sie in kleinen Läden eine Runde ausgegeben haben, mit dem Ziel natürlich, die Geschichten, die Menschen zu zeigen, die hinter diesen Läden stehen.
3: Die besten Geschichten, die schreibt das Leben selbst und sie werden da erzählt, wo das Leben auch tatsächlich stattfindet. Und das kann zum Beispiel auch im Blumenladen um die Ecke sein, wo heute die Blumen für die Hochzeit gekauft werden. Und morgen vielleicht für die Beerdigung.
0: Ja, aber erstmal leben die beiden bitte nochmal richtig heute Nacht. Reeperbahn-Party im besten Fall. Erst morgen früh wünschen die sich dann vielleicht, sie wären nie geboren. Fantastische Leistung. Antenne Münster hat den Deutschen Radiopreis zu den NRW-Lokalradios geholt. Wir sind wahnsinnig stolz. Liebste Grüße, eine tolle Partynacht. Und jetzt eine Künstlerin, die auch heute Abend live gespielt hat auf dem Radiopreis. Tiffany Harris ist das mit Vertigo.

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1: Ich bin Katrin Müller. Bundesinnenminister Dobrindt warnt vor weiteren möglichen Anschlägen in Deutschland. Nach Einschätzung der Bundesregierung geht dabei auch von Russland eine hybride Bedrohung aus, etwa durch Sabotage, Cyberangriffe und Einflussnahme. Dobrindt rechnet zudem mit dem Einsatz sogenannter Wegwerfagenten, die für einzelne Aktionen angeworben werden.
2: Deutschland muss jeden Tag weiter mit Anschlagsszenarien rechnen, sagt Dobrindt. Als Beispiel nennt er einen versuchten Brandanschlag in München, bei dem zwei Tatverdächtige Brandsätze in Richtung von Gebäuden mit Rüstungsbezug geworfen haben sollen. Auch hinter dem versuchten Drohnenangriff am Flughafen Leipzig-Halle sollen solche angeworbenen Helfer stecken. Laut der Bundesregierung übernehmen sogenannte Wegwerfagenten einfache Spionage-, Sabotage- oder Propagandaaufgaben und können im Fall einer Enttarnung den eigentlichen Auftraggeber oft gar nicht benennen. Babette Büchner, Nachrichtenredaktion.
1: Der frühere Unionsfraktionschef Spahn hat sich bei den CDU-Mitgliedern seines Wahlkreises für seinen Umgang mit der Leihmutterschaft seines Sohnes entschuldigt. Er räumte ein, seine veränderte Haltung zu dem Thema nicht rechtzeitig öffentlich gemacht zu haben. Ende Juli war Spahn deshalb als Fraktionsvorsitzender zurückgetreten.
3: Spahn schreibt, er sei zu feige gewesen, bei dem sensiblen Thema offen Farbe zu bekennen. Mit seinem Mann habe er über Jahre verschiedene Wege zur Familiengründung abgewogen, dabei habe sich seine Haltung zur Leihmutterschaft verändert. Diesen Prozess habe er aber nicht erklärt. Er habe eine schwierige Debatte vermeiden wollen und dadurch am Ende eine noch schwierigere ausgelöst. Das bedauere er zutiefst. Thomas Pleskin, Nachrichtenredaktion.
1: An den Außengrenzen Europas gab es in den ersten 8 Monaten des Jahres mehr als ein Drittel weniger illegale Grenzübertritte. Mehr als 74.000 unerlaubte Einreisen bedeuteten einen Rückgang von 35% im Vergleich zum Vorjahreszeitraum. Das teilte die EU-Grenzschutzagentur Frontex mit. Den Grund für den deutlichen Rückgang sieht sie unter anderem in den Präventivmaßnahmen in den wichtigsten Herkunftsländern der Migranten. Zum Fußball. Nächster Auftaktsieg für den FC Bayern München in der Champions League. Die Münchner gewannen 5:0 gegen Bodø/Glimt aus Norwegen. Niederlage dagegen für RB Leipzig. Die Sachsen unterlagen beim italienischen Debütanten Como 1907 deutlich mit 1:4.
4: Das Wetter.
5: Ja, mit wenig Wolken und meist trocken geht's jetzt durch die Nacht. Zum Tagesstart wird's dann schon wieder wolkiger. Bisschen Nebel kann jetzt auch mal dabei sein. Dazu noch Werte zwischen 12 und 6 Grad, die wir da gerade messen. Der Freitag, der bleibt dann auch stark bewölkt bis bedeckt. Vereinzelt etwas Regen mal möglich. Am Nachmittag im Westen dann auch Schauer und das bei 19 bis 23 Grad.
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6: A46 Hagen-Hemer zwischen Hagen-Hohenlimburg und Hagen-Elsei, dichter Verkehr, 9 Minuten Zeitverlust. Wir wünschen allen unterwegs gute Fahrt.
5: Oh, ich sehe schon, ne? Wird nicht langweilig am Wochenende. Babylon Berlin, die 5. Staffel, die läuft an. Der Seriencheck dazu gleich hier bei uns. Ich bin Andreas Grunwald, hallo zusammen.
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0: mit Eros, Ramazzotti und Tina Turner geht's hier durch die Nacht. Trotzdem schnappen wir uns jetzt auch mal die Fernbedienung.
1: Ich grill Sie am Spieß, wenn Sie mich auf den Arm nehmen.
2: Ich verfüge über Informationen von außerordentlicher Brisanz.
1: Brisant wegen, gegenüber, für
3: was oder wen?
2: Den neuen Reichskanzler.
0: Ja, teuer ist nicht gleich gut. Der Satz, den ihr vielleicht schon von Oma und Opa kennt, ne, gilt auch für Filme und Serien. Bestes Beispiel, Der Schwarm, eine Serie, die 40 Millionen Euro einfach mal so verschlungen hat. Eine andere deutsche Serie hat dagegen bewiesen, dass teuer gut sein kann, sogar sehr gut. Vor 9 Jahren ist ja Babylon Berlin gestartet und ab heute, beziehungsweise seit gestern Abend, gibt's in der ARD-Mediathek die 5. und finale Staffel zu sehen. Jörg Albrecht, der macht mal für uns hier den Seriencheck.
4: Ich will wieder sehen.
5: Einem Ersten Weltkrieg erblindeter Soldat sucht 1918 die Hilfe eines Psychiaters. Edmund Forster heißt der Mann, der auf seinen Patienten einredet.
6: Ein Mensch mit herausragender Willenskraft. Für den gibt es keine Grenzen. Trauen Sie sich diesen Willen zu.
5: 1918 ist dieser Soldat noch ein Nobody. Aber 15 Jahre später sieht die Sache schon anders aus.
7: Eilmeldung, der Reichspräsident.
8: Generalfeldmarschall Hindenburg hat soeben Adolf Hitler zum Reichskanzler Deutschlands ernannt.
5: Forsters Patient war also niemand anderer als der junge Hitler. Das ist der Auftakt zur 5. Staffel von Babylon Berlin. Ein Auftakt nicht nur spektakulär, sondern auch spekulativ. Denn ob der Führer wirklich von Forster behandelt wurde, kann nicht belegt werden. Für die Geschichte, erneut ist die Vorlage ein Gerion-Rad-Roman von Volker Kutscher, ist sie jedenfalls Dreh- und Angelpunkt.
9: Forster,
10: er war nicht da.
9: Und die Akte?
10: Wir haben die ganze Praxis auf den Kopf gestellt.
9: Wir finden ihn.
5: Nach der Machtergreifung will Hitler verhindern, dass brisante Informationen aus seinem frühen Leben an die Öffentlichkeit geraten. Jetzt müssen nur noch die beiden Hauptfiguren aus Babylon Berlin, nämlich das Ermittlerpaar Gerion Rath und Charlotte Ritter, ins Spiel kommen. Das tun sie, als in Forsters Wohnung eine Frauenleiche entdeckt wird.
10: Wo habt ihr sie gefunden?
11: Im Bett. Nur mit einem Nachthemd bekleidet.
10: Ach.
11: Der Arzt wurde dabei beobachtet, wie er überstürzt das Haus verlassen hat.
5: Und nicht nur Forster ist verschwunden. Bald fehlt auch von Kommissar Rath jede Spur. Wie sich in Babylon Berlin Krimi und Politik zu einem packenden Historienthriller verdichten, ist auch beim 5. Mal wieder klasse. Aber was besonders fasziniert und unheimlich ist an dieser finalen Staffel, das sind die Bezüge zur Gegenwart.
1: Jeder von uns kann sich entscheiden. Und denen, die jetzt nach der Macht greifen, niemals auch nur den kleinen Finger reichen.
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und Musik packen wir für euch mit rein in diese Nacht gleich von Somba. Homebreaker starten jetzt erstmal mit Nelly Furtado. Ich bin Andreas Grunwald, euch eine angenehme Nacht zusammen.

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0: Come on, Eileen, Dexys Midnight Runners. Wir merken, aha, es wird Zeit für neue Musik. Die haben wir jetzt auch für euch da. Was wart ihr denn hier? Team Take That oder Team Kelly Family? Damals musste man sich ja in den 90ern irgendwie entscheiden, ne? Das ist jetzt aber vorbei. Beide Fanlager können sich zusammentun, denn Take That haben gemeinsam mit Michael Patrick Kelly einen Song aufgenommen. Auch für Michael eine ganz besondere Zusammenarbeit.
1: Das Schöne an dieser Kollaboration ist, dass es wirklich von der Musik kommt. Gary hat diesen Song gehört, an den ich noch am Feilen war. Und dann bin ich nach England rüber geflogen. Wir haben den ganzen Tag im Studio verbracht. Abends habe ich mir noch Garys Solo-Show angehört und dachte so, Wahnsinn, ich kenne jeden zweiten Song, was für ein Songwriter.
0: Ja, und nicht nur bei der Musik hat alles super gepasst, nein, auch menschlich passt das richtig gut zusammen, hat uns hier Mark Owen verraten.
2: I feel like we've always known him in some ways. You know, the other day when we left him in Switzerland and we had to go our separate ways, we were all looking back thinking, yeah, but where's Michael? Where's he gone? And so it feels like we've known him forever in many ways.
0: Oh, ja, die Jungs von Take That haben Michael Patrick Kelly quasi schon adoptiert. Auf der gemeinsamen Promotour durch Europa sind sie richtig zusammengewachsen dann, erzählt Mark Owen. Und zu diesem Gefühl, also tiefer Freundschaft, passt halt auch der gemeinsame Song.
3: The one area we wanted this song to really touch on is to say to someone, I'm there for you. I'm not going to solve the problems. I'm not going to give you the answers. I just want you to know, if ever you need it, I'm there and I'm here to help.
0: Ja, ich bin für dich da. Du kannst immer auf mich zählen. Das ist für Gary Barlow die schönste Art, Liebe zu zeigen. Und darum heißt der Song auch Feel My Love von Michael Patrick Kelly. Und Take That, da werfen wir jetzt mal hier ein Ohr drauf.
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1: Ich bin Katrin Müller. Der Hausärztinnen- und Hausärzteverband warnt vor einem möglichen Zusammenbruch der Versorgung. Bundesgesundheitsminister Linnemann müsse umgehend handeln, fordert der Co-Vorsitzende Blumenthal-Bayer in Berlin. Ihm zufolge gibt es viel Angst in den Praxen. Man sei durchgeschüttelt, die Situation unübersichtlich.
2: Wer hilft bei Schnupfen, Grippe und anderen Wehwehchen, wenn's den Hausarzt um die Ecke nicht mehr gibt? Schon jetzt ist die Versorgung in einigen Teilen Deutschlands stark unter Druck. Jeder Vierte gibt in einer Umfrage des Hausärzteverbands an, dass sich die Situation in den letzten 5 Jahren verschlechtert hat. Das dürften die Sparmaßnahmen der Bundesregierung nur noch verschärfen. Mehr als 60% der Mediziner erwarten längere Wartezeiten und weniger Zeit für ihre Patienten. Deshalb fordert der Verband vom Gesundheitsminister bessere Rahmenbedingungen und weniger Bürokratie. Tanja Wagner, Nachrichtenredaktion.
1: Die Europäische Zentralbank reagiert auf die gestiegene Inflation infolge des Iran-Kriegs und erhöht erneut die Zinsen. Der für Banken und Sparer wichtige Einlagenzins steigt von 2,25 auf 2,5%, mit Folgen auch für Kredite und Geldanlagen.
3: Für Sparer sind höhere Zinsen erst einmal eine gute Nachricht. Banken zahlen dann oft mehr für Tages- und Festgeld. Allerdings geben sie die höheren Zinsen nicht immer sofort oder vollständig weiter. Vergleichen lohnt sich also. Teurer wird es dagegen für alle, die Geld leihen wollen. Kredite für Häuser, Autos oder größere Anschaffungen kosten mehr. Wer schon einen Kredit mit festem Zinssatz hat, merkt davon aber in der Regel zunächst nichts. Thomas Bleskin, Nachrichtenredaktion.
1: Innenminister Dobrindt rechnet damit, dass sogenannte Wegwerfagenten Russlands versuchen werden, weitere Ziele in Deutschland anzugreifen. Man müsse jeden Tag auch mit einem Anschlagsszenario in Deutschland rechnen, sagte Dobrindt nach einer Sondersitzung des Innenausschusses zur sogenannten hybriden Bedrohungslage. Hintergrund ist der Fund einer Sprengstoffdrohne Anfang August am Flughafen Leipzig-Halle. Zum Fußball. Nächster Auftaktsieg für den FC Bayern München in der Champions League. Die Münchner gewannen 5:0 gegen Bodø/Glimt aus Norwegen. Niederlage dagegen für RB Leipzig. Die Sachsen unterlagen beim italienischen Debütanten Como 1907 deutlich mit 1:4.
4: Das Wetter.
5: Jetzt in der Nacht mal mehr, mal weniger wolkig. Zum Start in den Freitag dann stark bewölkt und später auch mal nass. Im Westen ziehen mitunter auch stärkere Schauer dann mal durch und das bei 23 Grad.
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6: Zurzeit liegen uns keine Meldungen vor. Wir wünschen allen unterwegs gute Fahrt.
5: Ja, und wir starten einfach mal das nächste große Event. Wir schicken euch nicht nur zu den Toten Hosen, sondern auch zu den Ehrlich Brothers. Auch da können diesmal nur 50 Leute mit dabei sein. Wie ihr an die Tickets kommt, darüber sprechen wir gleich. Ich bin Andreas Grunwald, euch eine angenehme Nacht.
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0: das hier, Janet Jackson und Together Again. Wir öffnen jetzt mal für euch den ganz großen Zauberkoffer.
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und weiter geht's durch die Nacht jetzt mit einem 2000er. 2004 hatten Green Day die Idee zu Wake Me Up When September Ends, wurde ein Riesenhit. Spielen wir jetzt. Ich bin Andreas Grunwald, euch eine angenehme Nacht.

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